0: Gute Fahrt.
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2: In 2 Wochen sind Sommerferien. Habt ihr euren Urlaub schon gebucht? Freut ihr euch da drauf? Oder sagt ihr, diesmal reicht's leider nicht für die Familie mit Urlaub oder so? Einen kleinen Urlaub für 2 Personen könntet ihr euch ermöglichen, wenn ihr sehr gut am Kickertisch seid. Denn wir kickern weiter um eure Altursreise. Wie das funktioniert, gleich bei mir.
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1: Michael Schulte, Love Sick.

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0: Das Wetter.
1: Viele Wolken derzeit über unseren Köpfen. Also wenn ihr gerade um diese Uhrzeit noch draußen seid, was ich nicht hoffe, dann kann vielleicht auch mal ein Regenschauer dabei sein. Aber nicht überall, eher so örtlich. Nachher im Tagesverlauf geht es wolkig weiter. Ein paar Sonnenstrahlen in der zweiten Tageshälfte schaffen es dann zu uns. Das alles bei Werten zwischen 25 und 29 Grad. Morgen wird es dann so ähnlich wie heute.
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2: Zurzeit liegen uns keine Meldungen vor. Wir wünschen allen unterwegs gute Fahrt.
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1: Wenn ihr gerade in der Nachtschicht steckt, es sind nur noch ein paar Meter über die Hälfte, habt ihr schon geschafft. Schließlich ist 2:30 durch. Den Rest schafft ihr auch. Und damit ihr motiviert bei der Arbeit bleibt, habt ihr uns eingeschaltet. Wir nehmen das als Auftrag für euch. Deswegen jetzt Motivationsmusik von Will.i.am featuring Britney Spears. Hier ist Scream and Shout. 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

0: Holly Humberstone. Neue Musik, To Love Somebody, hier bei uns für eure Nacht, der Dienstag ganz früh. Nico Santos, seine Wahlheimat ist ja Berlin. Und er hat sich was ganz Besonderes einfallen lassen, um seine neue Single zu promoten, die wir auch gleich hören werden. Er ist nämlich auf so einer großen Berliner Kreuzung, vor dem Kreisverkehr an der Siegessäule, ist er bei einer Rotphase ausgestiegen, nur mit so einem kleinen Lautsprecher und so einem Mikro angestöpselt, hat er sich vor allen Autos hingestellt in dieser Rotphase und hat seinen neuen Song performt. Gab ein Hubkonzert, nicht weil er weg wollte oder sollte, sondern weil sie es alle so toll fanden. Nico Santos, Why Don't You Stay? Er hat diesen Song natürlich nicht komplett singen können an dieser Rotampelphase, weil die war zu kurz. Selbst in Berlin war sie zu kurz. Deswegen hören wir den Song jetzt komplett.
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1: Ich bin David Riemer. Das Elterngeld soll nach einem Gesetzentwurf von Familienministerin Prien künftig nur noch 12 statt 14 Monate gezahlt werden und auch nur dann, wenn Mütter und Väter jeweils mindestens 3 Monate berufliche Auszeit nehmen. Gleichzeitig soll der Mindestbetrag von 300 auf 330 Euro und der Höchstbetrag von 1.800 auf 1.900 Euro angehoben werden. Der Gesetzentwurf sei aber noch in der Ressortabstimmung, so die Ministerin. US-Präsident Trump hat sich vor dem NATO-Gipfel optimistisch über mögliche Fortschritte bei den Bemühungen um ein Ende des Ukraine-Kriegs geäußert. Nach einem Telefonat mit dem russischen Präsidenten Putin sei er sich sicher, dass dieser den Krieg beenden wolle, sagte Trump im Weißen Haus.
2: Das versichert Trump immer wieder und seit langem. Der russische Präsident Putin wolle den Angriffskrieg gegen die Ukraine nun unbedingt beenden. Nach jedem Gespräch mit seinem Moskauer Gegenüber hat Trump volles Vertrauen in Putin. Bleibt abzuwarten, wie das Treffen mit dem ukrainischen Präsidenten Zelensky in Ankara verläuft. Trump versichert, man sei mit beiden Seiten in guten Gesprächen, eine Einigung sei näher denn je. Auch Zelensky wolle ein Ende des Krieges, sagt Trump. Er glaube, man werde den Krieg nun beenden. Aus den USA, Tina Eck.
1: Übervolle Wartezimmer, teure Medikamente. Viele meckern über das Gesundheitssystem und fragen stattdessen den Chatbot. Laut einer Umfrage des Pharmaherstellers Stada setzen viele Menschen in Gesundheitsfragen auf künstliche Intelligenz.
3: Wie kündigt sich eine Migräne an? Was tun bei einem Wespenstich? Mit solchen und ähnlichen Fragen wird der Chatbot gefüttert. Die allermeisten wollen im Prinzip eine Diagnose besser verstehen oder bereiten sich so auch auf einen Arztbesuch vor. Auf jeden Fall finden gut 80% der Deutschen KI in der Gesundheitsvorsorge völlig okay. Einige sind allerdings auch skeptisch, fragen sich, was am Ende mit den eigenen Daten passiert. Claudia Wächter, Nachrichtenredaktion.
1: Spanien hat Cristiano Ronaldo einen bitteren Abschied von der WM-Bühne beschert und seine eigenen Titelansprüche untermauert. Der Europameister feierte dank eines späten Treffers von Joker Mikel Merino in der Nachspielzeit einen 1:0-Sieg gegen Portugal und zog erstmals seit dem Titelgewinn 2010 wieder in ein WM-Viertelfinale ein.
4: Das Wetter.
5: Mal leicht bewölkt, mal stark bewölkt, aber meist trocken. So wird der Tag heute bei höchstens 29 Grad. Morgen am Mittwoch dann genauso warm, aber mehr Sonne und dann ganz ohne Regen.
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6: Zurzeit liegen uns keine Meldungen vor. Wir wünschen allen unterwegs gute Fahrt.
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5: Kennt ihr so Kämpfer? So Leute, die ein richtig, richtig hartes Wochenende hatten und sich trotzdem Montag auf die Arbeit schleppen. Du siehst es ihnen an und du hörst es ihnen an. Ja, so ein Kämpfer ist Bayern-Stürmer und englischer Nationalspieler Harry Kane. Nach dem 3:2-Sieg gegen Mexiko klang er so. Leute, ich liebe dieses Interview. Gönnt euch das.
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0: Das Wetter.
1: Heute weiter wechselhaft, mal klar, mal bewölkt bis bedeckt. Ganz selten auch mal Regen. So bleibt der Tag heute bei maximal 29 Grad. Morgen dann nochmal bis zu 29 Grad. Dafür bringt der Mittwoch aber öfter Sonnenschein mit und das dann ganz ohne Regen.
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2: Zurzeit liegen uns keine Meldungen vor. Wir wünschen allen unterwegs gute Fahrt.
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1: Die Deutschen sind weg und es ist für uns vorbei. Für alle von uns? Nee. Wir widersetzen uns. Wir haben gesagt, bei jedem Spiel, das die Deutschen bestreiten und bei einem möglichen Weiterkommen dann auch bestreiten würden, könnt ihr bei uns eine fette Reise gewinnen. Die Deutschen sind raus und wir machen weiter. Wie ihr eine Reise absahnt, hört ihr nach knapp 10 Minuten Musik hier bei mir. Make a move.

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1: Ich bin David Riemer. Das Elterngeld soll nach einem Gesetzentwurf von Familienministerin Prien künftig nur noch 12 statt 14 Monate gezahlt werden und auch nur dann, wenn Mütter und Väter jeweils mindestens 3 Monate berufliche Auszeit nehmen. Gleichzeitig soll der Mindestbetrag nach dem Vorschlag der Ministerin von 300 auf 330 Euro und der Höchstbetrag von 1.800 auf 1.900 Euro angehoben werden. In Ankara startet heute der NATO-Gipfel und damit ein neuer Bewährungstest für das Bündnis. Können die Partner US-Präsident Trump bei Laune halten und die USA in der NATO halten? Neben dem diplomatischen Drahtseilakt geht es außerdem um die Unterstützung der Ukraine.
2: Kurze Sitzungen und ein extrem kurzes Schlusspapier. Beim Gipfel in Ankara nehmen die Verbündeten schon ganz viel Rücksicht auf den US-Präsidenten. Erstens will Trump weniger für die NATO ausgeben. Das bedeutet, die Europäer müssen mehr tun. Vor allem für die Ukraine. Die soll zweitens 140 Milliarden Euro für 2 Jahre bekommen von den Europäern. Für 80 Milliarden Euro steht die Finanzierung noch nicht wirklich. Drittens ist Trump verärgert und zwar über mangelnde Unterstützung für seinen Iran-Krieg. Es geht also wieder ganz viel um Trump. Aus Brüssel, Dieter Ebeling.
1: Wofür soll Deutschland im kommenden Jahr Geld ausgeben? Das hat sich die Regierung jetzt überlegt und den Haushaltsentwurf für 2027 verabschiedet. Es geht um viele Milliarden Euro. Kritiker sind alarmiert.
3: Gut 555 Milliarden Euro will die Bundesregierung nächstes Jahr ausgeben, vor allem für die Verteidigung, aber auch für die Infrastruktur und die Zinsen. Das Geld soll bei den Ressorts und den Zuschüssen für Renten und Krankenversicherung eingespart werden. Außerdem soll es eine Plastikabgabe und höhere Steuern auf Tabak und Alkohol geben. Zusätzlich will Finanzminister Klingbeil an die staatlichen Rücklagen. Er hält das für normal, seine Kritiker nicht. Industrie und Opposition sprechen von einem Offenbarungseid. Für mehr Wachstum müsse das Geld bei Wirtschaft und Verbrauchern bleiben. Tanja Wagner, Nachrichtenredaktion.
1: Portugal mit Superstar Cristiano Ronaldo ist raus bei der Fußball-WM. Spanien hat dem 41-Jährigen damit einen bitteren Abschied von der WM-Bühne beschert und seine eigenen Titelansprüche untermauert. Der Europameister feierte dank des späten Treffers von Joker Mikel Merino in der Nachspielzeit einen 1:0-Sieg gegen Portugal.
4: Das Wetter. Sommerlich, schattig bleibt's heute. Viele Wolken, aber eben auch warm bei maximal 29 Grad. Örtlich mal ganz selten so ein Regenschauer. Morgen dann öfter sonnig, weniger Wolken, gar kein Regen und wieder maximal 29 Grad.
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5: Zurzeit liegen uns keine Meldungen vor. Wir wünschen allen unterwegs gute Fahrt.
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4: Leute, ich liebe das Gewässer See. Es ist einfach etwas Besonderes. Nicht umsonst gibt es den Song Haus am See und es ist nachts irgendwie geheimnisvoll mystisch und ja, ich weiß, Brutzeit von Milliarden Mücken, aber tagsüber dafür einfach eine tolle Erholung und Abkühlung. Wir schauen uns die Seen in NRW für euch an, damit ihr einfach wisst, was sich lohnt und was nicht. Hört ihr nach den nächsten 3 Songs hier bei mir.

0: Welcher Badesee passt in diesem Sommer am besten zu euch? Es gibt ja super viele Seen in NRW und deswegen tindern wir sie. Ja, ist das euer See? Habt ihr ein Match oder vielleicht passt es auch nicht so? Kann ja sein. Kollege Kevin Zimmer nimmt uns jetzt mit an NRWs größten See, den Möhnesee. Da gibt es ja massig Bademöglichkeiten. Kevin war an der größten in Körbeke.
1: Ich suche mir jetzt mal hier einen Parkplatz. Wunderbar, direkt ein Parkplatz am See. So. Ja, guck mal, hier kommen ja auch schon direkt die ersten Familien entgegen. Was die alles dabei haben, das sieht aus, als ob sie länger bleiben würden.
2: Natur pur, das ist leicht und schnell zu erreichen.
1: Und dann gleich noch ins Wasser?
3: Absolut, auf jeden Fall. Das ist halt wie ein Stück Urlaub direkt vor der Haustür.
1: Und ein Eis gibt's dann auch mal?
3: Klar.
1: So, eine riesige Wiese ist vor mir. Die geht so treppenmäßig immer weiter runter ans Ufer. Hier scheint es aber nicht nur den See zu geben. Hat mir gerade Stefan schon erzählt. Er ist mit seiner Freundin hier. Der hat sich schon direkt am See bequem gemacht. Auf dieser großen Wiese, große Decke, Kühltasche dabei, ja. Was kann ich denn hier sonst noch so machen?
4: Also, wie gesagt, man kann hier wirklich viele Sachen machen. Restaurants, wie Sie auch sehen. Man kann hier Volleyball spielen, Basketball spielen, ein Boot ausleihen. Also, man kann auf jeden Fall viele Aktivitäten hier machen.
1: Alles klar. Und da vorne am Kiosk ist auch noch unter den Bäumen so eine Minigolfanlage. Da gehe ich jetzt auch mal rüber. Ihr spielt gerade Minigolf. Macht das Spaß?
5: Ja, das geht immer so. Das musst du so und dann so.
1: Hier gibt es übrigens keinen künstlich aufgeschütteten Sandstrand, zumindest an diesem Abschnitt nicht. Aber dafür ist hier noch so ein Bootsverleih. Anna habe ich hier getroffen, die will gleich auf dem See stehen. Ne?
3: Beim Stand-Up-Board mal.
1: Ja, dann viel Erfolg, fall nicht runter.
3: Ja, auf jeden Fall.
1: So, dann laufe ich jetzt aber mal runter bis ans See.

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0: Das Wetter.
1: Mal leicht bewölkt, mal stark bewölkt, aber meist trocken. So wird der Tag heute bei höchstens 29 Grad. Morgen am Mittwoch dann genauso warm, aber mehr Sonne und dann ganz ohne Regen.
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2: Zurzeit liegen uns keine Meldungen vor. Wir wünschen allen unterwegs gute Fahrt.
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1: Ja, da muss ich jetzt auch einfach mal ganz arrogant sagen, es ist eine geile Aktion von uns. Ja, das große Badesee-Tinder. Wir checken die Seen in NRW ab, damit ihr einfach wisst, gehe ich da hin? Lohnt sich das für mich oder lohnt sich das vielleicht eher wann anders für mich? Und welche lohnen sich so gar nicht? Nach knapp 10 Minuten Musik gibt's das nächste Tinder-Date. Sascha Fassbender hier.

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0: Ist das denn jetzt wirklich der richtige Badesee für mich? Das ist ja auch manchmal schwierig. Es gibt ja so viele, die haben dann auch alle noch ein unterschiedliches Angebot. Deswegen stellen wir euch hier im Programm die besten Badeseen in NRW vor. Wir haben ja so viele schöne Badeseen bei uns im Land. Deswegen tindern wir die Seen. Ja, Kevin Zimmer war für uns am Möhnesee, NRWs größter See. Jetzt hören wir, ob es ein Match ist.
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2: Das große Badesee-Tindern. Wo treffen wir uns?
3: Am Möhnesee in Körbeke an der Seetreppe.
2: Muss ich was bezahlen?
3: Nein, es ist kostenlos. Allerdings kostet das Parkengeld. 6 Euro kostet das Tagesticket. Die Parkplätze sind aber auch direkt am See. Lange laufen muss man also nicht. Am Wochenende kann es aber schnell voll werden. Und unerlaubtes Parken kann auch hier schnell teuer werden.
2: Was können wir da machen?
4: Man kann hier wirklich viele Sachen machen. Restaurants, wie Sie hier auch sehen. Man kann hier Volleyball spielen, Basketball spielen, ein Boot ausleihen. Also man kann auf jeden Fall viele Aktivitäten hier machen.
3: Du musst noch nicht mal baden, wenn du nicht willst. Du kannst klettern, Minigolf spielen. Hier gibt es 2 Volleyballfelder im Schatten unter Bäumen und auch ein Basketballfeld, ein Skatepark und einen kleinen Soccercourt für Fußballfans.
5: Kann ich meine Kids mitbringen?
3: Ja klar, denn es gibt hier einen großen Spielplatz und der gesamte Badebereich und die Liegewiese werden an Wochenenden und an Feiertagen vom DLRG bewacht.
2: Treffen wir uns zum Essen oder nur für Drinks?
3: Was du willst. Du hast alle Möglichkeiten. Es gibt eine Eisdiele, eine Pizzeria, direkt am Anfang des Seeparks. Direkt am See gibt es ein Restaurant, wenn du es ein bisschen schicker haben möchtest. Es gibt eine Pommesbude, es gibt einen Biergarten oder wir holen uns einfach am Kiosk was zu trinken und setzen uns auf unsere Decke auf der Liegewiese.
5: Können wir da chillen?
3: Um ehrlich zu sein, an Sonnentagen am Wochenende in den Sommerferien ist die Liegewiese wahrscheinlich sehr voll und Ruhe wirst du dann hier nicht finden. Außerdem gibt es direkt am Ufer kaum Schattenplätze. Die wenigen sind schnell belegt, also nimm dir einen Sonnenschirm mit.
2: Ist es ein Match?
3: Wer viele Möglichkeiten haben und nicht nur baden will, ist hier genau richtig.
6: Natur pur, das ist leicht und schnell zu erreichen.
7: Voll, das ist halt wie ein Stück Urlaub direkt vor der Haustür.
3: Gerade Familien mit Kindern kommen hier voll auf ihre Kosten. Wer es ruhig und einsam haben will, für den ist diese Badestelle am Möhnesee kein Match. Für alle anderen schon.
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1: Ich bin David Riemer. Das Elterngeld soll nach einem Gesetzentwurf von Familienministerin Prien künftig nur noch 12 statt 14 Monate gezahlt werden und auch nur dann, wenn Mütter und Väter jeweils mindestens 3 Monate berufliche Auszeit nehmen. Gleichzeitig soll der Mindestbetrag von 300 auf 330 Euro und der Höchstbetrag von 1.800 auf 1.900 Euro angehoben werden. US-Präsident Trump hat sich vor dem NATO-Gipfel optimistisch über mögliche Fortschritte bei den Bemühungen um ein Ende des Ukraine-Kriegs geäußert. Nach einem Telefonat mit dem russischen Präsidenten Putin sei er sich sicher, dass dieser den Krieg beenden wolle, sagte Trump im Weißen Haus.
2: Das versichert Trump immer wieder und seit langem. Der russische Präsident Putin wolle den Angriffskrieg gegen die Ukraine nun unbedingt beenden. Nach jedem Gespräch mit seinem Moskauer Gegenüber hat Trump volles Vertrauen in Putin. Bleibt abzuwarten, wie das Treffen mit dem ukrainischen Präsidenten Zelensky in Ankara verläuft. Trump versichert, man sei mit beiden Seiten in guten Gesprächen, eine Einigung sei näher denn je. Auch Zelensky wolle ein Ende des Krieges, sagt Trump. Er glaube, man werde den Krieg nun beenden. Aus den USA, Tina Eck.
1: Übervolle Wartezimmer, teure Medikamente, viele meckern über das Gesundheitssystem und fragen stattdessen den Chatbot. Laut einer Umfrage des Pharmaherstellers STADA setzen viele Menschen in Gesundheitsfragen auf künstliche Intelligenz.
3: Wie kündigt sich eine Migräne an? Was tun bei einem Wespenstich? Mit solchen und ähnlichen Fragen wird der Chatbot gefüttert. Die allermeisten wollen im Prinzip eine Diagnose besser verstehen oder bereiten sich so auch auf einen Arztbesuch vor. Auf jeden Fall finden gut 80% der Deutschen KI in der Gesundheitsfrage. Vorsorge völlig okay. Einige sind allerdings auch skeptisch, fragen sich, was am Ende mit den eigenen Daten passiert. Claudia Wächter, Nachrichtenredaktion.
1: Die USA sind bei der Fußball-WM ausgeschieden. Das Team um Stürmer Balogun, der nach roter Karte im vorausgehenden Spiel seine Sperre vom Weltverband FIFA erlassen bekommen hatte, unterlag im Achtelfinale Belgien verdient mit 1:4. Zuvor hatte Spanien Cristiano Ronaldo einen bitteren Abschied von der WM-Bühne beschert. Der Europameister feierte dank eines späten Treffers in der Nachspielzeit einen 1:0-Sieg gegen Portugal und zog ins Viertelfinale ein.
4: Das Wetter. Heute weiter wechselhaft, mal klar, mal bewölkt bis bedeckt, ganz selten auch mal Regen. So bleibt der Tag heute bei maximal 29 Grad. Morgen dann nochmal bis zu 29 Grad. Dafür bringt der Mittwoch aber öfter Sonnenschein mit und das dann ganz ohne Regen.
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5: Zurzeit liegen uns keine Meldungen vor. Wir wünschen allen unterwegs gute Fahrt.
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4: Einen schönen guten Morgen, Sascha Fassbender hier. Und wir gucken nach den nächsten 3 Songs hier, was heute wichtig wird. Jetzt Billie Eilish.

0: Einen schönen guten Morgen an diesem ganz, ganz, ganz frühen Dienstag.
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0: Ja, wir schauen, was heute so geht. Und das mache jetzt ich nicht alleine. Nein, das mache ich zusammen mit der Kollegin Laura Potting. Guten Morgen.
2: Guten Morgen. In Ankara, da startet heute der NATO-Gipfel. Und damit, ja, neuer Bewährungstest für das Bündnis. Die Frage, die sich natürlich auch dieses Mal wieder stellt, ist, können die Partner US-Präsident Trump bei Laune und die USA in der NATO halten? Ja, und die Frage ist auch, wie viel Verantwortung kann Europa vielleicht auch selbst übernehmen? Und steht unter anderem auch noch die Unterstützung der Ukraine auf dem Plan.
0: Ja, wichtiger Tag. Also,
2: ja, absolut.
0: Was hast du noch so an Themen für uns?
3: Hallo?
0: Laura?
2: Entschuldigung.
0: Was tust du? Ich habe hier gerade den Monitor vor mir, deswegen sehe ich nicht, was du da machst.
2: Heute ist internationaler Tag der Schokolade.
0: Ach,
2: vielleicht habe ich mir gerade ein Riegelchen oder auch zwei genehmigt. Ich finde, ich weiß ja nicht, wie du das siehst. Ne? Ich finde ja, Schokolade darf nicht in den Kühlschrank.
0: Nein.
2: Die muss so ein bisschen schlotzig und angeweicht sein. Es gibt auch so Leute, die tun die dann so eisgefroren, weil wie so ein Eisblock.
0: Das ist die internationale 25-Grad-Grenze. Da drüber kommt sie bei mir auch in den Kühlschrank, aber ich hasse mich dafür, weil du hast natürlich recht, das Aroma geht auch

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1: Halb sechs haben wir es. Guten Morgen. Wir schauen aufs Wetter für Dortmund. Das ist heute ganz nett. Wir legen mal los mit 19 Grad in Wischlingen, 21 haben wir in Wambel. Und es gibt heute einen netten Mix aus Wolken und Sonne. Ordentlich windig ist es. Und wir haben später 27 Grad.
2: Und hier ist der Radio 91.2 Verkehrsservice mit den Blitzeranhängern an der Jägerstraße Richtung Borsigplatz und an der Dernerstraße Richtung Ewing. Euch allen eine entspannte Fahrt.
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4: Einen schönen, guten, ganz frühen Dienstagmorgen. Jetzt mit den 80ern. Das ist Maniac.

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0: Imagine Dragons on top of the world für euren ganz, ganz frühen Dienstagmorgen ab in ein wirklich schönes Land. Fast 800 bewohnte und unbewohnte Inseln soll Schottland laut offiziellen Zählungen haben. Eine davon ist die Insel Iona. Hier haben Mönche schon früh im 6. Jahrhundert ein Kloster gebaut, das bis heute Christen aus aller Welt fasziniert und anzieht. Auch Julia Rebecca Riedel von der Evangelischen Kirche war da und erzählt heute Morgen im Augenblick mal von ihren Eindrücken.
1: Augenblick mal.
2: Im Mai war ich mit einer Gruppe aus meiner Gemeinde in Altenberg auf Gemeindereise in Schottland. Und wir waren natürlich auch auf Iona. Das ist eines der Zentren des frühen Christentums in Europa. Und wer sich das jetzt pompös vorstellt, das ist es nicht. Iona ist eine kleine Insel ganz im Westen von Schottland und man kommt da nicht mal eben so hin. Die Reise nach Iona ist nichts für Eilige. Auf Iona selbst hat mich die Ruine eines Augustinerinnenklosters am meisten beeindruckt. Über uns blauer Himmel, vom Strand her Möwengeschrei und um uns rum über 1000 Jahre Geschichte. Iona ist seit dem 6. Jahrhundert ein Ort, wo Menschen miteinander beten. Der heilige Columban hat 563 hier ein Kloster gegründet. Damals dachte man noch, das muss das Ende der Welt sein. Von Iona wird das Christentum in weite Teile Schottlands und Nordenglands getragen. In der Ruine des ehemaligen Frauenklosters feiern wir dann als Gruppe auch zusammen Abendmahl. Das machen wir so auf unseren Gemeindereisen. Das Brot dafür kommt aus dem Inselsupermarkt und für den Wein hat meine Kollegin an der Kasse ein paar Coffee-to-go-Becher erbeten. Kein edles Kirchengerät und trotzdem, oder vielleicht genau deswegen, ist alles ganz wunderbar und rührend. Ich stehe da, seufze, schließe die Augen, höre die Möwen, esse Brot, trinke Wein und bin für einen Moment gleichzeitig im 6. Jahrhundert und hier. Wie wunderbar, denke ich. Wir sind alle miteinander verbunden. Wir sind keine Blutsverwandten und doch Familie. Daran freue ich mich an diesem Tag auf Iona und jeden Tag zu Hause. Julia Rebecca Riedel von der Evangelischen Kirche für Augenblick mal.
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1: Mit Thorsten Adolfs. Guten Morgen. Das mutmaßliche Eingreifen von US-Präsident Trump hat nichts genützt. Die USA sind bei der Fußball-WM ausgeschieden, auch mit Stürmerstar Florian Balogun, gegen dessen rote Karte Trump aktiv geworden war. Belgien besiegte das US-Team im Achtelfinale mit 4:1. Infos dazu von Marc Weiß.
2: Es gilt schon jetzt als der wohl größte Skandal der WM-Geschichte. Trump ruft den FIFA-Chef an und bittet darum, die rote Karte gegen den US-Stürmer Balogun nochmal zu überprüfen. Er selbst, also Trump, glaube nicht, dass es rot war. Infantino willigt ein und schon ist Balogun nicht mehr gesperrt. Nicht wenige Experten und sogar Verbände fordern, dass sich die europäischen Teams, vertreten durch die UEFA aus Protest, jetzt sofort von dieser WM zurückziehen. Das tun sie aber wohl nicht. Immerhin sorgt Belgien aber dafür, dass dieser eigentlich unfassbare Vorgang weder Trump noch dem US-Team nutzt. Man kickt die USA einfach mit einem klaren 4:1 aus dem Turnier. Ebenfalls ausgeschieden, allerdings deutlich unspektakulärer, ist Portugal nach einem 0:1 gegen Spanien. Emotional war es trotzdem, denn das war wohl das letzte WM-Spiel von Cristiano Ronaldo. Der inzwischen 41-jährige Superstar blieb zum Abschied allerdings glücklos und ohne Treffer. Nach dem Abpfiff flossen die Tränen.
1: Und jetzt weitere Meldungen im Überblick. Eltern sollen in Zukunft nur noch 12 statt 14 Monate Elterngeld bekommen und auch nur dann, wenn Mütter und Väter jeweils mindestens 3 Monate eine Auszeit vom Job nehmen. Das steht in einem Gesetzentwurf von Familienministerin Prien. Weil auch ihr Ministerium sparen muss, sollen aus ihrem Etat nächstes Jahr 500 Millionen Euro wegfallen. Der Schnitt der Abi-Noten ist zu gut, das kritisiert der Lehrerverband. Ehrenpräsident Meidinger sagte der Mediengruppe Bayern, schon jetzt reiche selbst ein bayerisches 1,0-Abitur nicht mehr aus, um über die Leistungsschiene sicher einen Medizinstudienplatz zu bekommen. Es werde zunehmend schwieriger, in dieser Bestnotenflut die wirklichen Spitzenschüler zu erkennen. Die Feuerwehr kämpft seit gestern östlich von Köln in der Wannerheide bei Rösrath gegen einen Waldbrand. Rund 200 Einsatzkräfte waren am späten Nachmittag vor Ort. In der Nacht mussten die Löscharbeiten unterbrochen werden. In dem betroffenen Bereich des früheren Militärübungsgeländes könnten Munitionsreste und Blindgänger aus dem Zweiten Weltkrieg im Boden liegen. Deutschland erlebt gerade einen echten Gründungsboom. Im ersten Halbjahr starteten so viele neue Unternehmen wie noch nie zuvor. Vor allem künstliche Intelligenz macht es Gründern aktuell deutlich einfacher, den Sprung in die Selbstständigkeit zu wagen. Laut dem Startup-Verband brauchen Gründer durch die KI heute weniger Geld und Startschwierigkeiten lassen sich schneller überwinden. Es gibt aber noch einen Grund. Viele Firmen sind bei Neueinstellungen im Moment zurückhaltend. Deshalb wird die Gründung für Talente zum Ausweg aus der wirtschaftlichen Flaute. Das waren die Nachrichten mit Thorsten Adolfs.
3: Danke dir, Thorsten. Schauen wir doch aufs Wetter für Dortmund. Das ist eigentlich ganz nett heute. Wir legen los mit 19 Grad in Klei, 20 sind es in Sölde. Und es gibt heute so einen Mix aus Wolken, Sonne und Wind. Also ist ordentlich Schwung drin da und das bei maximal 27 Grad.
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4: Und hier kommt der Radio 91.2 Verkehrsservice. Bitte Vorsicht auf der A45 Dortmund Richtung Hagen. Zwischen dem Kreuz Castrop-Rauxel Ost und Dortmund Hafen liegen Gegenstände rum. Und geblitzt wird an der Dernachstraße Richtung Ewing und an der Hegerstraße Richtung Borsigplatz. Blitzer oder Staus meldet ihr immer kostenlos bei uns. Und zwar auf der 0800 91.2 91.23.
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3: Wir wünschen euch einen schönen Dienstagmorgen. Hi.

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0: Wir freuen uns auf diesen Dienstag, 6.17 Uhr. Hier ist Radio 91.2. Guten Morgen Dortmund und hey, guten Morgen Bad Sölde. Da steht ja seit ein paar Tagen so ein gelbes Ortseingangsschild und da steht wirklich statt Sölde Bad Sölde drauf.
1: Es ist wirklich total verrückt und wir sind heute Morgen auf der Suche nach Antworten. Also warum Bad Sölde? Wo kommt das Bad her? Wir haben die gefragt, die es wissen müssen, und zwar die Dauerkurgäste quasi, die Sölderinnen und Sölder.
2: Die alten Sölder sagen, dass hier früher im Emscher-Bereich alles immer unter Wasser stand. Und wenn die von außerhalb kamen, von Applerbeck, so weit weg, dann haben die gesagt, ich muss jetzt zurück nach Bad Sölde. Das sind aber so die 80-Jährigen.
0: Okay, ja, also ist die Frage, ist Sölde jetzt der neue Luftkurort hier bei uns in Dortmund? Und wir sagen ja. Dann machen wir es einfach auch offiziell. Liebe Sölderinnen und Sölder, ihr lebt ab jetzt in einem Kurort.
1: So.
0: Ja, schöne Landschaft, gute Luft, alle Voraussetzungen erfüllt. Die nächste Schlammpackung gibt es auch gleich und dazu eine Runde Reha-Jogging. Fehlt eigentlich nur noch ein Kurpark.
1: Stimmt, Kurort hat einen Kurpark. Was können wir nehmen? Ist hier so Sölderbruch oder so?
0: Ja.
1: Geht vielleicht. Oder hier so ist dieser Teich so an der Paradiesstraße.
0: Das ist
1: irgendwie
0: gut.
1: Sieht, ne? Könnte man gut machen. Ein paar Wege drumherum, wunderbar. Wir besuchen heute Morgen den neuen Kurort Bad Sölde und holen uns die volle Packung, Schlammpackung, Erholung auf jeden Fall aus dem Dortmunder Osten ab. Und dieses Schild, das gibt es wirklich.
0: Ja.
1: Das ist wirklich kein Witz. Es steht da in Sölde. Also Bad Sölde. 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

0: klingt ja. Das war richtig Sommer hier.
1: Jawohl.
0: Und das am frühen Dienstagmorgen bei Radio 91.2. Yeah.
1: Wir freuen uns. Hier sind Christopher Deppe und Tim Schmutzler. Guten Morgen.
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0: das ist so eine schöne Nummer von Coldplay.
1: Der Dienstagmorgen hier bei uns.
0: Feels like I'm falling in love.
2: Perfekter
0: Hit for Hype.
2: Sounds so, wirklich so einmal in den Arm nehmen.
0: Oh. Kannst dich so reinlegen.
2: Wunderbar. Guten Morgen, Dortmund. Am Dienstag. Wir haben es 6:30.
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4: Guten Morgen, hier ist Nathalie Sager. Einen schönen Dienstag euch. In Dortmund-Brakel kam es gestern Abend zu einem versuchten Tötungsdelikt. Nach bisherigen Ermittlungen der Polizei kam es im Hofgerichtsweg zu einem Streit zwischen einer 51-jährigen Dortmunderin und ihrem gleichaltrigen Ehemann. Im weiteren Verlauf verletzte der Mann seine Frau mit einem Messer lebensgefährlich. Die Dortmunderin wurde in ein Krankenhaus gebracht. Der Mann wurde festgenommen. Die Polizei Dortmund hat eine Mordkommission eingerichtet. Jugendliche haben gestern Abend einen Polizeigroßeinsatz ausgelöst. Sie waren am Kronturm auf das rund 65 Meter hohe Dach geklettert und hielten sich teilweise gefährlich nah an der Dachkante auf. Die Jugendlichen weigerten sich zunächst runterzukommen. Unterstützung gab es dann kurze Zeit später von einem Spezialeinsatzkommando. Die setzten unter anderem auch eine Drohne ein. In der Nacht konnten dann 2 der 3 Jugendlichen in Sicherheit gebracht werden. Beide sollen minderjährig sein. Einige Zeit später kam dann auch der 3. Jugendliche vom Kronturm runter. Der Einsatz gestern Abend erinnert an den Einsatz Anfang April. Da waren auch schon mehrere Jugendliche auf das Gebäude geklettert und haben die Polizei unter anderem mit Steinen beworfen. Nach dem Fund eines ehemaligen Zwangsarbeiterlagers aus dem Zweiten Weltkrieg könnte an der Stelle ein öffentlicher Erinnerungsort entstehen. Das fordert jedenfalls der Förderverein Gedenkstätte Steinwache. Die Überreste des Lagers waren bei Bauarbeiten zur Erweiterung der Westfalenhalle gefunden worden. Seitdem diskutieren alle Beteiligten darüber, wie man würdig mit dem Fund umgeht, ohne die Bauarbeiten länger als nötig zu verzögern. Damit beschäftigt sich am Donnerstag auch der Rat der Stadt.
0: Danke dir, Nathalie. Schauen wir aufs Wetter für Dortmund. Das ist auch wirklich ganz nett heute. Also 19 Grad jetzt am Rombergpark, 20 sind es in Ewing. Wir bekommen heute immer mal wieder Sonne. Klar, ein paar Wolken auch, ein bisschen Wind auch dazu, aber es wird wieder muckelig warm und da passt dann der Wind eigentlich ganz gut, finde ich. Bei 27 Grad, so eine steife Brise mal zwischendurch. Ist auch schön. Ist wie
2: das
0: Urlaub.
2: Tut gut, wirklich. Ja. Hier kommt der Radio 91.2 Verkehrsservice mit den Blitzeranhängern an der Jägerstraße Richtung Borsigplatz und an der Derner Straße Richtung Ewing. Ansonsten alles entspannt. Wenn ihr was entdeckt, Blitzer oder Staus, gerne durchklingeln. Immer kostenlos 0800 91 2 91 23. Euch eine gute Fahrt.
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0: Hier sind Christopher Deppe und Tim Schmutzler. Guten Morgen.
2: Wir freuen uns auf diesen Dienstag. Moin.

0: Guten Morgen, wir haben es 20 vor 7. Hier ist Radio 91.2.
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4: Ja, nee, ist klar.
5: Prinzessin Kate hat innerhalb von 24 Stunden die drei höchsten Berge von England, Schottland und Wales bestiegen. Reinhold Messner ist natürlich stinksauer, weil er die Idee nicht hatte. So, und jetzt fragt man sich natürlich bei der ganzen Lobhudelei, wie hoch sind denn solche Berge in England? 2 Meter höher als der Eierberg in Bochum? Oder die Halde Hohe Wart bei Recklinghausen? Sind die Berge in England wenigstens so hoch wie Siggis Hütte? Braucht man für die Besteigung eine Ausrüstung oder geht das auch in Flipflops? Ja, kommt drauf an, wie sehr man es will. Ja, also sie hat zumindest in 24 Stunden über 3000 Höhenmeter bezwungen. Ja, das kann sich ja jetzt mal jeder von uns hochrechnen, wie oft man dafür zum Bier holen in den Keller laufen muss. Außerdem hat sie diese Aktion nicht nur für sich gemacht. Sie hat die Berge auch symbolisch bezwungen und mit ihrer Mission jenseits der Diagnose ein Zeichen gesetzt, dass eine Krebsdiagnose noch lange nicht das Ende bedeutet. Und ganz ehrlich, da ziehe ich jetzt einfach mal meinen Hut. Chapeau, Kate. Und viel Spaß, wenn du mit deinem William beim WM-Finale der englischen Mannschaft zujubelst. PS, grüß den Thomas Tuchel von mir. Der soll was essen. Und der soll mir eine Portion Fish and Chips mitbringen. Wenn er nach dem Elfmeterschießen fluchtartig dein Land verlassen muss.
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0: Guten Morgen, Dorten und 6.46 Uhr, hier ist Radio 91.2 und wir zwei beiden sind heute Morgen ein bisschen lost.
1: Ja.
0: Also folgendermaßen, es gab in den letzten Tagen die Ankündigung, dass unser Parkhaus hier in der Silberstraße gereinigt wird. Was für okay, so, kommt halt mal vor. So, dann wurde halt gesagt, irgendwie Teile werden abgesperrt. Du hattest, glaube ich, die Info, dass die oben anfangen.
1: Genau, ich habe extra nachgefragt, weil es hieß, ab 5 Uhr geht's los. Mhm. Weil mir, okay, wenn wir früher als 5 Uhr kommen, wir wollen uns nicht genau dahin stellen, wo sie anfangen wollen zu reinigen.
0: Wäre blöd.
1: So, dann kam direkt die Antwort, nein, wir fangen von oben nach unten an.
0: Gut. Und dann wurde gesagt, ja, die entsprechenden Bereiche, die dann gereinigt werden, sind abgesperrt.
1: Ja.
0: Jetzt fahren wir heute Morgen in dieses Parkhaus und es ist einfach im Prinzip alles abgesperrt mit Flatterband, rot-weiß, oben in 2 Metern Höhe.
1: Ja, du kommst noch drunter her.
0: Und dann so, dann habe ich gedacht, okay, hier unten soll man nicht parken. Und dann bin ich hochgefahren und es war, die nächste Ebene war auch quasi gesperrt. Dann auch, bis auf 5. Und dann, also es war einfach, es ist irgendwie gefühlt alles gesperrt und wir wussten nicht, also was machen wir jetzt?
1: So, du bist da lang gefahren. Ja. Dann bin ich da 5 Minuten später auch nochmal hochgefahren und habe auch gedacht, ja, ich fahre mal einen höher und einen höher. Es war auch so. Die Kollegen aus den Nachrichten sind auch immer weiter hochgefahren. Wir haben festgestellt, es ist alles irgendwie, also so halb abgesperrt.
0: Genau. Und was ist denn jetzt? Haben die jetzt nicht einfach gesagt, wir machen heute die eine Hälfte, morgen die andere Hälfte, machen ab Parkdeck 3 einfach das Ding zu und fertig ist der Lack.
1: Also, nee, das wäre zu einfach. Da hätte ja die Flatterbandindustrie nicht so viel davon. Weil jetzt, du hast vorhin fast schon nachgerechnet, 8 Kilometer Flatterband hängt da
0: rum. 8 Kilometer Flatterband hängt da auf jeden Fall rum. Und für mich halt auch einfach die wichtigste Frage dann auch noch, daneben die Flatterband rot-weiß, warum nicht schwarz-gelb?
1: So.
0: Wäre auch schön gewesen.
1: Und werden jetzt vielleicht unsere Autos mitgereinigt? Weil die stehen da jetzt ja einfach rum und ich weiß nicht, ob die jetzt drumrum oder was auch immer. Also, wir wissen es nicht. Wir werden uns überraschen lassen heute Mittag, was passiert und ob wir morgen noch ein Auto haben überhaupt.
0: Wir werden das eruieren und werden euch morgen diese unfassbar spannende Geschichte dann weitererzählen. Dann kommen wir auch mit dem Ende. Guten Morgen, Dortmund.

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1: Mit Thorsten Adolfs. Guten Morgen. In Ankara beginnt heute der NATO-Gipfel. Die Staats- und Regierungschefs der 32 Mitgliedsländer kommen, unter ihnen auch US-Präsident Trump und Bundeskanzler Merz. Zu besprechen gibt es viele Dinge. Unter anderem soll die Abschreckung und Verteidigungsfähigkeit des Bündnisses gestärkt werden. Die große Frage dabei ist, ob die übrigen Verbündeten den US-Präsidenten bei der Stange halten können. Infos von Malte Albrecht.
2: Trump hatte sich zuletzt verärgert über die kritische Haltung mancher NATO-Staaten zum Iran-Konflikt gezeigt. Außerdem fordert er schon seit längerem, dass sich die Europäer finanziell mehr am Verteidigungsbündnis beteiligen. Erst letzte Woche hatte Trump noch einmal Druck aufgebaut. Er nannte unter anderem Deutschlands Ausgaben für die Verteidigung lächerlich. Bundeskanzler Merz wies das zurück. Deutschland verdoppele seinen Verteidigungsetat innerhalb von 4 Jahren, sagte er. Insofern müsse sich Deutschland vor niemandem verstecken. Ein weiteres Thema beim NATO-Gipfel ist der Ukraine-Krieg. Nach dpa-Infos soll Kiew neue Militärhilfen für den Abwehrkampf gegen Russland bekommen. Es geht um 70 Milliarden Euro für dieses und weitere 70 Milliarden für nächstes Jahr. Deutschland dürfte einen besonders großen Anteil tragen, weil die USA die Finanzierung von Ukraine-Hilfen unter Trump weitgehend gestoppt haben. Dass Trump überhaupt am NATO-Gipfel teilnimmt, liegt am guten Verhältnis zum Gastgeber, dem türkischen Präsidenten Erdogan.
1: Und jetzt weitere Nachrichten im Überblick. Nach Kanada und Mexiko ist auch der dritte Gastgeber der Fußball-WM ausgeschieden. Die USA verloren ihr Viertelfinale gegen Belgien mit 1:4. Auch die Portugiesen um Superstar Cristiano Ronaldo müssen die Koffer packen. Sie unterlagen Spanien mit 0:1. Nicht kurze Erkältungen, sondern lange schwere Krankheiten sind die großen Kostentreiber bei den gesetzlichen Krankenkassen. Das hat der Dachverband der Betriebskrankenkassen ermittelt. Das Krankengeld, das ab dem 43. Krankheitstag gezahlt wird, zähle mittlerweile zu den größten Ausgabepositionen überhaupt, heißt es. Dagegen würden Atemwegserkrankungen, bei denen es die meisten Krankschreibungen gibt, finanziell kaum ins Gewicht fallen. 5 Jahre nach der Flutkatastrophe hat NRW Kommunen, Firmen und Privathaushalten bis heute rund 4,7 Milliarden Euro für den Wiederaufbau bewilligt. Laut Landesbauministerin Scharrenbach wurden rund 80% der privaten Gebäudesanierungen abgeschlossen. Der Wiederaufbau war und sei bis heute ein gemeinsamer Kraftakt, sagte sie. Die beliebteste Zusatzleistung im Job ist die Betriebsrente. Das hat die Allianzversicherung in einer Umfrage herausgefunden. Demnach landet die Betriebsrente sowohl bei Arbeitnehmern als auch bei den Chefs auf Platz 1. Allerdings wird sie längst nicht überall angeboten. Je kleiner die Firma, desto seltener gibt es Betriebsrentensysteme. Laut der Allianz bieten 86% der Großunternehmen diese Möglichkeit der Altersvorsorge an. Bei kleinen Betrieben mit weniger als 10 Mitarbeitern sind es nur 25%. Soweit die Meldungen mit Thorsten Adolfs.
3: Danke dir, Thorsten. Das Wetter für Dortmund ist wirklich ganz hübsch heute. Eigentlich können wir nicht meckern. Wir haben jetzt 19 Grad in Raam, 20 in Asseln. Es gibt ein paar Wolken, es gibt aber auch ordentlich Sonne und es gibt ein bisschen Wind so zwischendurch. Mal die Arme ausbreiten, so wie auf der Titanic, und dann weht einem das so ins Gesicht. Das ist ganz schön, weil wir haben später auch dann wieder 27 Grad.
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5: Es ist 3:07. Hier kommt der Radio 91.2 Verkehrsservice. Geblitzt wird an der Derner Straße Richtung Ewing und an der Jägerstraße Richtung Borsigplatz. Das sind die Blitzeranhänger von der Stadt Oma und Opa. Und wenn es mehr gibt, gerne Bescheid sagen. Immer kostenlos auf der 0800 91 2 91 23. Wünschen euch eine gute Fahrt.
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3: So ist das. Wir freuen uns. Guten Morgen zusammen.

0: Herz und Purple Disco Machine mit Wonderful Life. 25 um 10 nach 7 hier bei Radio 91.2. Und wir müssen es einfach mal so sagen, wir haben es ja wirklich gut in Dortmund. Ja. Wir haben schöne Ecken hier, wir haben gute Luft. Also dieses dreckige Ruhrpott-Image haben wir schon lange nicht mehr. Nee. Und ab sofort gibt es in Dortmund sogar einen Luftkurort.
1: Ja, also zumindest für uns, also fast. Ne? In Sölde steht nämlich seit ein paar Tagen ein neues Ortseingangsschild. Ne? Also diese gelbe, wo so drauf steht Dortmund und dann der Stadtteil halt. Und da steht wirklich drauf Bad Sölde, also wie so ein Kurort. Wie lebt sich's in diesem neuen Luftkurort? Radio 91.2 Reporter Arne Urban war da und fragt euch.
2: Sind Sie zur Kur hier?
3: Nein.
2: Weil das Ganze heißt ja jetzt Bad Sölde.
3: Das heißt überhaupt nicht Bad Sölde, das heißt Alt-Sölde. Das
2: Eingangsschild, da steht Bad Sölde drauf.
3: Ja, dann hat das jemand draufgeschrieben, aber es heißt Alt-Sölde. Bad Sölde gibt es nicht.
2: Hat sich also nichts verändert?
3: Sonst würde es ja heißen auch Bad Dortmund.
2: Die Post muss sich ja auskennen. Da vorne steht ja seit neuestem Bad Sölde. Sind wir jetzt hier in einem...
4: Sölde? Ja, das bestimmt. Steht... Ja, ist doch wie auf dem Land hier.
2: Also ist das ein Kurort jetzt?
4: Ja, bestimmt.
2: Arbeitet es sich denn jetzt besser hier an der frischen Luft?
4: Ja, sicher. Klar. Natürlich. Wenn da jetzt... Einen besseren Job könnte man sich gar nicht vorstellen.
2: Und dann auch noch in einem Kurort, ne?
4: Genau, genau. Alles Wusste klar. Ich zwar auch noch nicht, aber danke für die Info.
5: Ja, bitte. Ist doch mit Sicherheit KI generiert.
2: Nee, wir sind jetzt gerade hingefahren.
5: Ja und, Bad Sölde, wo soll denn hier ein Bad entstehen? Guckt euch den Stadtteil doch an.
2: Also ist hier kein Kurort?
5: Sicher nicht.
2: Ist nichts los?
5: Nix, gar nichts.
2: Wellnessreichen Tag im Kurort Bad Sölde, ne?
6: Kann eigentlich nicht sein.
2: Also ist kein Kurort?
6: Nee.
2: Da muss ja jetzt hier jeder entspannt sein, die Leute gehen gleich alle noch zur Physiotherapie.
6: Nee, mit Sicherheit nicht. Also ich wohne nicht in Sölde, aber Bad Sölde gibt es mit Sicherheit nicht.
2: Wissen Sie schon das Neueste?
7: Nämlich?
2: Sölde ist jetzt ein Kurort.
7: Wirklich?
2: Sölde heißt jetzt Bad Sölde.
7: Bad Sölde, wunderbar, schön, toll.
0: Ja, finden wir auch. So. Also ist auch eine Menge los und mehr als in einem richtigen Luftkurort. Ja. Das neue Schild stimmt natürlich so nicht, das hat irgendeiner dahin gebastelt, aber es steht schon seit ein paar Tagen am Ortseingang von Sölde und sieht wirklich total echt aus.
1: So, wir fragen uns natürlich, wie kommt das dahin? Hat das jemand mit Sölden in Tirol verwechselt vielleicht? Keine Ahnung. Unser Investigativteam bleibt da auf jeden Fall dran, hier bei Radio 91.2. Guten Morgen Dortmund, einen schönen Dienstag.

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0: für eine Hymne von Alex Warren, Ordinary, um 7.18 Uhr bei Radio 91.2 am Dienstag. Wir sagen guten Morgen zu unserem lieben Wettermann Kai Zorn.
1: Guten Morgen, ihr zwei.
2: Hallo Kai, was geht denn heute?
1: Ich finde das Wetter von heute irgendwie unwirklich. Rein vom Himmelsbild her sieht es letztendlich kühler aus, weil die Wolken dominieren. Komplette Wolkenfelder ziehen immer wieder über Dortmund. Dazwischen kommt mal milchig matt die Sonne hervor. Vor allen Dingen um die Mittagszeit und am frühen Nachmittag zeigt sie sich ein bisschen häufiger. Die Temperaturen erreichen bis zu 27 Grad bei starkem bis stürmischem West- bis Nordwestwind.
0: Okay, aber hört sich jetzt also nicht so ganz schlimm an. Ne?
2: Nö,
0: also voll okay. Wie geht's weiter?
1: Morgen bleibt es wolkenreich und windig, wird aber kühler werden mit knapp 25 Grad. Am Donnerstag starten wir noch mit Wolken. Am Nachmittag setzt sich die Sonne durch und es wird schon wieder ein bisschen wärmer. Und dann von Freitag bis ins Wochenende begleitet uns viel, viel Hochsommersonnenschein. Der Wind flaut endlich ab und die Temperaturen erreichen nahe 30 Grad.
2: Guck mal, dann ist wieder Sommer. Danke dir, Kai, und bis morgen.
1: Bis morgen.
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0: The world blows up. Das ist Pink mit All I Know So Far bei Radio 91.2.
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0: freuen uns auf den Gong am Ende. Kommt jetzt, Achtung, ich hole schon mal aus, Achtung.
1: Also, gut zugeschlagen.
0: Nur. Jawohl, das kann ich. Alphaville Big in Japan ist unser Hit für halb.
1: Guten Morgen Dortmund am Dienstag um 7:30.
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3: Guten Morgen, hier ist Nathalie Sager. Einen schönen Dienstag euch. In Dortmund-Brakel kam es gestern Abend zu einem versuchten Tötungsdelikt. Nach bisherigen Ermittlungen der Polizei kam es im Hofgerichtsweg zu einem Streit zwischen einer 51-jährigen Dortmunderin und ihrem gleichaltrigen Ehemann. Im weiteren Verlauf verletzte der Mann seine Frau mit einem Messer lebensgefährlich. Die Dortmunderin wurde in ein Krankenhaus gebracht. Der Mann wurde festgenommen. Die Polizei Dortmund hat eine Mordkommission eingerichtet. Jugendliche haben gestern Abend einen Polizeigroßeinsatz ausgelöst. Sie waren am Kronturm auf das rund 65 Meter hohe Dach geklettert und hielten sich teilweise gefährlich nah an der Dachkante auf. Die Jugendlichen weigerten sich zunächst runterzukommen. Unterstützung gab es dann kurze Zeit später von einem Spezialeinsatzkommando. Die setzten unter anderem auch eine Drohne ein. In der Nacht konnten dann zwei der drei Jugendlichen in Sicherheit gebracht werden. Beide sollen minderjährig sein. Einige Zeit später kam dann auch der dritte Jugendliche vom Kronturm runter. Der Einsatz gestern Abend erinnert an den Einsatz Anfang April. Da waren auch schon mehrere Jugendliche auf das Gebäude geklettert und haben die Polizei unter anderem mit Steinen beworfen. Nach dem Fund eines ehemaligen Zwangsarbeiterlagers aus dem Zweiten Weltkrieg könnte an der Stelle ein öffentlicher Erinnerungsort entstehen. Das fordert jedenfalls der Förderverein Gedenkstätte Steinwache. Die Überreste des Lagers waren bei Bauarbeiten zur Erweiterung der Westfalenhalle gefunden worden. Seitdem diskutieren alle Beteiligten darüber, wie man würdig mit dem Fund umgeht, ohne die Bauarbeiten länger als nötig zu verzögern. Damit beschäftigt sich am Donnerstag auch der Rat der Stadt.
0: Danke dir, Nathalie. Schauen wir aufs Wetter für Dortmund. Das ist ganz hübsch. Wir haben jetzt so 20 Grad in Persebeck, 21 sind es bei euch in Landstrop. Wir haben ein paar Wolken, wir haben aber auch zwischendurch immer mal wieder schön Sonne und auch ordentlich Wind. Der pustet uns dann wieder trocken. Also wisst ihr, ich sehe es immer positiv. Wenn wir dann schwitzen, dann einmal ein bisschen Wind, dann sind wir wieder trocken. 27 Grad später.
1: Und hier ist der Radio 91.2 Verkehrsservice. Geblitzt wird an der Derner Straße Richtung Ewing und an der Jäger Straße Richtung Borsigplatz. Außerdem dauert es noch länger auf der A1 Münster Richtung Dortmund zwischen dem Kamener Kreuz und Unna stockt so 5 Kilometern, dauert 10 Minuten länger. A45, Hagen Richtung Dortmund, zwischen dem Kreuz Hagen und dem Westhofener Kreuz, 3 Kilometer Stau, auch da kommen 10 Minuten oben drauf. Genauso wie auf der B1, einmal Richtung Bochum, ab der B236 stockt und dann B1 Richtung Unna ist ein bisschen voller, ab der B54, auch da jeweils 10 Minuten in beide Richtungen einplanen. Und es stockt rund um die B236, so Schuhuferstraße und an der Gollmark, auch da wieder in beide Richtungen. Heute Morgen ein bisschen mehr los, wegen der Ampeln und der Baustelle, plus 10 Minuten auch da. Für noch mehr, gern Bescheid sagen, geht immer kostenlos bei uns auf der 0800 91 2 91 23. Gute Fahrt!
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0: Mit Christopher Deppe und Tim Schmutzler. Hallo zusammen.
1: Schönen Dienstag. Moin.

0: Calvin Harris und Clementine Douglas hier bei Radio 91.2 mit Blessings. Es ist 20 vor 8 und es gibt quasi Blitzer-Breaking News.
1: Ja, ihr habt es uns gerade gemeldet, Bescheid gesagt. Blitzer-Anhänger Oma von der Stadt steht jetzt nicht mehr an der Derner Straße. Stand da jetzt ein paar Tage rum, so langweilig geworden. Jetzt zieht Oma um. Die Frage ist natürlich, wohin? Also die Suche ist mal wieder eröffnet.
0: Müssen wir irgendwie so spannende Musik machen? Nee, ist egal. Wenn ihr die Oma seht, dann sagt gerne Bescheid 0800 91 2 91 23 und wir geben es dann durch.
1: Ja, und hier gibt es jetzt also mindestens auch so spannende Musik. Von Michael Jackson nämlich, They Don't Care About Us, vor den Start in den Dienstagmorgen. Hier ist Radio 91.2 mit Tim Schmutzler und Christopher Deppe. Wir freuen uns.

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0: 45, hier ist Radio 91.2. Die Diskussion war und ist ziemlich heftig. Donald Trump hat ja FIFA-Chef Gianni Infantino angerufen und gesagt, ey, nimm mal die rote Karte für unseren Stürmer zurück. Das geht natürlich gar nicht.
1: Das stimmt. Und jetzt sind halt viele sauer. Also eigentlich die ganze Fußballwelt.
0: Ja.
1: Aber das Karma hat's geregelt. Die USA sind jetzt raus, haben gegen Belgien eine ordentliche Klatsche kassiert.
0: So, jetzt spinnen wir das aber trotzdem mal weiter. Also
1: ja.
0: Ich meine, könnte nicht auch unser Bundeskanzler Friedrich Merz da noch mal ein bisschen was drehen, bei dem Infantino anrufen? Und ich meine, immerhin hat der festgestellt,
2: Deutschland liefert nicht.
1: So, Friedrich, dann ruf doch bitte mal zuerst bei der UEFA an und sag denen, die sollen irgendwie das Handspiel von Kukurea damals bei der Europameisterschaft einfach mal neu bewerten und dann kriegen wir einfach einen Titel.
3: Das ist sehr spät. Löst keines der aktuellen Probleme.
0: Na gut, ja, dann muss wohl doch Jürgen Klopp den deutschen Fußball retten.
4: Ich bin vom Erfolg unserer Mission absolut überzeugt.
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1: Mit Nico Hartmann. Belgien hat auf die Posse rund um die Rücknahme der roten Karte von US-Spieler Balogun mit einem deutlichen 4:1-Sieg im Achtelfinale gegen die Amerikaner reagiert. Die Belgier zeigten den fehlerhaften US-Boys die Grenzen auf und treffen im Viertelfinale nun auf Spanien, die in einem Geduldsspiel gegen Portugal durch Merinos Treffer in der Nachspielzeit mit 1:0 gewann. Im 233. und möglicherweise letzten Länderspiel endete damit erneut der WM-Traum des 41-jährigen Cristiano Ronaldo.
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2: Mit Thorsten Adolfs. Guten Morgen. Der größte Kostentreiber für gesetzliche Krankenversicherungen sind nicht kurze Erkältungen oder Magenschmerzen, sondern die langen Krankheiten und entsprechende Ausfälle. Das hat der BKK-Dachverband herausgefunden. Ganz vorne in diesem Ranking liegen demnach Muskel-Skelett-Probleme und psychische Erkrankungen, sagte Verbandschefin Klemm. Das Krankengeld, das erst ab dem 43. Krankheitstag gezahlt wird, zähle mittlerweile mit 21,6 Milliarden Euro zu den größten Ausgaben der Kassen. Frage an Marc Weiß aus dem News-Team. Das entspricht nicht ganz dem, was Schwarz-Rot in der Diskussion um Krankschreibungen sagt.
3: Nee, tatsächlich nicht. Union und SPD denken bei ihren Plänen zur Kostensenkung da ja eher an Erkältung oder Kopfschmerzen, für die wir ja ab Tag 1 dann eine Krankschreibung brauchen sollen, auch wenn das Ganze nur 3 Tage dauert. Mit Muskel-Skelett und auch psychischen Erkrankungen fällt man aber in der Regel lange aus, sagt der BKK-Verband. Das treibt die Kosten nach oben. Die Krankengeldtage seien in den vergangenen 10 Jahren um fast 25% gestiegen, heißt es. Und hier geht es seit ein paar Jahren vor allem um die psychischen Erkrankungen.
2: Und wie soll man damit umgehen?
3: Also die Kassen sagen ganz klar, wir müssen uns mit den ständig steigenden Zahlen dringend beschäftigen. Man muss Präventionsstrategien entwickeln. Offenbar sind der Job oder auch andere Lebensumstände für immer mehr Menschen eine so große Belastung, dass sie das psychisch nicht mehr verkraften und ernsthaft krank werden. Konkrete Vorschläge gab es zu dieser Studie jetzt noch nicht. Es geht wohl erstmal darum, dass man sich das überhaupt klar macht. Es gibt viele Krankmeldungen wegen Erkältungen. Ja, das ist aber tatsächlich relativ harmlos. Das weitaus größere Problem sind die Langzeiterkrankungen. Und hier liegen laut Studie eben psychische Erkrankungen und eben Muskel-Skelett-Probleme, also klassischerweise Rückenbeschwerden, ganz weit vorne.
2: Danke, Marc. Und jetzt weitere Meldungen im Überblick. In Ankara beginnt heute der NATO-Gipfel. Inhaltlich geht es unter anderem um weitere Milliardenhilfen für die Ukraine. Im Zentrum des 2-tägigen Treffens steht aber die Frage, ob die übrigen Verbündeten US-Präsident Trump bei der Stange halten können. Zuletzt hatte er über die seiner Ansicht nach zu niedrigen Verteidigungsausgaben großer europäischer Partner gelästert. Weil Bäckereien und Konditoreien sonntags in Zukunft möglicherweise länger öffnen dürfen, wird jetzt generell über die Ladenöffnungszeiten an Sonntagen diskutiert. Aus der CDU heißt es, liberalere Regeln würden den Innenstädten einen Schub verleihen. Widerspruch kommt von Verdi, der Sonntag sei für die Beschäftigten der einzige verlässlich planbare freie Tag, so die Gewerkschaft. Bei der Fußball-WM haben Spanien und Belgien das Viertelfinale erreicht. Die Spanier besiegten dabei im Prestigeduell Portugal mit Superstar Cristiano Ronaldo durch ein Tor in der Nachspielzeit mit 1:0. Spanien trifft jetzt in der Runde der letzten 8 auf Belgien. Die Belgier haben die USA deutlich mit 4:1 bezwungen. Damit ist nach Kanada und Mexiko auch das letzte Gastgeberland des WM-Turniers ausgeschieden. Soweit die Meldungen mit Thorsten Adolfs.
4: Danke dir, Thorsten. Schauen wir aufs Wetter für Dortmund. Das ist ganz hübsch heute eigentlich. 19 Grad haben wir in Westrich jetzt, 21 in Lambsdorff. Und dazu gibt es Wolken, bisschen Sonne, bisschen Wind. Und so gehen wir durch den Tag. 27 Grad haben wir später.
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6: Und hier kommt der Radio 91.2 Verkehrsservice. Geblitzt wird an der Jägerstraße Richtung Borsigplatz. Da steht Blitzanhänger Opa von der Stadt. Und Oma ist vorhin abgeholt worden. Von der Derner Straße wird jetzt wahrscheinlich irgendwo anders aufgebaut. Also wenn ihr da irgendwie so einen grauen Kasten seht, gerne Bescheid sagen. 0800 91 2 91 23. Dann dauert es länger. Auf der A1 Münster Richtung Köln zwischen dem Kamener Kreuz und Schwerte stockt es auf 5 Kilometern, dauert im Moment 10 Minuten länger. Und die A45 noch, Hagen Richtung Dortmund zwischen dem Kreuz Hagen und Dortmund Süd. 7 Kilometer Stau, da kommt eine Viertelstunde obendrauf aktuell. B1 Richtung Bochum ist mit 10 Minuten dabei ab der B236 und es ist wieder ordentlich voll Berufsverkehr. Schöferstraße und an der Gäumark rund um die B236 Auf- und Abfahrten. Für noch mehr, eben gerne Bescheid sagen. Ansonsten euch eine gute Fahrt.
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6: Mit Tim Schmutzler und Christopher Deppe.
4: Einen schönen Dienstagmorgen euch. Hi.

0: Guten Morgen hier bei Radio 91.2. Wir haben es schwarz auf gelb. Sölde heißt jetzt Bad Sölde. Also das steht auf dem Ortseingangsschild in Sölde.
1: Ja, und das heißt, wir haben jetzt quasi einen Luftkurort bei uns in Dortmund.
0: Ja.
1: Radio 91.2 Reporter Arne Urban macht den Entspannungstest in Bad Sölde.
2: Wie lebt es sich denn jetzt so im neuen Kurort hier? Haben Sie das mitbekommen, dass da jetzt Bad Sölde steht?
3: Wir haben das gelesen, wo ja.
2: Aber Sie haben damit nichts zu tun?
3: Nee, überhaupt nichts. Nee.
2: Aber es lebt sich anscheinend ja jetzt auf einmal besser, so mit neuer Luftqualität. Ne?
3: Und ja, absolut, absolut. Ja.
2: Hier ist das mit der B1, passt die hier in den Kurort?
3: Überhaupt nicht.
2: Jetzt sind Sie aber am Malochen und das trotz Kur. Also verträgt sich ja eigentlich nicht.
3: Nee, ich hab's auch schon im Rücken.
2: Also gut aufgehoben in Bad Sölde.
3: So ist es.
2: Ist das jetzt ein Kurort, Sölde?
4: Das wäre schön. Das ist ja ein Ding.
2: Die Lebensqualität hat sich jetzt, seit das Schild hier steht, sicherlich um Meilen verbessert, oder?
4: Das glaube ich nicht.
2: Nee. Und das spricht natürlich jetzt nicht für einen Kurort, ne?
4: Also sieht es aus, aber das ist ein Ding.
2: Ja.
4: Ich wusste gar nicht, dass da jemand so dieses Schild hingestellt hat. Könnte ich mir vorstellen, wer das ist.
2: Haben Sie einen Tipp?
4: Nee, gebe ich nicht.
2: Kein Tipp?
4: Es könnten natürlich Leute sein, die da in der Nähe wohnen.
2: Sie wollen uns den heißen Tipp nicht geben?
4: Nein.
2: In Sölde hat man anscheinend...
4: Und dann höre ich das noch im Radio.
2: Gut, in Sölde hat man anscheinend noch mal Zusammenhalt, ne?
4: Das würde ich so sehen.
2: Ist ja nicht mehr Sölde, ist ja jetzt Bad Sölde.
4: Ja.
1: So, nämlich. Also ich habe das Gefühl, wir sind da wirklich was Großem auf der Spur in Bad Sölde. Also liebe Grüße in den neuen inoffiziellen Luftkurort bei uns in Dortmund.
0: Ja, und die nächste Runde Walking im Reha-Sport startet gleich um 8:30.
1: Ja, super.
0: Gibt ja viele schöne Ecken in Sölde, die wir erwalken.

0: Forster hier bei Radio 91.2 um 8.16 Uhr. Und wir haben uns ja euch heute Morgen schon über unser Parkhausgate berichtet. Also wir wissen nicht genau, wo wir parken sollen. Da sind Teile abgesperrt, da wird gereinigt. Irgendwie ist das alles konfus. Und der Christopher ist jetzt mal da im Parkhaus und checkt die Lage.
1: Also ich habe gute Nachrichten. Unsere Autos stehen tatsächlich noch da.
0: Gut.
1: Ich kann jetzt hier auch noch keine Parkhausreinigung entdecken, aber tatsächlich ist das Flatterband jetzt weiter nach unten gewandert, zumindest ab dem dritten Parkdeck. Allerdings

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0: Turner und Eros Ramazzotti mit Corsi della Vita. 8:24 Uhr haben wir's. Buongiorno, hier ist Radio 91.2.
1: Wir freuen uns zusammen mit euch auf diesen Dienstag. Tim Schmutzler und Christopher Deppe sind hier. Guten Morgen.
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0: Miley Cyrus im Hit für halb Flowers.
1: Halb neun haben wir es ja jetzt. Guten Morgen zusammen.
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3: Einen schönen guten Morgen, Nathalie Sager hier. In Dortmund-Brakel ermittelt die Polizei nach einem mutmaßlichen versuchten Tötungsdelikt. Nach bisherigen Erkenntnissen kam es gestern Abend im Hofgerichtsweg zu einer Auseinandersetzung zwischen einem Ehepaar. Im Verlauf des Streits soll ein 51-Jähriger seine Ehefrau mit einem Messer schwer verletzt haben. Die Frau wurde mit lebensgefährlichen Verletzungen in eine Klinik gebracht. Der Mann konnte festgenommen werden. Die weiteren Ermittlungen hat eine Mordkommission der Polizei Dortmund übernommen. Nach dem tödlichen Unfall an der Flughafenstraße gibt es jetzt neue Erkenntnisse. Laut Polizei war die 28-jährige BMW-Fahrerin sehr schnell auf die Kreuzung mit der Hannöverschen Straße zugefahren. Das könne man am Ausmaß der Zerstörung erkennen, sagte uns ein Polizeisprecher. Dabei habe die Fahrerin einen VW und ein Motorrad übersehen, die bei Rot vor der Ampel warteten. Sie sei so heftig auf den VW aufgefahren, dass dessen Fahrerin noch an der Unfallstelle verstarb. Der Motorradfahrer wurde leicht verletzt. Warum die Autofahrerin so schnell unterwegs war und die beiden anderen Fahrzeuge übersah, will die Polizei jetzt herausfinden. Möglicherweise war ein Handy im Spiel oder die Fahrerin hatte sich von ihren Beifahrern ablenken lassen. Alkohol oder Drogen hatte sie jedenfalls nicht im Blut. Es besteht der Anfangsverdacht der fahrlässigen Tötung. Teile der Kreuzung sind immer noch beeinträchtigt. Bei Bauarbeiten an den Dortmunder Westfalenhallen waren vor kurzem Überreste eines ehemaligen Zwangsarbeiterlagers aus dem Zweiten Weltkrieg gefunden worden. Seitdem wird diskutiert, wie man würdig mit dem Fund umgeht, ohne dass sich die Bauarbeiten länger als nötig verzögern. Der Förderverein Gedenkstätte Steinbache fordert, dass an der Stelle ein öffentlicher Erinnerungsort entsteht. Das Ganze ist am Donnerstag Thema im Rat der Stadt.
1: Danke dir, Nathalie. Das Wetter für Dortmund ist ganz hübsch. Die Sonne ist da. Wir haben 20 Grad in Holthausen, 21 in Kirchhörde und ein bisschen was geht da noch. Die Sonne bleibt nämlich und bringt es hoch auf 27 Grad. Dazwischen gibt es mal ein paar Wolken und im Wind fühlt sich das auch ganz angenehm an.
0: Und hier kommt der Radio 91.2 Verkehrsservice mit Blitzern in Husen am Flemerskamp. Danke Tanja fürs Bescheid sagen. Christine hat einen Blitzer gesehen am Gottesacker Richtung B1. Volker N. an der Holzwickeder Straße Richtung Brakel und Blitzeranhänger Opa steht noch an der Jägerstraße Richtung Borsigplatz. Und hier dauert es länger. A1 Münster Richtung Köln zwischen dem Kamner Kreuz und Schwerte stockt so 5 Kilometern, kommt 10 Minuten oben drauf. Dann die A44 Dortmund Richtung Kassel zwischen dem Kreuz Dortmund-Unna und Unna-Ost. 1 Kilometer Staub dauert eine Viertelstunde länger. A45 Hagen Richtung Dortmund zwischen dem Kreuz Hagen und dem Westhofener Kreuz. 6 Kilometer Staub plus 20 Minuten. Dann die Gegenrichtung A45 Dortmund Richtung Hagen jetzt zwischen dem Kreuz Dortmund-Nordwest und dem Kreuz Dortmund-West. Da stockt es auf 7 Kilometer, dauert 10 Minuten länger. Und die Auf- und Abfahrten rund um die B236 in Schüren sind voller, also Schürhofer Straße an der Gollmark. In dem ganzen Bereich mindestens 10 Minuten länger heute Morgen. Für mehr, gern Bescheid sagen, Blitzer oder Staus, meldet ihr immer kostenlos bei uns auf der 0800 91 2 91 23.
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1: Mit Christopher Deppe und Tim Schmutzler. Guten Morgen zusammen.
0: Schönen Dienstag euch. Hi.

0: geht rein in den Dienstag mit Radio 91.2 um 20 vor 9. Und was Neues von den Straßen gibt's auch.
1: Hallo, liebes Radio 91.2-Team, die Steffi hier. Ich habe noch einen Blitzer für euch. Und zwar steht die Polizei am Remberg, kurz hinter der Auffahrt zur 236, hinter der Brücke. Die lesern dort, da ist 30. Also da bitteschön alle langsam fahren. Allen einen schönen Tag.
2: Steffi, danke dir für die Info, dir auch einen schönen Tag. Und wir machen es uns jetzt ein bisschen lustiger.
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4: Wir starten mit einem Klassiker, das ist der Botschaftsjubler. Dazu gehören der Schnullerjubler für frische Papas, der Ringküsser für frisch Verliebte und natürlich der Statementjubler. Da wird dann nach dem Tor das Trikot hochgerissen und darunter steht irgendwas wie Hallo Oma. Dann der demütige Hände zum Himmeljubler, der provozierende Psst-Jubler in Richtung gegnerische Fans, der Agrojubler. Da gibt's den Bandenzertreter, den Zaunkletterer und den Eckfahnenattackierer. Und schließlich der liebevoll inszenierte Tanzchoreo-Rudeljubler. Der wird meistens vorgetragen von Mannschaften, die sehr früh rausfliegen, denn die haben zu wenig trainiert und stattdessen jubeln geübt.
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0: Guten Morgen hier bei Radio 91.2. Das Wetter wird ja in dieser Woche so von Tag zu Tag immer ein kleines bisschen besser. Und deshalb gucken wir, was draußen so geht. Und vielleicht, was wir auch mal so Neues ausprobieren können. Also mal was anderes als Beachvolleyball. Es macht halt auch Spaß, ob Tischtennis oder spazieren gehen. Was machen.
1: Ja, also im Revierpark Wischling, da gibt es zum Beispiel Disc Golf. Also quasi wie Golf, nur mit so einer Frisbee. David Strott vom Revierpark, der hat das dahin geholt, weil der selber Disc Golf, weil er ja fast Profispieler ist.
2: Ich habe selber hier natürlich im Laden einige tausend, aber persönlich glaube ich, so ungefähr 100.
0: Okay, so ein paar davon leiht er uns im Revierpark aus und zeigt uns auch da, wie Disc Golf funktioniert.
2: Disc Golf ist im Grunde wie Golf, nur mit einer Frisbee-Scheibe. Also statt Schläger und Ball haben wir Arm und Frisbee-Scheibe.
1: Ja, klingt jetzt erstmal simpel, ne? Kennen wir alle Frisbee. Aber Frisbee ist ja nicht gleich Frisbee, also beim Disc Golf zumindest. Profis wie David wissen nämlich, Disc Golf geht jetzt nicht mit allen Scheiben.
2: So Strand-Frisbees oder Werbegeschenke, die können tatsächlich gar nicht so weit fliegen und mit denen kann man auch gar keine Richtungen bestimmen. Und das Spezielle beim Disc Golf ist, man kann verschiedene Kurven werfen, weit werfen, kurz werfen, Vorhand, Rückhand. Und das würde mit solchen Scheiben nicht funktionieren.
0: Okay, und die Bahn in Wischling ist wohl eine der besten und größten in ganz Deutschland. 18 Bahnen gibt es da und das ist eine schöne Tour einmal durch den Park.
2: Man hat hier im Park verschiedene Abwurfstellen und dazugehörige Körbe. Also es sind die Discgolfbahnen und vom Startpunkt zum Korb muss man mit so wenig Würfen wie möglich zum Korb kommen. Und kann dabei jederzeit die Scheibe wechseln, werfen wie man möchte. Es gibt keine Vorgaben, aber Techniken, die wir empfehlen können.
0: Okay, und der David zeigt uns auch gerne, wie es richtig geht. Und im Disc Golf Center gibt es das Starterpaket zum Ausleihen.
1: Ja, ich glaube, so diesen Crashkurs brauche ich auch schon mal. Ich habe das mal im Urlaub gemacht, so Disc Golf. Ja, ich habe es nicht so gut gezielt. Ich habe das Ding leider irgendwie immer in die Brennnesseln geschmissen. Das war dann auch toll, wenn man das macht. Aber jetzt nicht so dolle. Aber dass wir sowas überhaupt hier in Dortmund haben und dann auch noch eine der besten und größten Anlagen in ganz Deutschland, das finde ich schon krass. Und da finden ja echt so richtige Turniere statt und so. Wusste ich jetzt vorher auch noch nicht. Also ich finde, das könnten wir auch mal hier mit der Radiobetriebssportgruppe gerne ausprobieren.
0: Definitiv, so. Du hast ja Erfahrung damit, die Dinge aus dem Brennnesseln rauszuholen.
1: Ich hole da
0: auch
1: raus.
0: Immer am Wochenende, kostet pro Person nicht mal einen Zehner. Den Crashkurs von David und seinem Team gibt es auch immer am Wochenende dann dazu. Hier ist Radio 91.2. Guten Morgen zusammen.

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1: Mit Thorsten Adolfs. Guten Morgen. Bei der Fußball-WM haben Spanien und Belgien das Viertelfinale erreicht. Die Spanier besiegten Portugal durch ein Tor in der Nachspielzeit mit 1:0 und Belgien ließ Gastgeber USA beim 4:1 keine Chance. Nico Hartmann im WM-Studio. Damit sind wir aber auch bei der Politik. Die Debatte um die Annullierung der roten Karte gegen den US-Spieler Bellingham bestimmt auch heute die Schlagzeilen.
2: Ja, ganz eindeutig. Sportlich hat sich die Einmischung von Trump und Infantino in geltendes Recht nicht ausgezahlt. Belgien hat die Antwort auf den Platz gegeben. Und da waren auch schon Aussagen bei den Belgiern dabei nach dem Motto, es gibt Gerechtigkeit im Leben. Das ist aber die eine Seite. Auf der anderen Seite verteidigt die FIFA in einer 13-Punkte-Erklärung ihre Entscheidung, ohne allerdings diese genau zu begründen. Brisant ist der Vorwurf an den Europäischen Verband, die UEFA, die ja die FIFA gestern harsch kritisiert hatte. Und nun wirft der Weltverband der UEFA vor, selbst rote Karten aufgehoben zu haben, ohne dass dies jemals Bedenken ausgelöst hätte, eine rote Linie zu überschreiten. Beispiele werden aber nicht genannt. Hier ist ein Machtkampf in vollem Gange. Und das, nachdem US-Präsident Trump gestern erst zugab, bei FIFA-Boss Infantino angerufen zu haben, um nun zu erklären, dass er gar nicht wusste, was eine rote Karte im Fußball ist. Ein echter Irrsinn, der zeigt, dass es hier nur um Macht geht, um nichts anderes. Inhalte und Argumente spielen keine Rolle mehr.
1: Danke, Nico Hartmann. Und jetzt weitere Meldungen im Überblick. Kanada will seine neuen U-Boote vom Verbündeten Deutschland bauen lassen. Das hat Premierminister Carney mitgeteilt. Der milliardenschwere Auftrag für bis zu 12 U-Boote geht an den Kieler Marineschiffbauer TKMS. Damit setzte sich Deutschland gegen einen südkoreanischen Konkurrenten durch. Der Schnitt der Abi-Noten ist zu gut. Das kritisiert der Lehrerverband. Ehrenpräsident Meidinger sagte der Mediengruppe Bayern, schon jetzt reiche selbst ein bayerisches 1,0-Abitur nicht mehr aus, um über die Leistungsschiene sicher einen Medizinstudienplatz zu bekommen. Es werde zunehmend schwieriger, in dieser Bestnotenflut die wirklichen Spitzenschüler zu erkennen. Alkoholfreies Bier wird in Deutschland immer beliebter. Im vergangenen Jahr wurden davon gut 616 Millionen Liter produziert, sagt das Statistische Bundesamt. Das war verglichen mit dem Jahr davor ein Plus von 6,5%. Die Produktion von alkoholhaltigem Bier und Mischgetränken mit Alkohol ging dagegen zurück. Der Waldbrand in der Warner Heide in der Nähe des Flughafens Köln-Bonn hat sich über Nacht nicht weiter ausgebreitet. Für Anwohner besteht aktuell keine Gefahr und auch der Flugbetrieb läuft ganz normal weiter. Seit dem frühen Morgen sind die Einsatzkräfte dort wieder aktiv, um den Brand endgültig zu löschen. Weil es sich um ein ehemaliges Militärgelände handelt, könnten Blindgänger aus dem Zweiten Weltkrieg im Boden stecken, die durch die Hitze explodieren könnten. Soweit die Meldungen mit Thorsten Adolfs.
3: Danke dir, Thorsten. Das Wetter für Dortmund ist ganz hübsch. Temperaturen auch schon, ja, geht langsam nach oben. 21 Grad haben wir jetzt im Bodelschwing, 23 sogar schon am Phoenixsee, in der Dortmunder Karibik, wie wir heute Morgen sagen können. Ja. Weil halt, ja, 23 schon ordentlich ist. Später geht's rauf auf 27 Grad und dazu gibt es Wolken, Sonne und Wind.
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5: Und hier ist der Radio 91.2 Verkehrsservice. Geblitzt wird an der Holzwickeder Straße Richtung Brakel. Danke Volker und Tim fürs Bescheid sagen. Am Remberg, kurz hinter der Auffahrt zur B236 auch. Danke Steffi. Tanja hat Blitzer gesehen in Husen am Flemerskamp. Dann wird geblitzt am Gottesacker Richtung B1 und an der Jägerstraße Richtung Borsigplatz. Dann dauert es noch länger. A44 Dortmund Richtung Kassel. Zwischen dem Kreuz Dortmund Unna und Unna Ost kommt eine Viertelstunde obendrauf, da 2 Kilometer Stau. Und rund um die Auf- und Abfahrten in Schüren von der B236 ist auch wieder mehr los, wegen den Ampeln und der Baustelle da. Wie immer eigentlich dauert eine Viertelstunde länger in beide Richtungen, Schöuferstraße und an der Gäumark. Blitzer oder Staus meldet ihr immer kostenlos bei uns auf der 0800 91 2 91 23. Gute Fahrt.
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3: Wir wünschen euch einen schönen Dienstagmorgen. Hi.

0: Guten Morgen um 09.09 Uhr. Hier ist Radio 91.2 am Dienstag und wir sind total entspannt heute, weil wir uns einfach freuen mit allen Sölderinnen und Söldern. Guten Morgen, sagen wir nämlich nach Bad Sölde in den neuen Luftkurort im Dortmunder Osten.
1: Ja, da steht seit ein paar Tagen ein Ortseingangsschild Bad Sölde. Und das sieht wirklich sehr echt aus. Ja. Keiner weiß, wie das da auf einmal hingekommen ist. Radio 91.2 Reporter Arne Urban ist so ein bisschen auf Spurensuche und hat sich beim Bäcker im neuen Kurort durchgefragt.
2: Jetzt haben wir aber ein Ortseingangsschild gesehen, da steht Bad Sölde dran. Ist das ein Kurort geworden?
3: Nein, definitiv nicht.
2: Das ist schon, ob jetzt die Brötchen teurer geworden sind. Ne? Klar, wenn die ganzen Rentner jetzt kommen in den Kurort.
3: Nein.
2: Ist alles beim Alten?
3: Bleibt alles beim Alten.
4: Ja, das, ich glaube Ihnen das nur. Ich muss zur Lymphdrainage. Ich habe einen Termin, tut mir leid.
2: Das passt ja eigentlich zu einem Kurort. Sind Sie jetzt hier auf Kur?
4: Nein, ich wohne hier. Und okay. Seit über 20 Jahren.
2: Also. Und jetzt ist auf einmal die Luft besser, weil es ja ein Kurort geworden ist, ne?
4: Wahrscheinlich. Ich werde es mal probieren.
2: Viel Spaß bei der Lymphdrainage, ne? Tschüss. Also der Altersschnitt hier in Sölde passt auf jeden Fall zum Kurort. Aber irgendwie sind die Leute nicht so entspannt wie auf der Kur.
5: Ich habe keine Ahnung.
2: Weiß bist du dafür nicht verantwortlich?
5: Ich bin dafür nicht verantwortlich, ne.
2: Du hast auch keinen Tipp?
5: Ja, wir sind vor 2 Jahren hierher gezogen, also kein Ursölder.
2: Aber ist das nicht toll? Dann zieht man nach Sölde und dann wird's zum Kurort?
5: Perfekt, besser geht's nicht.
2: Die Luft genießen und entspannen. Wie ist das denn jetzt, wenn die ganzen Senioren ankommen? Wir sind jetzt hier im Tattoo-Studio. Meinst du, dann geht das radikal hoch mit den Zahlen? Die Senioren lassen sich alle tätowieren?
6: Ja, tatsächlich. Tatsächlich, ja. Was soll man dazu sagen, ne?
0: Ja, lieber nix. Also Arne hat auf jeden Fall alles gegeben. Wir machen es jetzt einfach offiziell. Bad Sölde ist ein Luftkurort. So.
6: Jawohl.
0: Herzlichen Glückwunsch.
6: Klasse.
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1: Treffe die Parkhausreiniger, die Mysteriösen. Gerade auch schon ein paar Leute gesehen, die gefragt haben, kann ich hier jetzt noch hochfahren? Da sagt einer, ja, noch geht's. Also ich bin sehr gespannt. Oh, hier schon das erste Wasser auch. Ich gehe mal raus. Oh ja, hier. Hier steht ein Hochdruckreiniger auf Parkdeck 5. Das sieht auch schon blitzeblank aus. Richtig klasse. Auf dem Deck darunter eine Schubkarre. Also das ist, hör mal, das ist ja richtig sauber hier. Und ich suche jetzt mal eben dieses lustige Fahrzeug, was ich gesehen habe. Da sitzt nämlich einer drauf. Das ist so wie so ein Aufsitzrasenmäher, nur halt nicht mit Mähwerk drunter, sondern mit so einem, was weiß ich, Kärcher, Bodenschubber, sauber Dings.
2: Hier oben nicht mehr parken.
1: Hier, da ruft schon einer, bitte hier oben nicht mehr parken. Hier gibt es wilde Diskussionen. Wo dürfen wir hin? Aber die sind ganz nett. Und hier fährt er gerade rum. Jetzt gucken wir mal. Geil. Hier ist leiser als mein Staubsauger zu Hause. Dann viel Spaß beim Putzen. Jetzt fährt er hier durch die Gegend und macht das Ding sauber. Läuft wie geschnitten Brot. So, ich fahre wieder runter und komme zu dir ins Studio.
3: Ja, sehr gut. Dann sind wir beruhigt. Das klingt wirklich sehr atmosphärisch. Da geht richtig was ab gerade. Morgen also Tag 2 der Reinigung. Mal gucken, wo wir dann parken. Wir sagen euch auf jeden Fall Bescheid. Hier ist Radio 91.2.

0: Guten Morgen. 9.25 Uhr haben wir es. Hier ist Radio 91.2.
1: Mit Tim Schmutzler und Christopher Deppe. Einen schönen Dienstag euch. Moin.
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0: Fastboy. Im Hit vor halb Wave.
1: Halb zehn, aber jetzt guten Morgen, ihr Lieben.
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3: Mit Joachina Raulin, guten Morgen. In Dortmund-Scharnhorst kam es gestern Abend zu einem schweren Raubüberfall mit einem Messer. Wie die Polizei mitteilt, waren drei Männer auf einem Parkplatz an der Spannstraße in einen Streit geraten. Dabei wurde ein 26-Jähriger mit einem Messer schwer verletzt. Er brach kurze Zeit später an einem Spielplatz in der Nähe zusammen und kam mit Schnittverletzungen ins Krankenhaus. Lebensgefahr bestand keine. Die beiden Tatverdächtigen sind zunächst geflüchtet, konnten dann aber von der Polizei gefasst werden. Sie sitzen aktuell in Gewahrsam. Sie sollen dem 26-Jährigen ein Handy geraubt haben. Nach dem tödlichen Unfall an der Flughafenstraße gibt es jetzt neue Erkenntnisse. Laut Polizei war die 28-jährige BMW-Fahrerin sehr schnell auf die Kreuzung mit der Hannoverischen Straße zugefahren. Das könne man am Ausmaß der Zerstörung erkennen, sagte uns ein Polizeisprecher. Dabei habe die Fahrerin einen VW und ein Motorrad übersehen, die bei Rot vor der Ampel warteten. Sie sei so heftig auf den VW aufgefahren, dass dessen Fahrerin noch an der Unfallstelle verstarb. Auch der Motorradfahrer wurde leicht verletzt. Warum die Autofahrerin so schnell unterwegs war und die beiden anderen Fahrzeuge übersah, will die Polizei jetzt herausfinden. Möglicherweise war ein Handy im Spiel oder die Fahrerin hatte sich von ihren Beifahrern ablenken lassen. Alkohol und Drogen hatte sie jedenfalls nicht im Blut. Es besteht der Anfangsverdacht der fahrlässigen Tötung. Teile der Kreuzungen sind immer noch beeinträchtigt. Ein Polizeigroßeinsatz am Kronenturm hat gestern Abend für Aufsehen gesorgt. Drei Jugendliche sind auf das Dach des 65 Meter hohen Gebäudes gestiegen. Laut Polizei haben sie dort mit Steinen geworfen. Auch ein Sondereinsatzkommando und eine Drohne waren deswegen im Einsatz. In der Nacht konnten zwei Minderjährige dann in Sicherheit gebracht werden. Der dritte Jugendliche ist später gefolgt. Bereits Anfang April hat es am Kronenturm eine fast identische Aktion mit Steinwürfen gegeben.
1: Danke dir, Joachina. Gucken wir aufs Wetter für Dortmund. Die Sonne ist da, das sieht toll aus. Wir haben 21 Grad jetzt in Linden. 22 sind es in Wichlinghofen und da geht noch ein bisschen was. 27 Grad schaffen wir heute und das mit einem Mix aus Sonne, Wolken und ein bisschen Wind.
0: Und hier ist der Radio 91.2 Verkehrsservice mit einer ganzen Batterie Blitzern heute Vormittag. Ruhrallee statt auswärts. Danke an Melanie gerade fürs Bescheid sagen. Damit geblitzt an der Holzwickeder Straße Richtung Brakel. Dann am Remberg kurz hinter der Auffahrt zur B236. In Husen am Flemerskamp auch. Am Gottesacker Richtung B1 und Jägerstraße Richtung Borsigplatz ist auch mit dabei. Dann dauert es noch länger auf der A44. Dortmund Richtung Kassel. Zwischen dem Kreuz Dortmund-Unna und Unna-Ost. 1 Kilometer Stau kostet aber mindestens eine Viertelstunde. Und für mehr, gern Bescheid sagen. Blitzer oder Staus meldet ihr kostenlos auf der 0800 91 2 91 23. Gute Fahrt.
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1: Hier sind Christopher Deppe und Tim Schmutzler. Guten Morgen zusammen.
0: Einen schönen Dienstag. Moin.
4: Hi.

0: Guten Morgen, oben gleich 20 vor 10. Hier ist Radio 91.2. Achtung, Christopher, da kommt was.
1: Oh,
0: hoi.
1: Oh, was ist das?
0: Naja, gut, also, ich weiß nicht, so ein großes Nebelhorn hat die Santa Monica vielleicht nicht, aber dafür sind wir jetzt alle wach. Wir feiern am Samstag den Hafen und die Nordstadt bei Nordstadt Together am Dortmunder Hafen.
2: Ja, eine Hafenrundfahrt mit der Santa Monica ist unser Tipp für euch wirklich, weil Kapitän Chris Jansen bietet Samstag das einfach an, kostenlos nämlich. Der freut sich schon riesig drauf und da freuen wir uns natürlich auch mit.
3: Es ist immer wieder was Neues. Jede Fahrt ist anders, jeder Gast ist anders und so viele verschiedene Menschen, wie da kommen können in der Theorie, wird auf jeden Fall kunterbunt und interessant.
0: Ja, knapp 300 Menschen passen auf die Santa Monica. Die ist seit fast 60 Jahren auf dem Kanal unterwegs und der Kapitän hat seine gesamte Kindheit auf dem Schiff verbracht und kennt wirklich jeden Winkel.
3: Mein Großvater hat damit angefangen damals, erst mit der Kleinen, mit der Eins, und das lief so gut an, dass die Zwei dann ein Jahr später hinterher kamen. Also offiziell Firma gibt es seit 1967, die Fahrgastschifffahrt. Das heißt, wir haben 2027 Jubiläum.
2: Guck mal, passt doch super. Die Santa Monica ist also bereit für Samstag. 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
1: Das ist Leonie bei Radio 91.2. Ich finde, es ist ein ganz schönes Motto. Don't worry. Also einfach nicht so viel Sorgen machen. Das ist doch schön. Ja. Guck mal, wir haben schönes Wetter über uns in Dortmund heute. Ein paar Wolken zwischendurch, aber egal. Gleich 27 Grad. Oh. Das wird ein schöner Tag.
2: Herrlich. Wir gehen auf Hunderunde und Helga Kretschmer macht hier weiter bei Radio 91.2. Und dann hören wir uns morgen wieder bei noch viel besserem Wetter. Tim Schmutzler und Christopher Depp sagen Tschüss, bis morgen.
1: Macht's gut. Macht euch einen schönen Tag. Ciao, ciao. Alone.

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1: Mit Nico Hartmann. Nach dem 1:4 der USA gegen Belgien und dem Ausscheiden im Achtelfinale richteten sich die Blicke von allen auf US-Spieler Folarin Balogun, der nach dem Abpfiff Belgiens Trainer Garcia erst fair zum Weiterkommen gratulierte und dann sagte, es ist normal, nach einer roten Karte gesperrt zu werden. Natürlich ist es kontrovers, wenn die Entscheidung geändert wird, aber wir haben die Entscheidung akzeptiert, als uns gesagt wurde, dass ich spielen konnte. Mit den USA ist das letzte der drei Gastgeberländer ausgeschieden.
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2: Mit Thorsten Adolfs. Guten Tag. Deutschland diskutiert wieder über die Ladenöffnungszeiten. Die Regierung will sie für Bäckereien und Konditoreien an Sonntagen verlängern, vor allem um den Konsum und damit die Wirtschaft anzukurbeln. Der Handelsverband und die Tourismusbranche wünschen sich noch deutlich mehr. Sie wollen, dass alle Geschäfte sonntags öffnen dürfen. Die Gewerkschaften sind strikt dagegen. Frage an Marc Weiß, was sind die Positionen in diesem Streit?
3: Also Befürworter der Sonntagsöffnung erwarten natürlich mehr Umsatz. Der Tourismuskoordinator der Bundesregierung PLOS geht sogar noch etwas weiter. Er sagte den Funke-Zeitungen, dass man mit geöffneten Geschäften an Sonntagen auch mehr Touristen in die Städte bekäme oder generell überhaupt ins Land. Denn ob sich Urlauber für Deutschland entscheiden, das hänge eben auch von attraktiven Geschäften und Verkaufsangeboten ab. FDP-Chef Kubicki ist auch ein Fan der Sonntagsöffnung. Er sagt, wer Läden zwangsweise geschlossen hält an Sonntagen, der dürfe sich nicht über sterbende Innenstädte wundern.
2: Und was sagen die Gewerkschaften?
3: Die kämpfen natürlich für die Beschäftigten, für die Verkäuferinnen und Verkäufer. Der Sonntag sei der einzige verlässlich planbare freie Tag, an dem sie Zeit für Entlastung hätten, heißt es. Eine Verdi-Sprecherin bezweifelt außerdem, dass es einen Schub für die Innenstädte gibt durch Sonntagsöffnungen. Sie sagt, es könnten sich eh nur große Häuser und Ketten überhaupt leisten, sonntags zu öffnen. Das würde bedeuten, dass kleine und mittlere Geschäfte ganz verschwinden und die Innenstädte eben nur noch aus den immer gleichen Filialen der großen Ketten bestehen. Das sei dann ein ziemlich trostloses Bild, sagt Verdi.
2: Danke, Marc. Und jetzt weitere Meldungen im Überblick. Der Vorsitzende des Arbeitnehmerflügels der Union, Radke, warnt mit Blick auf die geplanten strengeren Vorschriften für Krankschreibungen vor Misstrauen gegenüber kranken Menschen. Im ZDF sagte er, es dürfe nicht der Eindruck entstehen, die Menschen seien zu faul. Es gebe vor allem ein Problem mit den Langzeitkranken. Die Ukraine hat Russland wieder massiv mit Drohnen angegriffen. Mehr als 450 Stück wurden nach Angaben des russischen Verteidigungsministeriums abgefangen. Unabhängig überprüfbar sind die Angaben nicht. Schäden wurden nicht gemeldet, die Moskauer Flughäfen waren aber stundenlang gesperrt. Die Bundespolizei hat in Frankfurt einen gesuchten Millionenbetrüger gefasst. Der 29 Jahre alte Albaner soll zu einer Gruppe gehören, die Vermögen in mindestens zweistelliger Millionenhöhe erbeutet haben soll. Es heißt, die Gruppe habe Investitionen in verschiedene Vermögenswerte vorgetäuscht. Das Geld der Anleger sei aber nie investiert worden. Auf Deutschlands Straßen sind im vergangenen Jahr wieder mehr Menschen ums Leben gekommen. Im Schnitt starben jeden Tag 8 Menschen bei Unfällen und mehr als 1000 wurden verletzt. Es gibt aber auch positive Entwicklungen. Langfristig gesehen ist die Zahl der Unfallopfer seit den 90er Jahren stark gesunken. Auch die Zahl der Schwerverletzten erreichte 2025 einen historischen Tiefstand. Das zeigt, dass die moderne Sicherheitstechnik in vielen Autos Wirkung zeigt. Die häufigste Ursache für tödliche Unfälle bleibt eine zu hohe Geschwindigkeit. Das waren die Nachrichten mit Thorsten Adolfs.
4: Dankeschön, Thorsten. Das Wetter in Dortmund, Wolken mit ein bisschen Sonne dazwischen. So wird der Tag heute. Aktuell 20 Grad in Dortmund, bis zu 27 Grad sonst noch werden. Morgen ähnlich und ab Donnerstag wieder richtig schön.
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4: Dortmund Verkehr, das sind die Blitzer. Kohler Straße in beiden Richtungen, Ruhrallee stadtauswärts, Derner Straße Richtung Grevel, Holz-Wickeder Straße Richtung Brakel, am Remberg kurz hinter der Auffahrt zur B236 und die Jägerstraße Richtung Borsigplatz. Und das sind die Staus, die A40 Richtung Essen zwischen Kreuz Dortmund West und Bochum-Berne. 3 Kilometer Stau, dauert 10 Minuten länger. Die A44 Richtung Kassel zwischen Kreuz Dortmund Unne und Unne Ost, 1 Kilometer Stau, 10 Minuten plus. Und die A44 Richtung Dortmund zwischen Unne Ost und Kreuz Dortmund Unna, 1 Kilometer Stau, da dauert es 4 Minuten. Und die A45 Richtung Hagen zwischen Dortmund Hafen und Kreuz Dortmund West, 1 Kilometer stockender Verkehr. Gute Fahrt wünsche ich euch.
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4: Einen wunderschönen Vormittag. Ich bin Helga Kretschmer und das hier ist Shakira.

0: Hardy und Before You Go. Wann habt ihr das letzte Mal in einem Badesee geschwommen? Also bei mir ist das schon ewig her. Ich glaube, da war ich noch Kind. Hier ist Radio 91.2. Aber ich habe da gute Erinnerungen dran. Damals bin ich mit meinen Eltern immer zum Möhnesee gefahren. Ob der heute immer noch matcht? Kevin Zimmer hat's getestet.
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2: Das große Badesee-Tindern. Wo treffen wir uns?
3: Am Möhnesee in Körbeke an der Seetreppe.
2: Muss ich was bezahlen?
3: Nein, es ist kostenlos. Allerdings kostet das Parkengeld. 6 Euro kostet das Tagesticket. Die Parkplätze sind aber auch direkt am See. Lange laufen muss man also nicht. Am Wochenende kann es aber schnell voll werden. Und unerlaubtes Parken kann auch hier schnell teuer werden.
2: Was können wir da machen?
4: Man kann hier wirklich viele Sachen machen. Restaurants, wie Sie hier auch sehen. Man kann hier Volleyball spielen, Basketball spielen, ein Boot ausleihen. Also man kann auf jeden Fall viele Aktivitäten hier machen.
3: Du musst noch nicht mal baden, wenn du nicht willst. Du kannst klettern, Minigolf spielen. Hier gibt es 2 Volleyballfelder im Schatten unter Bäumen und auch ein Basketballfeld, ein Skatepark und einen kleinen Soccercourt für Fußballfans.
5: Kann ich meine Kids mitbringen?
3: Ja klar, denn es gibt hier einen großen Spielplatz und der gesamte Badebereich und die Liegewiese werden an Wochenenden und an Feiertagen vom DLRG bewacht.
2: Treffen wir uns zum Essen oder nur für Drinks?
3: Was du willst. Du hast alle Möglichkeiten. Es gibt eine Eisdiele, eine Pizzeria, direkt am Anfang des Seeparks. Direkt am See gibt es ein Restaurant, wenn du es ein bisschen schicker haben möchtest. Es gibt eine Pommesbude, es gibt einen Biergarten oder wir holen uns einfach am Kiosk was zu trinken und setzen uns auf unsere Decke auf der Liegewiese.
5: Können wir da chillen?
3: Um ehrlich zu sein, an Sonnentagen am Wochenende in den Sommerferien ist die Liegewiese wahrscheinlich sehr voll und Ruhe wirst du dann hier nicht finden. Außerdem gibt es direkt am Ufer kaum Schattenplätze. Die wenigen sind schnell belegt, also nimm dir einen Sonnenschirm mit.
2: Ist es ein Match?
3: Wer viele Möglichkeiten haben und nicht nur baden will, ist hier genau richtig.
6: Natur pur, das ist leicht und schnell zu erreichen.
7: Fahr, es ist halt wie ein Stück Urlaub direkt vor der Haustür.
3: Gerade Familien mit Kindern kommen hier voll auf ihre Kosten. Wer es ruhig und einsam haben will, für den ist diese Badestelle am Möhnesee kein Match. Für alle anderen schon.
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Was ist das Schönste am Dienstag? Jetzt könnt ihr euch noch ganze 4 Tage aufs Wochenende freuen. Ja, und wir liefern euch jetzt erst recht einen Grund. Hier ist Radio 91.2. Am Wochenende sind nämlich wieder die Cityring-Konzerte. Das bedeutet Klassik Open Air auf dem Friedensplatz. Am Samstag gibt es zum Beispiel das hier.

Rock, dann in klassisch, gibt aber noch mehr. Freitag Filmmusikgala, Sonntag Familienkonzert und anschließend Operngala. Das alles vom 10. bis 12. Juli auf dem Friedensplatz. Infos und Tickets bekommt ihr unter cityringkonzerte.de. Schönen Dienstag euch. Hier ist Radio 91.2.

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0: Cha-Cha-Cha drauf tanzen. Anastasia ist das hier mit One Day in Your Life. Unser Hit vor halb, Radio 91.2. Es ist 10:30.
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2: Mit Joaquina Raulin, guten Morgen. In Dortmund-Scharnhorst kam es gestern Abend zu einem schweren Raubüberfall mit einem Messer. Wie die Polizei mitteilt, waren drei Männer auf einem Parkplatz an der Spannstraße in einen Streit geraten. Dabei wurde ein 26-Jähriger mit einem Messer schwer verletzt. Er brach kurze Zeit später an einem Spielplatz in der Nähe zusammen und kam mit Schnittverletzungen ins Krankenhaus. Lebensgefahr bestand keine. Die beiden Tatverdächtigen sind zunächst geflüchtet, konnten dann aber von der Polizei gefasst werden. Sie sitzen aktuell in Gewahrsam. Sie sollen im 26-Jährigen ein Handy geraubt haben. Überquellende Müllcontainer, Ratten und Frust bei den Anwohnern. In den Dortmunder Großsiedlungen in Wickede und Scharnhorst soll sich die Müllsituation endlich verbessern. Die Fraktion Die Linke und die Tierschutzpartei hat durchgesetzt, dass das erfolgreiche Klarenberg-Modell geprüft und auf beide Stadtteile ausgeweitet wird. Das ist ein Müllkonzept, das in der Großsiedlung Klarenberg in Dortmund-Hörde eingeführt wurde. Dort wurden die ständig falsch befüllten gelben Tonnen abgeschafft und stattdessen mehr Restmüll- und Papiercontainer aufgestellt. Hintergrund sind tausende Fehlbefüllungen, die immer wieder dazu führen, dass Tonnen nicht geleert werden. Ziel ist es, Müllberge, Zusatzkosten für Mieter und illegale Entsorgung künftig zu reduzieren. Nach dem tödlichen Unfall an der Flughafenstraße gibt es jetzt neue Erkenntnisse. Laut Polizei war die 28-jährige BMW-Fahrerin sehr schnell auf die Kreuzung mit der Hannoverischen Straße zugefahren. Das könne man am Ausmaß der Zerstörung erkennen, sagte uns ein Polizeisprecher. Dabei habe die Fahrerin einen VW und ein Motorrad übersehen, die bei Rot vor der Ampel warteten. Sie sei so heftig auf den VW aufgefahren, dass dessen Fahrerin noch an der Unfallstelle verstarb. Auch der Motorradfahrer wurde leicht verletzt. Warum die Autofahrerin so schnell unterwegs war und die beiden anderen Fahrzeuge übersah, will die Polizei jetzt herausfinden. Möglicherweise war ein Handy im Spiel oder die Fahrerin hatte sich von ihren Beifahrern ablenken lassen. Alkohol und Drogen hatte sie jedenfalls nicht im Blut. Es besteht der Anfangsverdacht der fahrlässigen Tötung. Teile der Kreuzung sind immer noch beeinträchtigt.
0: Dankeschön, Joaquina. Das Wetter in Dortmund ab Donnerstag macht der Himmel wieder einen auf strahlend blau. Bis dahin immer wieder Wolken unterwegs, aber es gibt auch mal ein bisschen Sonne zwischendurch. Aktuell 23 Grad in Dortmund, bis zu 27 Grad können es heute noch werden. Dortmund Verkehr, das sind die Blitzer. Kurler Straße in beiden Richtungen, Ruhrallee Stadt auswärts, Sterner Straße Richtung Rewe und Jägerstraße Richtung Borsigplatz. Dann haben wir die A40 Richtung Essen zwischen Dortmund Kleinbuch und Werne, 4 Kilometer Stau, da dauert es fast eine Viertelstunde länger. Die A44 Richtung Kassel zwischen Kreuzdorf und Unna Ost, 1 Kilometer und 11 Minuten. A44 Richtung Dortmund zwischen Kreuzwerl und Kreuzdorf und Unna, 4 Kilometer Stau, 10 Minuten. Und noch die A45 Richtung Dortmund zwischen Kreuzdorf und West und Dortmund Hafen, 3 Kilometer Stau. Wenn ihr auch was habt, Staus, Blitzer, dann meldet euch unter 0800 91 2 91 23. Gute Fahrt!
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0: Ich bin Hecker Gretschmer. Einen wunderschönen Vormittag.

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0: Martin Garrix und Ed Sheeran mit Repeated. Hier ist Radio 91.2. Es ist der Tag der Schokolade heute. Ja, ich hoffe, eure Waage hat vorsorglich Urlaub beantragt. Nee, jetzt mal ganz im Ernst. Wie oft esst ihr eigentlich Schokolade? Täglich, wöchentlich oder nur dann, wenn sie zufällig vor euch liegt?
1: Ich esse total gerne Schokolade, egal welche. Und ich kann leider gar nicht ohne.
2: Die zartbitter oder edel, herb. Also auf alle Fälle so 70%.
3: Sehr oft, fast täglich.
4: Jeden zweiten Tag? Eigentlich jeden Tag. Nach dem Mittagessen auf jeden Fall. Immer.
5: Nicht so oft, weil das geht echt auf den Bauch, ne, würde ich sagen.
0: Ja, geht es. Aber wisst ihr was? So what? Schönen Dienstag euch. Hier ist Radio 91.2.

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3: Mit Thorsten Adolfs. Guten Tag. Im Streit um Krankschreibungen bekommt die Koalition immer mehr Gegenwind und weiterhin auch aus den eigenen Reihen. Der Vorsitzende des Arbeitnehmerflügels in der Union Radke äußerte große Bedenken. Es dürfe nicht der Eindruck entstehen, die Menschen seien zu faul, sagte Radke im ZDF. Menschen, die mal blau machen, habe es immer gegeben. Das Problem seien vielmehr die Langzeitkranken. Weitere Infos von Marc Weiß.
4: Radke sagt damit genau das, was der BKK-Dachverband herausgefunden und heute veröffentlicht hat. Der größte Kostentreiber für Krankenkassen sind die Langzeitkranken. Deren Zahl nimmt laut BKK immer weiter zu. Außerdem sind die Menschen länger krank und arbeitsunfähig als früher. Ganz oben im Ranking stehen dabei psychische Erkrankungen, gefolgt von Muskel-Skelett-Problemen. In den meisten Fällen geht es dabei um Rückenbeschwerden. Immer mehr Experten gehen inzwischen ohnehin davon aus, dass mit einer Krankmeldung schon ab dem ersten Tag niemandem geholfen ist. Radke warnt sogar davor, dass das Ganze kontraproduktiv sein könnte. Ihn erreichten Rückmeldungen, dass Menschen, die heute vielleicht einen Tag fehlen, künftig 3 oder 4 Tage ausfallen könnten, nachdem sie beim Arzt waren, denn der wird sie krankschreiben. Der Koalitionsausschuss hatte vereinbart, die Möglichkeit telefonischer Krankschreibungen abzuschaffen. Außerdem soll die Krankschreibung bzw. Arbeitsunfähigkeitsbescheinigung schon für den ersten Tag vorliegen. Union und SPD weisen nach sehr viel Kritik allerdings auch darauf hin, dass Unternehmen diese Regelung jeweils individuell gestalten könnten.
3: Und jetzt weitere Nachrichten im Überblick. Die Menschen in Deutschland werden so alt wie noch nie. Bei Frauen sind es im Schnitt mehr als 83 Jahre und bei Männern rund 79 Jahre. Vom Statistischen Bundesamt heißt es, damit seien die Rückgänge aus der Corona-Zeit mittlerweile wieder ausgeglichen. Regional gibt es aber große Unterschiede. Die höchste Lebenserwartung haben Menschen in Baden-Württemberg. Am niedrigsten ist sie bei Frauen im Saarland und bei Männern in Sachsen-Anhalt. In der Industrie haben immer mehr Firmen Probleme, an Material zu kommen. Gut 17% waren es laut IFO-Institut im vergangenen Monat. Davon besonders betroffen waren Hersteller von PCs, Laptops und externen Speichermedien. Ähnlich angespannt war die Lage bei Firmen, die Geräte für die Medizin oder Laseranlagen und Ferngläser produzieren. Das liege an den Folgen der Störungen in der Straße von Hormus, heißt es. Der teuerste Ferienort in Deutschland ist Kampen auf Sylt. Dort kostet der Quadratmeter nach Angaben des Portals ImmoWelt mehr als 24.000 Euro. In den Bergen führt die Region um den Tegernsee mit einem Quadratmeterpreis von knapp 13.000 Euro. Deutlich günstiger ist es an der Küste zwischen Bremerhaven und Cuxhaven und in Esens in Ostfriesland. Dort kostet der Quadratmeter jeweils deutlich unter 2.000 Euro. Alkoholfreies Bier boomt und wird in Deutschland immer beliebter. Immer mehr Kunden greifen zu den alkoholfreien Alternativen, während klassisches Bier an Boden verliert. Laut dem Statistischen Bundesamt stieg die Produktion von alkoholfreiem Bier deutlich und zwar um über 6%. Ungefähr gleich hoch war der Rückgang bei den alkoholhaltigen Getränken. Auch vom Deutschen Brauerbund kommen in diesem Zusammenhang aktuelle Zahlen. Demnach liegt der Marktanteil von alkoholfreien Getränkevarianten der Brauereien insgesamt mittlerweile bei 11%. Soweit die Meldungen mit Thorsten Adolfs.
5: Dankeschön, Thorsten. Das Wetter in Dortmund, die Sonne traut sich heute noch nicht so. Schieben sich immer wieder Wolken davor. Aktuell 23 Grad in Dortmund, soll aber noch bis zu 27 Grad warm werden. Morgen dann ähnlich und ab Donnerstag schön.
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5: Dortmund Verkehr, das sind die Blitzer. Flemerskampfstadt auswärts, Kullerstraße in beiden Richtungen, Jägerstraße Richtung Borsigplatz und Olaf hat auch noch einen Blitzer für euch.
6: Morgen der Olaf hier. Die Polizei lasert die Ruhrallee Stadt auswärts, Ecke der Dresdner Straße. Fahrt vorsichtig, schönen Tag noch.
5: Dankeschön und gute Fahrt. Dann haben wir noch die A1 Richtung Münster zwischen Westhofener Kreuz und Kreuz Dortmund und unter 3 Kilometer stockender Verkehr, dauert 6 Minuten länger. A40 Richtung Essen zwischen Dortmund-Lütgendortmund und Kreuz Bochum, 2 Kilometer stockend, 4 Minuten plus. Die A44 Richtung Kassel zwischen Kreuz Dortmund-Unna und Unna-Ost, 1 Kilometer Stau, der hat es in sich, 9 Minuten kommen oben drauf. Und die A44 Richtung Dortmund zwischen Kreuz Werl und Kreuz Dortmund-Unna, 3 Kilometer Stau, 7 Minuten plus. Die A45 noch zum Schluss Richtung Dortmund zwischen Kreuz Dortmund West und Dortmund Hafen, 3 Kilometer Stau. Gute Fahrt!
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5: Ich bin Helga Kretschmann. Schönen Vormittag euch. Jetzt mit dem 80er-Song von Queen. Let's go!

0: Save My Love. In welcher deutschen Show wird eigentlich am meisten geheult? Ja, ich würde sagen, sing meinen Song. Und ganz ehrlich, ich liebe es. Hier ist Radio 91.2. Da entstehen aber nicht nur Gänsehautmomente, sondern manchmal auch echte Freundschaften. Gentleman und Michael Patrick Kelly, die haben nach der Show direkt zusammen Musik gemacht. Das Ergebnis, purer Sommer. Hier sind die beiden für euch.
1: Hallo, hier ist Gentleman.
2: And here is Michael Patrick Kelly.
1: Und ihr hört jetzt unseren neuen gemeinsamen Song,
2: 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Viel Spaß.
0: Werdet ihr haben. 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

0: Gaga und Alejandro, Radio 1&2. Große Aufregung heute im Bauamt, da werden gerade moralische rote Karten verteilt. Rüber zu Baumann und Klausen.
1: Ja, Oberamtsrat Alfred Klausen?
2: Morgens, Alfred. Na, wie ist?
1: Ich bin empört.
2: Was ist denn los, Alfred?
1: Hast du das von Donald Trump gehört?
2: Ja, das mit der roten Karte.
1: Ja, genau.
2: Ja, das habe ich gehört. Das geht natürlich gar nicht.
1: Also wie kann man seine Machtposition nur so ausnutzen?
2: Ja, echt schlimm.
1: Wo ist da die Moral?
2: Genau.
1: Ich meine, so darf man doch seine Position nicht missbrauchen.
2: Richtig.
1: Wer sowas macht, ist moralisch sehr bedenklich. Hey, sag mal, warum bist du denn so schweigsam, Habe? Siehst du das etwa anders?
2: Nein, auf keinen Fall, aber...
1: Aber was?
2: Naja.
1: Naja, was?
2: Machtmissbrauch findet ja nicht nur beim amerikanischen Präsidenten statt.
1: Verstehe ich nicht.
2: Frage an dich, Alfred, aber bitte nicht gleich ausflippen, versprochen?
1: Okay.
2: Missbrauchst du deine Position als Bauamtsleiter nicht auch des öfteren Mal?
1: Sag mal, spinnst du, Habe? Ich mach das nur zum Wohl der Antragsteller. Ich verhindere mit meinen Entscheidungen, dass Menschen sich übernehmen.
2: Und dass du viel Zeit zum Käffchen trinken hast.
1: Ja, das auch. Bingo.
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0: Triggerfinger und I Follow Rivers. Unser Hit für halb, Radio 91.2. Es ist 11:30.
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2: Mit Joachina Raulin, hallo zusammen. In Dortmund-Scharnhorst kam es gestern Abend zu einem schweren Raubüberfall mit einem Messer. Wie die Polizei mitteilt, waren drei Männer auf einem Parkplatz an der Spannstraße in einen Streit geraten. Dabei wurde ein 26-Jähriger mit einem Messer schwer verletzt. Er brach kurz Zeit später an einem Spielplatz in der Nähe zusammen und kam mit Schnittverletzungen ins Krankenhaus. Lebensgefahr bestand keine. Die beiden Tatverdächtigen sind zunächst geflüchtet, konnten dann aber von der Polizei gefasst werden. Sie sitzen aktuell in Gewahrsam. Sie sollen dem 26-Jährigen ein Handy geraubt haben. Überquellende Müllcontainer, Ratten und Frust bei den Anwohnern. In den Dortmunder Großsiedlungen in Wickede und Scharnhorst soll sich die Müllsituation endlich verbessern. Die Fraktion Die Linke und Tierschutzpartei hat durchgesetzt, dass das erfolgreiche Klarenberg-Modell geprüft und auf beide Stadtteile ausgeweitet wird. Das ist ein Müllkonzept, das in der Großsiedlung Klarenberg in Dortmund-Hörde eingeführt wurde. Dort wurden die ständig falsch befüllten gelben Tonnen abgeschafft und stattdessen mehr Restmüll- und Papiercontainer aufgestellt. Hintergrund sind tausende Befüllungen, die immer wieder dazu führen, dass Tonnen nicht geleert werden. Ziel ist es, Müllberge, Zusatzkosten für Mieter und illegale Entsorgung künftig zu reduzieren. Zwei Männer verletzen auf einem E-Scooter zwei Schulkinder in Dortmund und flüchten. Passiert ist das schon letzte Woche, jetzt werden aber Zeugen gesucht. Im Stadtteil Mengede hat eine Gruppe Schülerinnen an einer Bushaltestelle an der Dörver Straße gewartet. Dann kamen zwei Männer schnell mit ihrem E-Scooter über den Gehweg auf die Gruppe zu. Der Fahrer schrie die Kinder an, sie sollten aus dem Weg gehen. Die Elfjährigen konnten aber nicht schnell genug zur Seite springen. Der Fahrer verlor deshalb die Kontrolle und stieß mit der Mädchengruppe zusammen. Danach flüchtete er mit dem anderen Mann. Zwei der Mädchen wurden leicht verletzt. Laut Polizei soll der Fahrer kurze, rote, lockige Haare haben und einen Bart. Sein Mitfahrer hatte kurze, schwarze Haare. Die Polizei ermittelt jetzt.
0: Dankeschön, Joachina. Das Wetter in Dortmund, viele Wolken heute, ab und zu ist aber auch Sonne dazwischen. Aktuell 23 Grad in Dortmund, bis zu 27 Grad sitzen noch drin. Morgen dann das gleiche Bild und ab Donnerstag strahlend schön. Dortmund-Verkehr, das sind die Blitzer. Flemerskampfstadt auswärts, Kurlerstraße in beiden Richtungen und Jägerstraße Richtung Borsigplatz. Und die Staus, die A1 haben wir Richtung Münster zwischen Westhofener Kreuz und Kreuz Dortmund-Unna. 2 Kilometer Stau, 5 Minuten plus. Die A44 Richtung Kassel zwischen Kreuz Dortmund-Unna und Unna-Ost. 1 Kilometer Stau, dauert mindestens 10 Minuten länger. Und die A45 Richtung Dortmund zwischen Kreuz Dortmund-West und Dortmund-Hafen. 3 Kilometer Stau. Gute Fahrt.
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0: Ich bin Helga Kretschmer. Schönen Vormittag.

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0: Blantes, das hier, The Truth, ab Donnerstag. Da wird's wieder schön, dann haben wir wieder Sommer in Dortmund und bis dahin sorgt der Wind immer wieder für neue Wolken. Radio 91.2, Wettermann Kai Zorn.
1: Ja, es ist sehr windig, ungewöhnlich windig für einen Hochsommermonat. Liegt daran, dass wir im Nordosten Europas ein kräftiges Tief haben und im Südwesten Europas die große Hitze und wir liegen genau dazwischen. Das Windfeld haben wir von dem Tief und ein bisschen was von dieser Wärme, von der Hitze über Südwesteuropa bringt die Mischung aus Wolken, Sonne und starkem bis stürmischem Wind bei bis zu 27 Grad.
0: Regen gibt's heute aber hoffentlich nicht, ne?
1: Nee, Regen fällt so gut wie gar nicht. Vielleicht mal im Osten der Stadt so ein halber Tropfen, aber mehr ist da nicht drin. Morgen übrigens haben wir auch viele Wolken. Es wird ein paar Grad kühler werden und es bleibt windig. Und erst am Donnerstag, da setzt sich im Laufe des Tages die Sonne durch. Und dann gibt's ein paar richtig schöne Tage.
0: Radio 91.2 Wettermann. Kai Zorn, ich danke dir.
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3: Mit Thorsten Adolfs. Guten Tag. Die Sparpläne von Bundesfamilienministerin Prien beim Elterngeld kommen erwartungsgemäß nicht überall gut an. Aus der Opposition und von Gewerkschaftsseite kommt Kritik. Die Linken sprechen von einer Bankrotterklärung der Regierung. Kinder würden offensichtlich nur noch als Luxusgut begriffen, sagt die linken Familienpolitikerin Eising. Prien will das Elterngeld nur noch maximal 12 Monate zahlen. Bisher lag die Obergrenze bei 14 Monaten. Weitere Infos dazu von Marc Weiß.
4: Die Bezugsdauer soll um 2 Monate gekürzt werden. Dafür soll es an anderer Stelle Verbesserungen geben. Die sogenannten Vätermonate sollen von 2 auf 3 Monate erhöht werden. Aktuell kann die Dauer des Elterngeldes nur ausgeschöpft werden, wenn ein Elternteil mindestens 2 Monate nimmt. Da das meistens die Väter sind, spricht man umgangssprachlich von den Vätermonaten. Außerdem sollen die monatlichen Zahlungen leicht erhöht werden. Das höchste der Gefühle sind hier 100 Euro beim Höchstbetrag. Darunter gibt es tendenziell eher 30 Euro mehr. Die Zahlungen des Staates werden unter dem Strich geringer ausfallen. Es handelt sich um eine Sparmaßnahme. Und genau das ist auch der entscheidende Punkt, an dem sich die Kritik entzündet. Mehr Anreize für Väter seien schön und gut, aber nicht, wenn man gleichzeitig die Bezugsdauer zusammenstreicht, heißt es von den Linken. Außerdem sei die, Zitat, mickrige Beitragserhöhung angesichts explodierender Preise ein schlechter Scherz. Auch der DGB hält die diskutierten Erhöhungen der Zahlungen für zu gering. Die Grünen sprechen von einem fatalen Signal an die Familien.
3: Und jetzt weitere Nachrichten in der Zusammenfassung. Die Regierung will die Förderung von Wärmepumpen und anderen klimafreundlichen Heizungen in den nächsten Jahren deutlich senken. Das steht in einem Schreiben des Finanzministeriums an den Haushaltsausschuss. Auch der sogenannte Klimabonus für den vorzeitigen Austausch einer alten Heizung soll schneller sinken als bisher geplant. Dafür werden die Zuschüsse für Haushalte mit niedrigen Einkommen steigen. Teurer werden soll in Zukunft das Rauchen. Ab Januar nächsten Jahres soll die Tabaksteuer schrittweise steigen. Bis 2030 würde eine Packung mit 20 Zigaretten dadurch mehr als 11 Euro kosten. Die zusätzlichen Einnahmen sollen in den Haushalt fließen. Dienen soll die Steuererhöhung auch dem Gesundheitsschutz. Die NATO will ihre künftigen Aufklärungsflugzeuge nicht beim US-Hersteller Boeing kaufen, sondern beim kanadischen Hersteller Bombardier. Ausgestattet werden sollen die bis zu 10 neuen Maschinen mit dem Aufklärungs- und Frühwarnsystem Global Eye des schwedischen Rüstungskonzerns Saab. Deutschland wird nach dem Rückzug der USA wohl den größten Anteil der Kosten in Höhe von mehreren Milliarden Euro übernehmen. Die IG Metall macht gegen die geplanten Sparmaßnahmen bei VW Mobil. Pünktlich zur Aufsichtsratssitzung am Donnerstag ruft sie bundesweit zu einem großen Protesttag an allen Standorten auf. Sie will damit ein deutliches Zeichen setzen. Unter anderem in Wolfsburg, Emden, Zwickau, Hannover oder Kassel sind Kundgebungen vor den Werkstoren geplant. Auch bei den Töchtern Audi, Porsche und MAN wird es Aktionen geben, von Autokorsos bis hin zu Flashmobs. Die Unruhe ist groß, weil mehrere Medien von massiv verschärften Sparplänen berichten. Demnach könnten weltweit bei VW bis zu 100.000 Stellen wegfallen. Außerdem sollen 4 Werke in Deutschland vor dem Ausstehen. Das waren die Nachrichten mit Thorsten Adolfs.
5: Dankeschön, Thorsten. Das Wetter in Dortmund. Hin und wieder kommt heute die Sonne raus. Aktuell 25 Grad in Dortmund. Ein paar Grad kommen da aber noch oben drauf. Morgen mal Sonne, mal Wolken bei 25 Grad. Und ab Donnerstag wird es dann richtig schön.
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5: Dortmund-Verkehr, das sind die Blitzer in Ewing in der Straße Westholz, Gneisenau-Allee Richtung Derne, Alte Straße in beiden Richtungen und Jägerstraße Richtung Borsigplatz. Und die Staus, die A1 haben wir Richtung Münster zwischen Westhofener Kreuz und Kreuz Dortmund unter 3 Kilometer stockend, mindestens 6 Minuten obendrauf. Die A44 Richtung Kassel zwischen Kreuz Dortmund Unne und Unne Ost, 1 Kilometer Stau, über 10 Minuten plus. Und die A45 Richtung Hagen zwischen Dortmund Hafen und Kreuz Dortmund West, 1 Kilometer Stau. Gute Fahrt!
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5: Einen wunderschönen Dienstag. Ich bin Helga Kretschmann.

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0: von Drive Safe, Radio 91.2. Ihr kennt dieses Geräusch. Mich haben sie in diesem Sommer auch schon erwischt. Fuß unter Arm und es wird wohl noch schlimmer werden. Sonne, Regen, da freuen sich diese Biester. Thorsten Ortmann aus dem Radio 91.2-Team. Komm, rette uns. Was hilft wirklich gegen Stechmücken?
1: Also was gut hilft, sind Sprays. Die Stiftung Warentest hat 10 Kombiprodukte gegen Mücken und Zecken getestet. Und Testsieger wurde da Antibrumm Forte, gefolgt von Autan Multi-Insekt. Und auch das günstige Spray Diskito von DM hat gut abgeschnitten. Wie gut oder schlecht ein Mittel hilft, merkt man dann oft vor allem daran, wie lange der Schutz hält, sagt Testleiterin Dorit Munzke.
2: Antibrumm hat als einziges Mittel im Test länger als 7 Stunden vor Mückenstichen geschützt. Die schlechtesten Produkte hingegen nur 2,5 bis 3 Stunden.
1: Wichtig beim Auftragen ist, irritierte Hautpartien und Wunden aussparen und nicht direkt ins Gesicht sprühen, sondern erst auf die Handfläche und dann im Gesicht verteilen. Und Kinder sollten das auch nicht allein machen. Und da alle Sprays wasserlöslich sind, muss man sich nach dem Sprung ins Wasser auch wieder neu einsprühen.
0: Und es gibt auch hilfreiche Gadgets gegen Mücken, ne?
1: Also was im Outdoor-Bereich gut funktioniert, sind sogenannte Thermazellgeräte. Dabei wird ein Wirkstoffplättchen erhitzt. Das passiert völlig geruchlos und ohne offene Flamme. Und der Wirkstoff hält dann Mücken im Umkreis von 20 Quadratmetern ab. Wer drinnen Ruhe haben will, der greift zu Lavendel, Minze, Zedernholz oder Zitrusöl. Und wer lieber Chemie einsetzen will, der kann sogenannte Mückenstecker benutzen. Das sind kleine Verdampfer, die man in die Steckdose steckt und dadurch wird eine geringe Menge an Nervengift freigesetzt, das den kleinen Blutsaugern den Garaus macht. Für Menschen soll das unbedenklich sein. Und wenn es so ein Biest dann trotz aller Abwehrmaßnahmen auf die Haut geschafft und gestochen hat, dann gibt es sogenannte Stichheiler. Das sind batteriebetriebene Sticks, mit denen man dann die Einstichstelle erwärmen kann, um den Juckreiz zu lindern. Testsieger wurde hier übrigens Heat It Classic. Das ist ein USB-Stick, den man ans Smartphone anschließt.
0: In den kommenden Tagen werden viele Mücken erwartet. Thorsten Ortmann mit den Anti-Biester-Infos. Danke dir. Hier ist Radio 91.2.

0: Michael Schulte und 5am. 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

0: der Hitvorhalt von Ed Sheeran, Radio 91.2, es ist 12:30.
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2: Mit Kirsten Gutmann, guten Tag. Eigentlich wollten sie nur ein Handy klauen. Jetzt liegt ein Mann mit lebensgefährlichen Stichverletzungen im Krankenhaus. Zwei andere sitzen im Gewahrsam. Joaquina Raulin aus dem Radio 91.2 Team, was ist genau passiert?
3: Also, die Polizei sagt, zwei Männer hätten sich gestern Abend in Scharnos mit einem 26-Jährigen gestritten. Sie hatten ihm offenbar das Handy geklaut. Der Streit eskalierte, ein Messer kam ins Spiel. Der Dortmunder brach an einem Spielplatz an der Spannstraße zusammen. Die beiden Täter rannten weg. Die Polizei hat kurz darauf zwei Tatverdächtige gefasst und sie hat auch eine Mordkommission eingerichtet, denn sie stuft die Tat als versuchte Tötung ein.
2: Überquellende Müllcontainer, Ratten und Frust bei den Anwohnern. In den Dortmunder Großsiedlungen in Wickede und Scharnhorst soll sich die Müllsituation endlich verbessern. Die Fraktion Die Linke und Tierschutzpartei hat durchgesetzt, dass das erfolgreiche Klarenberg-Modell geprüft und auf beide Stadtteile ausgeweitet wird. Das ist ein Müllkonzept, das in der Großsiedlung Klarenberg in Dortmund-Hörde eingeführt wurde. Dort wurden die ständig falsch befüllten gelben Tonnen abgeschafft und stattdessen mehr Restmüll- und Papiercontainer aufgestellt. Das bedeutet, die Menschen brauchen dort ihren Müll nicht mehr zu trennen. Das haben sie nämlich sowieso wenig gemacht. Tausende Fehlbefüllungen hatten immer wieder dazu geführt, dass Tonnen nicht geleert wurden. Ziel ist es, Müllberge, Zusatzkosten für Mieter und illegale Entsorgung in Zukunft zu reduzieren. Zu zweit auf einem E-Scooter über einen Gehweg rasen, das ist eh schon keine gute Idee. In Nette ist das jetzt gründlich schiefgegangen. Zwei Männer waren da auf einem Roller an einer Bushaltestelle an der Dörverstraße vorbeigerast. Dort standen mehrere Kinder und warteten auf den Bus. Der Fahrer schrie noch, die Kinder sollten an die Seite gehen. Zwei 11-jährige Mädchen haben das nicht mehr geschafft. Sie wurden angefahren und leicht verletzt. Die beiden Männer hauten einfach ab. Passiert ist das schon vergangene Woche. Die Polizei sucht jetzt Zeugen. Ihr findet eine Beschreibung der Männer auf radio91.2.de.
0: Dankeschön, Kirsten. Das Wetter in Dortmund, bisschen Sonne zwischendurch heute. Aktuell 25 Grad in Dortmund. Morgen ähnlich und ab Donnerstag strahlend schön. Dortmund Verkehr, das sind die Blitzer Westholz in der 30er-Zone, Gneisenau Allee Richtung Derne, Alte Straße in beiden Richtungen und Jägerstraße Richtung Borsigplatz. Und dann haben wir noch die A44 Richtung Kassel zwischen Kreuz Dortmund Unna und Unna Ost. 1 Kilometer Stau, hört sich nicht so schlimm an, dauert aber mindestens 9 Minuten. Und die A45 Richtung Dortmund zwischen Kreuz Dortmund West und Dortmund Hafen, 3 Kilometer Stau. Gute Fahrt!
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0: Schönen Dienstag euch, ich bin Henker Katschmann.

einer meiner Lieblingssongs aus den 90ern. Ja, ich gebe zu, Ace of Base, die habe ich damals geliebt. Und bei diesem Song, da bin ich sofort wieder in meiner Kita-Zeit. Radio 91.2 hier. Schönen Dienstag. 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

0: Der Besserwisser-Song von Teddy Swims. Hier ist Radio 91.2. Vielleicht habt ihr es ja schon mitbekommen. Es gibt einen Flatterband-Skandal bei uns in Dortmund. Ja, das ist wirklich unfassbar, was da passiert ist. Und die laufenden Ermittlungen, die waren natürlich auch das Thema bei uns heute Morgen.
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2: Wir zwei beiden sind heute Morgen ein bisschen lost.
0: Ja.
2: Also folgendermaßen, es gab in den letzten Tagen die Ankündigung, dass unser Parkhaus hier in der Silberstraße gereinigt wird. Was ja, ja okay ist. Kommt halt mal vor. So, dann wurde halt gesagt, irgendwie Teile werden abgesperrt. Du hattest, glaube ich, die Info, dass die oben anfangen.
3: Genau, ich habe extra nachgefragt, weil es hieß, ab 5 Uhr geht's los. Mhm. Weil mir, okay, wenn wir früher als 5 Uhr kommen, wir wollen uns nicht genau dahin stellen, wo sie anfangen wollen zu reinigen.
2: Wäre blöd.
3: So, dann kam direkt die Antwort, nein, wir fangen von oben nach unten an.
2: Gut. Und dann wurde gesagt, ja, die entsprechenden Bereiche, die dann gereinigt werden, sind abgesperrt.
3: Ja.
2: Jetzt fahren wir heute Morgen in dieses Parkhaus und es ist einfach im Prinzip alles abgesperrt mit Flatterband, rot-weiß, oben in 2 Metern Höhe. Und
3: was
2: warum
3: ist denn jetzt?
2: Haben die jetzt nicht einfach gesagt, wir machen heute die eine Hälfte, morgen die andere Hälfte, machen ab Parkdeck 3 einfach das Ding hinzu und fertig ist der Lack.
3: Also, nee, das wäre zu einfach. Da hätte ja die Flatterbandindustrie nicht so viel davon. Weil jetzt, du hast vorhin fast schon nachgerechnet, 8 Kilometer Flatterband hängt da jetzt
2: 8 Kilometer
3: rum.
2: Flatterband hängt da auf jeden Fall rum. Und für mich halt auch einfach die wichtigste Frage dann auch noch, da nehmen die Flatterband rot-weiß, warum nicht schwarz-gelb?
3: Wir wissen es nicht. Wir werden uns überraschen lassen heute Mittag, was passiert und ob wir morgen noch ein Auto haben überhaupt.
2: Wir werden das eruieren und werden euch morgen diese unfassbar spannende Geschichte dann weiter erzählen. Und dann kommen wir auch mit dem Ende.
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1: Mit Danny Hoppe, guten Tag. Viele Menschen in Deutschland denken darüber nach, auf eine neue klimafreundliche Heizung umzusteigen. Sie bekommen bald aber wohl weniger Geld vom Staat dafür. Denn die Bundesregierung will zum Beispiel bei der Förderung von Wärmepumpen kräftig sparen. So steht es in einem Schreiben des Finanzministeriums an den Haushaltsausschuss. Malte Albrecht aus dem News-Team, was genau ist da denn geplant?
2: Also betroffen sind vor allem Haushalte mit mittlerem und höherem Einkommen. Wer beispielsweise über 30.000 Euro im Jahr verdient, bekommt statt der bisherigen 21.000 Euro Zuschuss in diesem Jahr nur noch maximal 19.000 Euro. Bis 2030 sinkt dieser Deckel sogar weiter bis auf gut 13.000 Euro. Auch der sogenannte Klimabonus für den frühzeitigen Austausch einer alten Heizung soll schneller sinken als bisher geplant. Der Bund will so rund 2 Milliarden Euro einsparen, weil die Haushaltslage angespannt ist. Schon zugesagte Förderungen sind von den Kürzungen nicht betroffen.
1: Klingt also eher nach einer schlechten Nachricht für alle, die noch über einen Heizungstausch nachdenken.
2: Ja, aber es gibt auch eine gute. Haushalte mit eher niedrigem Einkommen sollen etwas stärker unterstützt werden. Und außerdem ist ein Kinderbonus geplant. Für Familien verschieben sich die Einkommensgrenzen um 10.000 Euro nach oben, sodass sie länger Anspruch auf die höheren Fördersummen haben. Insgesamt gilt aber, für die meisten wird der Heizungstausch mit staatlicher Unterstützung künftig weniger großzügig gefördert. Kritik kommt von den Grünen. Sie werfen der Regierung vor, ein Versprechen auf eine verlässliche Heizungsförderung aufzuweichen und damit für massive Verunsicherung zu sorgen.
1: Danke, Malte. Und jetzt weitere Meldungen im Überblick. Die IG Metall hat zu einem Protesttag gegen den Sparkurs bei VW aufgerufen. Zur Aufsichtsratssitzung übermorgen soll es bundesweite Aktionen an allen Konzernstandorten geben. Allerdings noch keine Warnstreiks. Laut Manager-Magazin könnten bei VW weltweit bis zu 100.000 Stellen wegfallen und damit doppelt so viele wie bisher geplant. In Paris wird am Mittag das Urteil gegen die rechtsnationale Marine Le Pen erwartet. Es geht um die Affäre um EU-Gelder. Mit Spannung wird erwartet, ob das Gericht Le Pen das passive Wahlrecht entziehen wird, dann könnte sie bei der Präsidentschaftswahl im nächsten Jahr nicht antreten. Am Abend kommen in Ankara die Staats- und Regierungschefs der NATO-Länder zu ihrem Gipfeltreffen zusammen. Das Militärbündnis will unter anderem über die massive Ausweitung der Kriegsführung mit Drohnen sprechen. In den nächsten 5 Jahren wolle man mehr als 40 Milliarden Dollar in die Drohnenabwehr investieren, sagte NATO-Generalsekretär Rutte. Die Menschen in NRW werden immer älter. Das zeigen neue Daten des Statistischen Landesamts. Demnach ist die Lebenserwartung bei Geburt weiter gestiegen. Für Frauen liegt sie aktuell bei 82 Jahren und 10 Monaten. Bei Männern sind es 78 Jahre und 6 Monate. Als Gründe dafür gelten vor allem medizinische Fortschritte, verbesserte Hygienebedingungen, ein gestiegener Wohlstand und ein oft gesünderer Lebensstil. Trotz des Zuwachses liegt NRW aber weiter unter dem Bundesdurchschnitt, was die Lebenserwartung angeht. Frauen sterben bei uns etwa 7 und Männer etwa 4 Monate früher als im Bundesschnitt. Und das waren die Nachrichten mit Danny Hoppe.
3: Dankeschön, Danny. Das Wetter in Dortmund, Wolken und zwischendurch Sonne, so wird es heute weitergehen. 27 Grad sitzen noch drin, sind wir auch nicht mehr ganz so weit von entfernt. Morgen Wolken und am Nachmittag etwas Sonne bei 25 Grad.
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3: Dortmund Verkehr, das sind die Blitzer. Höfker Straße Richtung Solebad, Westholz in der 30er-Zone, Gneisenau Allee Richtung Derne, Alte Straße in beiden Richtungen und Jägerstraße Richtung Borsigplatz. Und die Staus, die A1 Richtung Münster zwischen Westhofener Kreuz und Kreuz Dortmund-Unna. 3 Kilometer stockender Verkehr, kommen 6 Minuten obendrauf. A44 Richtung Kassel zwischen Kreuz Dortmund-Unna und Unna-Ost. 2 Kilometer Stau, da ist 1/4 Stunde. Und die A45 Richtung Dortmund zwischen Kreuz Dortmund-West und Dortmund-Hafen. 3 Kilometer Stau. Gute Fahrt!
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3: Schönen Dienstag. Ich bin Helga Kretschmer.

0: TA44 Richtung Kassel, Ausfahrt Soest und dann Richtung Möhnesee. Wir testen die Badeseen in NRW für euch. Hier ist Radio 91.2 und der Möhnesee, der ist ja gerade mal eine gute Autostunde von Dortmund entfernt. Also damit hat er ja schon mal einen Punkt. Den Rest testet Radio 91.2 Kollege Kevin Zimmer.
1: Ich suche mir jetzt mal hier einen Parkplatz. Wunderbar, direkt ein Parkplatz am See. So, ja, guck mal, hier kommen ja auch schon direkt die ersten Familien entgegen. Was die alles dabei haben, das sieht aus, als ob sie länger bleiben würden.
2: Natur pur, das ist leicht und schnell zu erreichen.
1: Und dann gleich noch ins Wasser?
3: Absolut, auf jeden Fall. Das ist halt wie ein Stück Urlaub direkt vor der Haustür.
1: Mhm. Und ein Eis gibt's dann auch mal?
3: Klar.
1: So, eine riesige Wiese ist vor mir, die geht so treppenmäßig immer weiter runter ans Ufer. Hier scheint es aber nicht nur den See zu geben. Hat mir gerade Stefan schon erzählt, er ist mit seiner Freundin hier, der hat sich schon direkt am See bequem gemacht, auf dieser großen Wiese, große Decke, Kühltasche dabei, ja. Was kann ich denn hier sonst noch so machen?
4: Also, wie gesagt, man kann hier wirklich viele Sachen machen. Restaurants, wie Sie hier auch sehen. Man kann hier Volleyball spielen, Basketball spielen, ein Boot ausleihen. Also, man kann auf jeden Fall viele Aktivitäten hier machen.
1: Alles klar. Und da vorne am Kiosk ist auch noch unter den Bäumen so eine Minigolfanlage. Da gehe ich jetzt auch mal rüber. Ihr spielt gerade Minigolf. Macht das Spaß?
5: Ja, das geht immer so. Das musst du so und dann so.
1: Hier gibt es übrigens keinen künstlich aufgeschütteten Sandstrand, zumindest an diesem Abschnitt nicht. Aber dafür ist hier noch so ein Bootsverleih. Anna habe ich hier getroffen, die will gleich auf dem See stehen. Ne?
3: Im Stand-Up-Board mal.
1: Ja, dann viel Erfolg, fall nicht runter.
3: Ja, auf jeden Fall.
1: So, dann laufe ich jetzt aber mal runter bis ans Seeufer. Ja. Ach, herrlich, nicht kalt, nicht warm. Aber erfrischend. So, ich bin wieder aus dem Wasser raus. Jetzt schnell noch mal hier am Basketballfeld vorbei. Und fast getroffen. Ja, man merkt schon, hier kannst du wirklich den Tag rumbekommen. Es gibt Volleyballfeld, Basketballfeld, Minigolfanlage, einen großen Spielplatz, einen Skatepark, riesige Wiesen, Gastronomie. Also alles, was du brauchst für einen perfekten Sommersonnentag am See.
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0: heiß wird es denn ab Donnerstag? Das ist eine Frage, die euch offenbar beschäftigt. Radio 91.2-Hörerin Melanie hat mir geschrieben. Und da liefern wir jetzt auch mal die Profi-Antwort. Radio 91.2, Wettermann Kai Zorn.
1: Es wird sehr warm, ja, auch ja, fast heiß. An die 30 Grad geht es ran. Aber das ist alles keine so übertriebene Hitze, schon gar nicht so wie im Juni, weil wir bei rund 30 Grad bleiben. Erstens, zweitens wird die Luft trocken sein. Und das bringt drittens auch immer wieder Nächte, die kühl genug sind, um auch Dachwohnungen durchzulüften.
0: Also keine Panik, der Sommer kommt zurück und das offenbar erträglich. 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

0: Zeit vor halb von Max Giesinger. 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Es ist 13:30.
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2: Mit Kirsten Gutmann, guten Tag. Eigentlich wollten sie nur ein Handy klauen. Jetzt liegt ein Mann mit lebensgefährlichen Stichverletzungen im Krankenhaus. Zwei andere sitzen im Gewahrsam. Laut Polizei hatten sich zwei Männer gestern Abend in Scharnhorst mit einem 26-Jährigen gestritten. Sie hatten ihm offenbar das Handy geklaut. Der Streit eskalierte, ein Messer kam ins Spiel. Der Dortmunder brach an einem Spielplatz an der Spannstraße zusammen. Die beiden Täter rannten weg. Die Polizei hat kurz darauf zwei Tatverdächtige gefasst und sie hat auch eine Mordkommission eingerichtet, denn sie stuft die Tat als versuchte Tötung ein. Raus aus der Bubble, miteinander reden statt übereinander. Das ist das Motto bei der zweiten Auflage von Das Ruhrgebiet spricht am Samstag. Steffi Strecker aus dem Radio 91.2 Team mit den Einzelheiten.
3: Leute, die ganz unterschiedlich ticken, sollen in einer 1:1-Situation miteinander ins Gespräch kommen. Vier Ruhrgebietsstädte machen mit, Bochum, Essen, Duisburg und Dortmund. Bei uns findet das Ganze auf dem Opernvorplatz statt. Anmelden könnt ihr euch im Netz, dort warten ein paar kurze Fragen auf euch zu Themen und Problemen unserer Zeit. Und der Algorithmus findet dann für jeden ein spannendes Gegenüber. Bei der ersten Auflage im vergangenen Jahr gab es eine große Resonanz. Der Opernvorplatz war voll.
2: Anmeldeschluss für Das Ruhrgebiet spricht ist heute. Alle Infos und den Link zur Anmeldung findet ihr auf radio91.2.de. Zu zweit auf einem E-Scooter über einen Gehweg rasen. Schon keine gute Idee. In Nette ist das jetzt gründlich schiefgegangen. Zwei Männer waren da auf einem Roller an einer Bushaltestelle an der Dörverstraße vorbeigerast. Dort standen mehrere Kinder und warteten auf den Bus. Der Fahrer schrie noch, die Kinder sollten an die Seite gehen. Zwei 11-jährige Mädchen haben das nicht mehr geschafft. Sie wurden angefahren und leicht verletzt. Die beiden Männer hauten einfach ab. Passiert ist das schon vergangene Woche. Die Polizei sucht jetzt Zeugen.
0: Dankeschön, Kirsten. Das Wetter in Dortmund wird ein Wolkennachmittag mit etwas Sonne. Aktuell 26 Grad in Dortmund, morgen dann ähnlich. Und ab Donnerstag kommen die Sonne und 30 Grad zurück. Dortmund Verkehr, das sind die Blitzer Vogelputzweg Richtung Dorstfeld, Häufgerstraße Richtung Solebad und Westholz in der 30er-Zone. Blitzeranhänger außerdem im Flemerskamp und in der Jägerstraße Richtung Borsigplatz. Dann haben wir die A44 Richtung Kassel zwischen Kreuzdorf und Unne Ost. 2 Kilometer Stau, dauert da 20 Minuten länger. Und die A45 Richtung Dortmund zwischen Kreuzdorf und West und Dortmund Hafen. 3 Kilometer Stau. Gute Fahrt.
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0: Ich bin Helga Kretschmer. Schönen Dienstag.

0: Alex Warren und Ordinary. Für alle, die heute einen kleinen Glücksverstärker brauchen, das ist euer Tag. Hier ist Radio 91.2. Heute ist nämlich offiziell der Tag der Schokolade. Na komm, das gibt doch wohl Glücksgefühle, oder?
1: Wenn man schon mal mit den Nerven so ein bisschen fertig ist und dann hat man vielleicht Verlangen nach Schokolade und hat die dann genüsslich gegessen, sich die Zeit dafür genommen, dass man dann merkt, dass man ein bisschen ruhiger und ausgeglichener ist.
2: Ich esse eigentlich jeden Tag Schokolade. Ich glaube, ohne könnte ich nicht. Also ohne bin ich auch nicht glücklich dann. Ich glaube, das geht nicht.
0: Ist auf jeden Fall billiger als ein Wellnesswochenende. Glücklichen Dienstag euch. Hier ist Radio 91.2.

0: 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Hier ist Radio 91.2 und Florian, hast dich schon wieder eingelebt hier in Dortmund?
1: Ich habe tatsächlich ein bisschen gebraucht.
0: Ehrlich?
1: Also gestern auch so irgendwie die halbe Sendung war noch nicht ganz so, aber ich glaube so langsam, ja, eigentlich bräuchte man immer so einen Tag erstmal nach so einem Urlaub, in dem man erstmal ankommt und ab dem zweiten Tag legt man wieder richtig los.
0: Ja, ich finde auch, also nach so einem zweiwöchigen Urlaub, weil der war ja zwei Wochen
1: ja,
0: weg da.
1: Sogar
0: hier,
1: zwei Wochen.
0: Braucht man erstmal einen zweiwöchigen Urlaub. Ne?
1: Ja.
0: Auf jeden Fall, gleich nach 14 Uhr geht's weiter mit Florian Jussig.
1: So machen wir das.
0: Ich bin Henker Kretschmer und wünsche euch noch einen wunderschönen Tag. Bis morgen.

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3: Mit Danny Hoppe, guten Tag. Wir schauen nach Leverkusen. Dort sind rund um das Hitzewochenende Ende Juni in einem Krankenhaus 12 Menschen gestorben. Das hat jetzt auch die Staatsanwaltschaft auf den Plan gerufen. Sie prüft, ob hier ein Fremdverschulden vorliegt. Und auch politisch hat der Fall Konsequenzen. Das Krankenhaus betont, die Zahl der Todesfälle sei für ein Akutkrankenhaus mit vielen älteren Patienten nicht ungewöhnlich. José Nasjandi im Landtagsstudio. Was genau will die Staatsanwaltschaft jetzt untersuchen?
4: Die Staatsanwaltschaft in Köln hat jetzt ein sogenanntes Todesermittlungsverfahren eingeleitet. Das heißt, sie prüft, ob und wie viele dieser 12 Todesfälle mit der extremen Hitze überhaupt zusammenhängen und ob möglicherweise ein Fremdverschulden vorliegt. Gegen einzelne Personen werde derzeit aber noch nicht ermittelt, heißt es. Zunächst muss geklärt werden, in welchen Fällen überhaupt eine unnatürliche Todesursache erkannt werden kann.
3: Der Fall beschäftigt jetzt ja auch die Politik im Düsseldorfer Landtag.
4: Ja, die SPD fordert als Opposition eine Sondersitzung des Gesundheitsausschusses. Dabei soll unter anderem geklärt werden, ob Krankenhäuser überhaupt ausreichend auf extreme Hitze vorbereitet sind und wie sich sowas in Zukunft verhindern lassen kann. Jetzt muss ich dazu sagen, genaue Zahlen zu Hitzetoten lassen sich wirklich nur sehr schwer erfassen. Vor allem bei Menschen mit Vorerkrankungen zum Beispiel. Da lässt sich nicht immer ein direkter Zusammenhang herstellen. Und in Todesbescheinigungen wird letztlich selten die Hitze als Todesursache angegeben, sondern meistens eine andere.
3: Danke, José. Und jetzt weitere Meldungen im Überblick. Es gibt scharfe Kritik an den Plänen von Familienministerin Prien, die Bezugsdauer für das Elterngeld zu senken von 14 auf 12 Monate. Die Linke spricht von einer Bankrotterklärung. Die Bundesregierung begreife Kinder offensichtlich nur noch als Luxusgut. Auch die Grünen und der Deutsche Gewerkschaftsbund kritisieren die Pläne. In Deutschland hat es im vergangenen Jahr 2150 Drogentote gegeben und damit noch einmal mehr als im Vorjahr. Das hat der Drogenbeauftragte der Bundesregierung Streeck mitgeteilt. Ihn erschüttere vor allem, dass die Opfer immer jünger würden, sagte er. Das liege besonders am Mischen von Medikamenten, Alkohol und anderen Substanzen. US-Präsident Trump ist am Mittag in Ankara gelandet. Dort beginnt am Abend der NATO-Gipfel. Er steht mal wieder im Zeichen der angespannten transatlantischen Beziehungen. Trump hatte den NATO-Verbündeten zuletzt erneut vorgeworfen, zu wenig für die Verteidigung auszugeben. Es sind gute Nachrichten für alle, die viel fliegen. Die EU stärkt die Fluggastrechte. Eltern sollen in Zukunft kostenlos Sitzplätze neben ihren Kindern reservieren können. Außerdem sollen Ticketpreise übersichtlicher angezeigt werden. Und Fluggäste sollen bei Problemen in vielen Fällen das Recht darauf haben, anders befördert zu werden. Das kann zum Beispiel über eine andere Strecke, mit einer anderen Airline oder auch per Bahn passieren. Das hat das Europaparlament in Straßburg entschieden und für eine entsprechende Reform gestimmt. Bei Entschädigungen für verspätete Flüge ändert sich im Großen und Ganzen dagegen nichts. Damit hat sich das Parlament gegenüber den EU-Staaten durchgesetzt. Die wollten nämlich, dass Fluggäste erst bei größeren Verspätungen entschädigt werden und je nach Entfernung auch mit weniger Geld. Und das waren die Nachrichten mit Danny Hoppe.
5: Danke dir, Danny. Das Wetter in Dortmund zeigt sich heute Nachmittag wirklich von der schönen Seite. Wir haben viel Sonne und so ein paar lockere Wolken. Dazu aktuell 27 Grad in Neuasseln und in Kirchlinde. Später können die Wolken aber mehr werden und vereinzelt kann auch sogar ein kurzer Schauer runterkommen. Morgen dann weniger Sonne, bevor am Wochenende der Sommer wieder richtig durchstartet in Dortmund.
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5: Und damit rüber auf die Straßen. Geblitzt wird auf der Dorstfelder Allee auf der Brücke. Vogelpotzweg Richtung Dorstfeld. Ein Blitzeranhänger im Flemerskamp. Außerdem Höfkerstraße Richtung Solebad und Westholz in der 30er-Zone. Und der Opa der Blitzeranhänger der Stadt auf der Jägerstraße Richtung Borsigplatz. Dann 10 Minuten plus noch auf der Kreuzstraße in Richtung Lindemannstraße. Und eine Viertelstunde plant man mehr ein auf der A1 Köln-Münster zwischen dem Westhofener Kreuz und Unna. 6 Kilometer stockender Verkehr da.
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5: Einen schönen Dienstag wünsche ich euch. Ich bin Florian Jostwich.

0: Im Keller und ja, auch natürlich in der Kramschublade. Das sind so die typischen Orte bei mir zu Hause, wo verdammt viel rumliegt, das wir eigentlich gar nicht mehr brauchen. Tag zusammen, Florian Josse hier für euch bei Radio 91.2. Etwa 10.000 Konsumgegenstände besitzt jeder Dortmunder im Schnitt. Das ist eine echt unglaubliche Menge. Und genau darauf will Sophie Ulrich vom Museum für Kunst und Kulturgeschichte bei uns in Dortmund gerade aufmerksam machen. In der Ausstellung Konsum.
1: Das ist eigentlich auch so ein bisschen die Idee, also dass man so implizit auch darüber ins Nachdenken kommt, ins Diskutieren kommt.
0: Aber es geht noch um viel mehr, nämlich um die Geschichte von menschlichem Konsum über viele Jahrhunderte.
1: Warum besitzen wir heute so viele Dinge? Wie hat sich das entwickelt? Wie ist es dazu gekommen, dass wir in unserer heutigen Konsumgesellschaft leben? Und das erzählen wir anhand von 28 Stationen. Also Wirtschaftsgeschichte ist dabei, Kolonialgeschichte, Textilgeschichte. Das sind einfach verschiedene Themen, die sich in diese Konsumgeschichte gut eingliedern.
0: Es ist eine Zeitreise, die vor 800 Jahren beginnt und bis heute geht. Und genauso ist die Ausstellung auch aufgebaut. Also wir gehen im wahrsten Sinne des Wortes auf Zeitreise. Ungefähr 500 verschiedene Gegenstände hat das Museum dafür rausgesucht.
1: Es wird einfach nahbar dadurch, dass man sich die Objekte von nahem angucken kann. Vielleicht haben viele auch noch einen Bezug dazu oder kennen bestimmte Objekte. Zum Beispiel, wenn es dann so in die 1950er, 60er, 70er Jahre geht. Wir haben zum Beispiel auch Jeans aus den 70er Jahren. Also so dieser Wiedererkennungswert. Und gleichzeitig kannst du daran aber große Erzählstränge aus der Konsumgeschichte erzählen.
0: Ja, und am Ende der Ausstellung können wir auch noch einen Selbsttest machen. Auf was könnten wir verzichten? Also eine spannende Konfrontation mit unserem Konsum. Das Museum für Kunst und Kulturgeschichte hat immer mittwochs bis freitags offen und der Eintritt ist auch noch frei. 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

0: Felix Jen und Zoe Wees mit Do It Better bei Radio 91.2. Und gerade jetzt bei der WM in den USA sehen wir sie ja wieder, die unterschiedlichen Jubeltypen. Mein All-Time-Favorite ist ja immer noch damals beim BVB, Batman und Robin mit Pierre-Emerick Aubameyang und Marco Reus. Also die hatten dann beide so Masken hinterm Tor versteckt. Mega Idee, aber gibt ja noch ein bisschen mehr.
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2: Wir starten mit einem Klassiker, das ist der Botschaftsjubler. Dazu gehören der Schnullerjubler für frische Papas, der Ringküsser für frisch Verliebte und natürlich der Statementjubler. Da wird dann nach dem Tor das Trikot hochgerissen und darunter steht irgendwas wie Hallo Oma. Dann der demütige Hände zum Himmeljubler, der provozierende Jubler in Richtung gegnerische Fans. Der Agro-Jubler, da gibt's den Bandenzertreter, den Zaunkletterer und den Eckfahnenattackierer. Und schließlich der liebevoll inszenierte Tanzchoreo-Rudeljubler. Der wird meistens vorgetragen von Mannschaften, die sehr früh rausfliegen, denn die haben zu wenig trainiert und stattdessen jubeln geübt.
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1: Pink im Hit vor halb bei Radio 91.2, jetzt um halb drei.
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3: Mit Kirsten Gutmann, guten Tag. Über ein Jahr haben Ermittler einen Drogen- und Waffenring beobachtet. Jetzt haben sie zugeschlagen. In Dortmund und Lünen durchsuchten sie heute 5 Wohnungen, 2 Lagerhallen und einen Imbiss. Ein 37-jähriger Türke wurde festgenommen. Verletzt wurde niemand. Vor 2 Wochen wurden auch schon eine Wohnung und ein Handwerksbetrieb in Dortmund durchsucht. In der Wohnung eines 29-jährigen Türken wurden über 60 Handfeuerwaffen gefunden und sichergestellt. Die Ermittlungen laufen noch. Eigentlich wollten sie nur ein Handy klauen. Jetzt liegt ein Mann mit lebensgefährlichen Stichverletzungen im Krankenhaus. 2 andere sitzen im Gewahrsam. Joaquina Rolin aus dem Radio 91.2 Team. Was ist da genau passiert?
4: Also, die Polizei sagt, 2 Männer hätten sich gestern Abend in Scharnos mit einem 26-Jährigen gestritten. Sie hatten ihm offenbar das Handy geklaut. Der Streit eskalierte, ein Messer kam ins Spiel. Der Dortmunder brach an einem Spielplatz an der Spannstraße zusammen. Die beiden Täter rannten weg. Die Polizei hat kurz darauf 2 Tatverdächtige gefasst und sie hat auch eine Mordkommission eingerichtet, denn sie stuft die Tat als versuchte Tötung ein.
3: Zoobesucher haben es vielleicht schon mitbekommen. 2 Giraffen sind von Dortmund weggezogen. Sie leben seit gestern in Köln. Der Transport war natürlich aufwendig. Die beiden Giraffendamen Penda und Maoli sind aus Sicherheitsgründen in 2 getrennten Transportern nach Köln gefahren, betreut von ihren langjährigen Pflegern. Vor Ort haben sich die beiden Tiere sofort entspannt und neugierig umgeschaut. Eigentlich sollten Penda und Maoli hier in Dortmund helfen, die stark bedrohten Kordofan-Giraffen zu erhalten. Aber erst muss der neue Stall für den Giraffenbullen fertig sein und das dauert länger als gedacht. Deshalb sollen die beiden Weibchen jetzt in Köln für Nachwuchs sorgen. In Dortmund gehen die Planungen aber weiter. Wenn der Giraffenbullenstall und ein neues großes Außengehege fertig sind, sollen ein Bulle und mehrere Giraffenkühe nach Dortmund ziehen.
1: Danke dir, Kirsten. Das Wetter in Dortmund. Heute Nachmittag hat die Sonne noch ein paar Auftritte, bevor dann wieder mehr Wolken aufziehen. Hier und da ist später auch ein bisschen Regen möglich. 28 Grad haben wir aktuell in Deusen und in Hörde. Morgen wird es ein bisschen wolkiger. Zum Wochenende gibt es dann aber wieder Sonne satt in Dortmund. Rüber auf die Straßen, da wird geblitzt auf der B1 Richtung Bochum nach der Unterführung kurz vor Signal Iduna, auf der Dorstfelder Allee auf der Brücke, Vogelbootsweg Richtung Dorstfeld, im Flemerskamp auf der Höfgerstraße Richtung Solebad und auf der Jägerstraße Richtung Borsigplatz. Dann die A1 Köln-Münster zwischen dem Westhofener Kreuz und Unna, 6 Kilometer stockender Verkehr plus 11 Minuten und die A44 Dortmund-Kassel zwischen dem Kreuz Dortmund-Unna und Unna-Ost, 2 Kilometer Stau, plant da aber mal bitte eine Viertelstunde mehr ein.
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1: Ich bin Florian Joswig, freue mich, dass ihr dabei seid. Tag zusammen.

0: in Dortmund.
1: Hier ist Radio 91.2. Ich habe heute meine ersten Kirschen des Jahres dabei. Schön regional aus dem Supermarkt bei mir um die Ecke. Sind schon sehr lecker. Aber Erdbeeren finde ich ja persönlich immer noch ein bisschen leckerer. Und deshalb habe ich mich gerade sehr über diesen Insta-Post vom Hof Mertin gefreut. Eigentlich sollte nämlich am Wochenende schon Schluss sein mit Erdbeerpflücken auf deren Feldern. Aber weil noch so viele Knallrote an den Sträuchern hängen, haben sie gerade bei Insta geschrieben, dass auch heute nochmal die Selbstpflückfelder an der Gäumark in Benninghofen geöffnet haben. Also krallt euch bitte die letzten Erdbeeren des Jahres. Und wie das am besten geht, weiß Christina Mertin vom Hof Mertin.
2: Tief rein gehen ins Feld, da sind ganz viele Rote. Die meisten gehen nur vorne ans Feld und dann finden sie kaum welche. Aber am besten immer nach hinten gehen, da sind die meisten versteckt.
1: So, und das hat der Kollege Henning Barth am Wochenende auch gemacht und hat mir tatsächlich die letzte Erdbeere übrig gelassen. Und die werde ich jetzt hier ja erstmal wegschnapulieren. Mmh. Oh, lecker. Florian Jossi hier für euch.
3: Passe!

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1: Viertel vor drei, hier ist Radio 91.2 und was bin ich froh, dass ich damals direkt zum ersten Deutschlandspiel beim Fanfest im Hafengarten war. Hatten Sie gesehen, super Stimmung, aber auch nach dem Aus der deutschen Mannschaft läuft das Fanfest ja weiter. Heute zum Beispiel mit gleich zwei WM-Achtelfinals und da habt ihr bestimmt etwas mehr Platz als bei den Deutschlandspielen. Argentinien spielt um 18 Uhr gegen Ägypten und dann um 22 Uhr noch die Schweiz mit BVB-Torwart Gregor Kobel gegen Kolumbien. Kobel ja mit Julian Riasson, der einzig verbliebene BVB-Profi bei dieser WM und ich bin mir sicher, beide werden noch ganz weit kommen. Hier ist Radio 91.2. Macht euch einen schönen Dienstag.

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3: Mit Danny Hoppe, guten Tag. In Frankreich wird im nächsten Jahr ein neuer Präsident oder eine neue Präsidentin gewählt. Die Wahlen werden aber wohl ohne die rechtsnationale Marine Le Pen stattfinden. Denn ein Berufungsgericht in Paris hat sie jetzt am Mittag zu einem Jahr Haft mit Fußfessel verurteilt. Außerdem darf Le Pen 15 Monate nicht bei Wahlen antreten und weitere 30 Monate sind auf Bewährung ausgesetzt. Malte Albrecht hat die Infos dazu.
4: Le Pen musste sich vor Gericht verantworten, weil ihre Partei EU-Gelder für Parteizwecke eingesetzt haben soll. Die 57-Jährige wies während des Verfahrens alle Vorwürfe zurück, räumte aber unabsichtliches Fehlverhalten ein. In erster Instanz hatte ein Gericht entschieden, dass Le Pen 5 Jahre lang nicht kandidieren darf. Nach diesem Urteil hatte Le Pen die Justiz scharf angegriffen und den Richtern einen politischen Prozess vorgeworfen. Da ein Teil der Strafe aber als schon verbüßt gilt, könnte Le Pen theoretisch bei der Präsidentschaftswahl antreten. Allerdings würde die verhängte Fußfessel ihren Wahlkampf durch strikte Ausgangszeiten massiv einschränken. Ein Wahlkampf geprägt von zahlreichen Terminen vor Ort wäre unter diesen Bedingungen kaum vorstellbar und deshalb für Le Pen keine Option, wie sie es schon einmal gesagt hatte. Die mitunter sprunghafte Le Pen will noch heute Abend bekannt geben, ob sie trotz des Urteils eine erneute Kandidatur für den Élysée-Palast anstrebt. Falls nicht, stünde der 30-jährige Parteichef Bardella als Nachfolger bereit.
3: Und jetzt weitere Meldungen im Überblick. In Ankara beginnt heute der NATO-Gipfel. Auch der ukrainische Präsident Selenskyj wird dabei sein. Und er hat der NATO heute noch einmal eine engere Zusammenarbeit im Bereich Drohnen angeboten. Sie bedeuteten einen revolutionären Wandel in der Kriegstechnik, sagte er. Auch NATO-Generalsekretär Rütte hatte gesagt, man wolle mehr in die Drohnenabwehr investieren. Für den Einbau von Wärmepumpen und anderen klimafreundlichen Heizungen soll es bald weniger Zuschüsse vom Staat geben. So steht es in einer Vorlage für eine Sitzung des Haushaltsausschusses morgen im Bundestag. Demnach will der Bund so mehr als 2 Milliarden Euro sparen. In Deutschland sterben immer mehr junge Menschen an Drogen. Seit 2021 hat sich die Zahl der unter 20 Jahre alten Drogentoten fast verdoppelt. Das hat der Drogenbeauftragte der Bundesregierung Streeck mitgeteilt. Insgesamt gab es im vergangenen Jahr 2150 Drogentote in Deutschland. Künstliche Intelligenz gehört für immer mehr Menschen inzwischen fest zum Alltag und auch in der deutschen Wirtschaft macht sich der KI-Boom immer stärker bemerkbar. Zum Beispiel bei den Start-ups. Im ersten Halbjahr wurden in Deutschland mehr als 3000 neue Firmen gegründet. Das sind schon jetzt mehr als im gesamten Jahr 2024. Und das liegt nach Angaben des Start-up-Verbands vor allem an künstlicher Intelligenz. Sie ermögliche es Gründern, schneller und einfacher mit weniger Kapital zu starten. Und auch Wirtschaftsministerin Reiche sagt, Deutschland erlebe gerade eine neue Gründerzeit. Auffällig auch, mehr als jedes dritte neue Startup hat einen klaren KI-Bezug. Ganz vorne liegt hier der Softwarebereich. Bei uns in NRW sind im ersten Halbjahr 539 neue Startups dazugekommen. Das ist ein Plus von 45%. Und das waren die Nachrichten mit Danny Hoppe.
5: Danke dir, Danny. Das Wetter in Dortmund wird heute Nachmittag noch ein bisschen wolkiger. Insgesamt bleibt es aber angenehm warm bei 29 Grad in Wambel und in Hokkaido. Morgen dann nur ein bisschen Sonne. Ab Freitag wird es dafür wieder richtig sommerlich in Dortmund.
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5: Hallo Autofahrer, geblitzt wird auf der Dorstfelder Allee, auf der Brücke, auf dem Vogelputzweg Richtung Dorstfeld. Dann steht Blitzeranhänger Oma im Flemerskamp, hat gerade eben nochmal Milo Bescheid gegeben und bestätigt. Danke dafür. Und der Opa auf der Jägerstraße Richtung Borsigplatz. Joschi hat auch noch was.
6: Auf der B1 stadtauswärts zwischen der Märkischen Straße und der Aral-Tankstelle ist auf der rechten Seite die Polizei mit einem mobilen Geschwindigkeitsmessgerät und macht teure Fotos.
5: Danke dir fürs Bescheid geben. Dann noch die Staus auf der A1 Köln-Münster zwischen dem Westhofener Kreuz und Unna. 6 Kilometer plus 20 Minuten. Die 44 Dortmund-Kassel zwischen dem Kreuz Dortmund-Unna und Unna-Ost. 2 Kilometer, dauert 10 Minuten länger. Und die A45 Hagen-Dortmund zwischen dem Kreuz Hagen und dem Westhofener Kreuz. 2 Kilometer stockend, da plus 5 Minuten.
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5: Es geht zurück in die 80er zu Phil Collins und Philipp Bailey. Ich bin Florian Jostwig.

0: The Weeknd. Dancing in the Flames bei Radio 91.2 und dass wir es schön haben hier in Dortmund. Das wissen wir natürlich. Wir haben viel Grün, viel Erholung, viel Abenteuer aber auch. Und jetzt geht's sogar noch einen Schritt weiter, denn ab sofort gibt's bei uns in Dortmund einen Luftkurort. Also theoretisch zumindest. In Sölde steht seit ein paar Tagen ein neues Ortseingangsschild und da steht drauf Bad Sölde. Deshalb wollten wir natürlich wissen, wie lebt sich's denn in so einem Luftkurort? Radio 91.2 Reporter Arne Urban fragt nach.
1: Die Post muss sich ja auskennen. Da vorne steht ja seit neuestem Bad Sölde. Sind wir jetzt hier in einem
2: Sölde? Ja, das bestimmt. Steht... Ja, ist doch wie auf dem Land hier.
1: Also ist das ein Kurort jetzt?
2: Ja, bestimmt.
1: Arbeitet es sich denn jetzt besser hier an der frischen Luft?
2: Ja, sicher. Klar. Natürlich. Einen besseren Job könnte man sich gar nicht vorstellen.
1: Und dann auch noch in einem Kurort, ne?
2: Genau, genau. Alles Wusste klar. Ich zwar auch noch nicht, aber danke für die Info.
1: Ja, bitte.
3: Ist doch mit Sicherheit KI generiert.
1: Nee, wir sind jetzt gerade hingefahren.
3: Ja und, Bad Sölde, wo soll denn hier ein Bad entstehen? Guckt euch den Stadtteil doch an.
1: Also ist hier kein Kurort?
3: Sicher nicht.
1: Ist nichts los?
3: Nix, gar nichts.
1: Wellnessreichen Tag im Kurort Bad Sölde, ne?
4: Kann eigentlich nicht sein.
1: Also ist kein Kurort?
4: Nee.
1: Da muss ja jetzt hier jeder entspannt sein. Die Leute gehen gleich alle noch zur Physiotherapie.
4: Nee, mit Sicherheit nicht. Also ich wohne nicht in Sölde, aber Bad Sölde gibt es mit Sicherheit nicht.
1: Wissen Sie schon das Neueste?
5: Nämlich?
1: Sölde ist jetzt ein Kurort.
5: Wirklich?
1: Sölde heißt jetzt Bad Sölde.
5: Bad Sölde, wunderbar, schön, toll.
0: Ja, ne? Aber es tauchen auch Fragen auf. Uwe zum Beispiel auf der Radio 91.2 Insta-Seite fragt sich, wer erhebt denn die Kurzhaxe am Emscher Strand? Und Bernd würde gerne wissen, ob er als Rentner dann auch jetzt ermäßigte Kurtaxe bekommt. Unser Investigativteam bleibt auf jeden Fall dran und kümmert sich auch noch darum, wer denn das neue Schild am Ortseingang von Sölde aufgestellt haben könnte. Hört ihr dann natürlich hier bei uns bei Radio 91.2. Macht euch einen schönen Dienstagnachmittag. Die

0: with the shape of you. 20 nach 3, hier ist Radio 91.2, jetzt mit dem Wetter in Dortmund und unserem Radio 91.2 Wettermann Kai Zorn. Hallo Kai.
1: Hallo Florian.
0: Kai, heute schon deutlich mehr Sonne als gestern noch. Das sieht richtig schön aus und fühlt sich auch richtig schön an.
1: Ja, bis auf den Wind. Aber zum Sonnenschein und zum Wind kommen jetzt im Laufe des Nachmittags immer mehr Wolken. Bis zum Abend zieht es dann zu. In der kommenden Nacht bleibt es windig und bewölkt. Ganz vereinzelt fällt dann ein bisschen Regen.
0: Ja, und morgen geht es dann weiter mit so einem kleinen Knick nach unten, ne?
1: Ja, aber nur so ein kleiner. Und die Temperaturen gehen mal ein bisschen zurück auf knapp 25 Grad. Der Wind bleibt uns

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0: Natasha Bedingfield. Soulmates, das ist unser Hit vor halb, um 3:30.
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2: Mit Kirsten Gutmann, guten Tag. Über ein Jahr haben Ermittler einen Drogen- und Waffenring beobachtet. Jetzt haben sie zugeschlagen. In Dortmund und Lünen durchsuchten sie heute 5 Wohnungen, 2 Lagerhallen und einen Imbiss. Ein 37-jähriger Türke wurde festgenommen. Verletzt wurde niemand. Vor 2 Wochen wurden auch schon eine Wohnung und ein Handwerksbetrieb in Dortmund durchsucht. In der Wohnung eines 29-jährigen Türken wurden über 60 Handfeuerwaffen gefunden und sichergestellt. Die Ermittlungen laufen noch. Ungleiche Paare wird es am Samstag auf dem Opernplatz geben. Metzger und Veganer, Nichtwähler und Politiker, Autonarr und überzeugter Fahrradfahrer. Alles denkbar bei Das Ruhrgebiet spricht. Da sollen Menschen miteinander ins Gespräch kommen, die ganz unterschiedliche Meinungen haben. Rheinoldi-Pfarrerin Susanne Karmeier hat die Aktion mitorganisiert.
3: Ich habe schon den Eindruck, dass die Spaltung in der Gesellschaft größer ist, dass Menschen in ihren Blasen sind, dass auf Social Media schnell zugeschlagen wird. Und genau da wollen wir ansetzen und Menschen miteinander ins Gespräch bringen, dass sie vielleicht merken, mein Gegenüber denkt anders, ist aber trotzdem sympathisch und ich gehe irgendwie mit mehr Respekt auf andere Meinungen zu.
2: Wer dabei sein möchte bei Das Ruhrgebiet spricht, kann im Netz ein paar kurze Fragen beantworten zu Themen und Problemen unserer Zeit. Der Algorithmus findet dann für jeden ein spannendes Gegenüber. Bis heute könnt ihr euch anmelden. Den Link findet ihr auf radio91.2.de. Zoobesucher haben es vielleicht schon mitbekommen. 2 Giraffen sind von Dortmund weggezogen. Sie leben seit gestern in Köln. Der Transport war natürlich aufwendig. Die beiden Giraffendamen Penda und Maoli sind aus Sicherheitsgründen in 2 getrennten Transportern nach Köln gefahren, betreut von ihren langjährigen Pflegern. Vor Ort haben sich die beiden Tiere sofort entspannt und neugierig umgeschaut. Eigentlich sollten Penda und Maoli hier in Dortmund helfen, die stark bedrohten Kordofan-Giraffen zu erhalten. Aber erst muss der neue Stall für den Giraffenbullen fertig sein und das dauert länger als gedacht. Deshalb sollen die beiden Weibchen jetzt in Köln für Nachwuchs sorgen. In Dortmund gehen die Planungen aber weiter. Wenn der Giraffenbullenstall und ein neues großes Außengehege fertig sind, sollen ein Bulle und mehrere Giraffenkühe nach Dortmund ziehen.
0: Danke, die Kirsten. Genießt die Sonne heute Nachmittag noch ein bisschen. Später ziehen nämlich wieder mehr Wolken über Dortmund bei 26 Grad aktuell im Klinikviertel und auch in Lütjendortmund. Morgen bleibt es etwas wechselhafter, bevor uns dann zum Wochenende wieder viel Sonne und rund 30 Grad erwarten. Hallo Autofahrer, geblitzt wird im Flemerskamp Richtung Kuhl, da ist 30, nämlich von Blitzeranhänger Oma und Dorsteller hier auf der Brücke, da wird gelasert. Die B1 ist dabei Richtung Bochum, nach der Unterführung kurz vor Signal Iduna. Und Blitzanhänger Oppa steht auf der Jägerstraße Richtung Borsigplatz. 2 Staus noch, einmal auf der A1 Köln-Münster zwischen dem Westhofener Kreuz und dem Kreuz Dortmund-Unna, 5 Kilometer stockend plus 10 Minuten. Und die 45 Hagen-Dortmund zwischen dem Kreuz Hagen und dem Westhofener Kreuz, 2 Kilometer Stau, da kommt 5 Minuten obendrauf. Habt ihr sonst noch was gesehen? Staus oder Blitzer? Dann sagt einfach Bescheid, kostenlos unter der Radio 91.2 Verkehrshotline. Das ist die 0800 91.2 2 91 23.
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0: Wir trommeln uns durch den Dienstag. Ich bin Florian Joswig.

0: Alice Cooper bei Radio 91.2 und ich habe jetzt einen ganz klaren Favoriten bei der WM. Ich drück Norwegen die Daumen. Florian Josso hier für euch. Die machen einfach Bock, die Norweger. Dazu BVB-Verteidiger Julian Riasson und Ex-BVB-Profi Erling Haaland. Der zuletzt ja auch in Brasilien aus dem Turnier gekickt. Und als wäre das nicht genug, ist jetzt auch noch ein alter Song aufgetaucht, den Haaland rappt.
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0: So, und diesen Schnipsel hat sich jetzt der norwegische DJ und Produzent Kygo geschnappt und neu abgemixt.
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0: Der typische Kygo-Sound klingt auch schon deutlich besser als vorher, finde ich. Und Kygo hat versprochen, wenn Norwegen gegen Brasilien gewinnt, dann veröffentlicht er die komplette Version. Also müsste die jetzt ja eigentlich bald mal kommen, ne? Haaland hat auch schon sein Go dafür gegeben. Dann heißt es jetzt nur noch abwarten, bis wir Kygo featuring Erling Haaland hier bei Radio 91.2 hören. Solange gibt's ihn zusammen mit Khalid und Griffin. Das ist Save My Love.

0: Holly Humberstone. To Love Somebody bei Radio 91.2. Und heute gibt's hier in der Redaktion nur ein Thema: unsere große Parkhausreinigung. Eigentlich haben wir 5 Ebenen, auf denen wir parken können, hier an der Silberstraße. Jetzt sind aber alle mit Flatterband abgesperrt. Trotzdem dürfen wir auf 2 Etagen noch theoretisch uns hinstellen. Problem, als ich um 10 Uhr hier hinkam, war nur noch ein E-Parkplatz frei. Mal gucken, wann die böse Mail kommt.
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2: Wir zwei beiden sind heute Morgen ein bisschen lost.
0: Ja.
2: Also folgendermaßen, es gab in den letzten Tagen die Ankündigung, dass unser Parkhaus hier in der Silberstraße gereinigt wird. Was für okay, so kommt halt mal vor. So, dann wurde halt gesagt, irgendwie Teile werden abgesperrt. Du hattest, glaube ich, die Info, dass die oben anfangen.
3: Genau, ich habe extra nachgefragt, weil es hieß, ab 5 Uhr geht's los. Mhm. Weil wir, okay, wenn wir früher als 5 Uhr kommen, wir wollen uns nicht genau dahin stellen, wo sie anfangen wollen zu reinigen.
2: Wäre blöd.
3: So, dann kam direkt die Antwort, nein, wir fangen von oben nach unten an.
2: Gut. Und dann wurde gesagt, ja, die entsprechenden Bereiche, die dann gereinigt werden, sind abgesperrt.
3: Ja.
2: Jetzt fahren wir heute Morgen in dieses Parkhaus und es ist einfach im Prinzip alles abgesperrt mit Flatterband, rot-weiß, oben in 2 Metern Höhe. Und
3: was
2: warum
3: ist denn jetzt?
2: Haben die jetzt nicht einfach gesagt, wir machen heute die eine Hälfte, morgen die andere Hälfte, machen ab Parkdeck 3 einfach das Ding hinzu und fertig ist der Lack?
3: Also, nee, das wäre zu einfach. Da hätte ja die Flatterbandindustrie nicht so viel davon. Weil jetzt, du hast vorhin fast schon nachgerechnet, 8 Kilometer Flatterband hängt da.
2: 8 Kilometer Flatterband hängt auf jeden Fall rum. Und für mich halt auch einfach die wichtigste Frage dann auch noch, da nehmen die Flatterband rot-weiß, warum nicht schwarz-gelb?
3: Wir wissen es nicht. Wir werden uns überraschen lassen heute Mittag, was passiert und ob wir morgen noch ein Auto haben überhaupt.
2: Wir werden das eruieren und werden euch morgen diese unfassbar spannende Geschichte dann weitererzählen. Und dann kommen wir auch mit dem Ende.
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1: Mit Danny Hoppe. Guten Tag. Füttern, wickeln und in Zukunft wohl auch sparen. Denn frischgebackene Eltern müssen sich auf Änderungen beim Elterngeld einstellen. Bundesfamilienministerin Prien will nämlich die Bezugsdauer senken. Bisher wird das Elterngeld 14 Monate lang ausgezahlt. Bald sollen es nur noch 12 Monate sein. So steht es in einem Gesetzentwurf. Malte Albrecht aus dem News-Team, und das ist noch nicht alles.
2: Nee, Familienministerin Prien will Väter stärker in die Kinderbetreuung einbinden. Elterngeld soll es künftig nur noch dann geben, wenn Mutter und Vater jeweils mindestens 3 Monate beruflich aussetzen. Die übrigen 6 Monate können laut den Plänen flexibel aufgeteilt werden. Alleinerziehende sind von der Regel ausgenommen. Zum Ausgleich soll es ein kleines bisschen mehr Geld geben. Der Mindestbetrag soll von 300 auf 330 Euro steigen, der Höchstbetrag von 1.800 auf 1.900 Euro. Trotzdem geht Prien davon aus, dass insgesamt weniger Elterngeld ausgezahlt wird. Sie muss in ihrem Etat rund 500 Millionen Euro einsparen.
1: Ja, an den Plänen gibt es schon reichlich Kritik.
2: Ja, der Deutsche Frauenrat kritisiert, dass ausgerechnet beim Elterngeld gespart werden soll, einer der beliebtesten familienpolitischen Leistungen. Auch das Zukunftsforum Familie warnt vor den Kürzungen. Es fordert stattdessen einen Mindestbetrag von über 500 Euro. Auch von der Opposition kommt Kritik. Die Linke spricht von einer Bankrotterklärung einer Regierung, die Kinder offensichtlich nur noch als Luxusgut begreife. Und die Grünen fordern statt Kürzungen eine Reform, die Familien spürbar entlastet und ihre Situation deutlich verbessert.
1: Danke, Malte. Und jetzt weitere Meldungen im Überblick. Das Pariser Berufungsgericht hat die rechtsnationale Marine Le Pen zu einer einjährigen Haftstrafe mit Fußfessel verurteilt. Außerdem soll sie für 15 Monate das Recht verlieren, bei Wahlen anzutreten. Durch das Urteil ist es für Le Pen schwierig, bei der Präsidentschaftswahl im Frühjahr zu kandidieren. Am Abend will sie sich dazu äußern. Kurz vor Beginn des NATO-Gipfels hat US-Präsident Trump die Europäer erneut kritisiert. Sie hätten die USA im Iran-Krieg hängen lassen, sagte er kurz nach seiner Landung in Ankara. Explizit erwähnte Trump dabei Großbritannien, Italien, Frankreich und Deutschland. Nachdem es rund um das Hitzewochenende Ende Juni 12 Todesfälle in einem Leverkusener Krankenhaus gegeben hatte, ermittelt jetzt die Kölner Staatsanwaltschaft. Es soll geprüft werden, ob und wie viele der Todesfälle mit der Hitze zusammenhängen und ob es ein Fremdverschulden gibt. Der spektakuläre Millioneneinbruch bei der Sparkasse in Gelsenkirchen hatte bundesweit Schlagzeilen gemacht. Auch gut 6 Monate nach der Tat fehlt von Beute und Tätern jede Spur. Dazu versucht die Bank noch immer, den Inhalt der mehr als 3000 aufgebrochenen Schließfächer zu sichten und zu orten. In dieser Woche sollen jetzt die ersten betroffenen Kunden ausgezahlt werden. Das hat die Bank bestätigt und betont, pro Schließfach gäbe es maximal 10.300 Euro, so sei es in den Mietverträgen vereinbart. Damit dürften sich viele nicht zufrieden geben. Sie sagen, in den Fächern seien deutlich höhere Summen gewesen und sie werfen der Bank vor, ihre Wertsachen nicht gut genug geschützt zu haben. Beim Landgericht Essen laufen deshalb schon mehrere Zivilklagen gegen die Sparkasse. Und das waren die Nachrichten mit Danny Hoppe.
3: Dann gucken wir aufs Wetter in Dortmund. Im Laufe des Nachmittags werden die Wolken wieder etwas mehr. Trocken bleibt es aber trotzdem bei angenehmen 28 Grad in Scharnhorst und in Dorstfeld. Morgen wechseln sich viele Wolken und so ein bisschen Sonne ab. Am Wochenende gibt es dann wieder Sonne satt und rund 30 Grad.
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3: Helmut hat einen neuen Blitzer entdeckt auf der Altendärner Straße am Altenheim in der neu eingerichteten 30er-Zone. Danke dir dafür. Außerdem steht die Oma auf dem Flemerskamp in Richtung Kurl. Auf der Dorstfer Allee wird auf der Brücke gelasert. Auf der B1 Richtung Bochum wird nach der Unterführung kurz vor Signal Iduna geblitzt. Und der Opa, der Blitzeranhänger, steht auf der Jägerstraße in Richtung Borsigplatz. Außerdem eine Viertelstunde plus auf der B1 in Richtung Unna, kurz vor der Seemateichstraße. Außerdem hat Garfield gerade nochmal Bescheid gesagt. Na, Brigitte heißt das. Moin zusammen, schwerer Verkehrsunfall mit Rettungswagen und Notarzt auf der Rheinischen Straße Höhe Altenversorgungsamt. Bitte vorsichtig fahren. Danke, Brigitte, an dich fürs Bescheid sagen. Und das sind die Staus auf den Autobahnen A1 Köln-Münster zwischen Westhofener Kreuz und dem Kreuz Dortmund-Unna. 5 Kilometer Stau plus 11 Minuten. Die 45 Hagen-Dortmund erst zwischen dem Kreuz Hagen und dem Westhofener Kreuz. 4 Kilometer stockend plus 7. Und dann nochmal weiter zwischen dem Kreuz Dortmund-Witten und Dortmund-Hafen. 2 Kilometer Stau. Da kommen nochmal 5 Minuten obendrauf.
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3: Mit Leonie.
4: Und mit mir. Ich bin Florian Jostich. Hi.

0: Wenn es Neues hier bei uns in Dortmund gibt, dann erfahrt ihr es natürlich hier bei uns bei Radio 91.2. Und das ist diesmal eine Kunstausstellung, ein Videospiel und ein Escape Room, aber auch noch ein Experiment in einem. Im Dortmunder U haben verschiedene Künstler was wirklich Einmaliges in Deutschland geschafft. Saft heißt dieses Projekt. Und was es damit auf sich hat, das erklärt Radio 91.2 Reporter Joel Alborn.
1: Unsterblichkeit. Darum geht's bei Saft im Zauberwald im Dortmunder U.
2: Und das ist so ein bisschen die Frage. Ist Unsterblichkeit zielführend? Wollen wir das oder wollen wir das nicht? Und dieser Saft ist das Mittel dazu.
1: Miriam Gaffran hatte die Idee zur interaktiven Escape Room Welt, in der alle ewig leben und niemand mehr richtig fühlt. Mit einem eigenen Avatar spielen sich die Teilnehmer durch Minigames, Wimmelbilder und Rätselkonsolen und treffen kauzige Wesen. Die hat Miriam gemeinsam mit Künstlern wie Viviane Lennart entwickelt.
3: Es ist ein Experiment, ein sehr groß angelegtes, wo wir eben schauen, wie interaktiv können wir denn eine Ausstellung wirklich gestalten. Also es ist jetzt ja geworden am Ende so eine Mischung aus Escape Room und Ausstellung und aber auch Game.
1: Und eben diese Kombination macht es vor allem für Miriam spannend.
2: Gerade diese Verbindung zu Games finde ich persönlich sehr spannend, weil Games noch viel zu wenig in der Kunstwelt als Kunstform anerkannt sind und das wollen wir ändern.
1: Eine einzigartige Idee, die sowohl Videospiel als auch Kunstliebhaber begeistern soll.
2: Also ich bin sehr gespannt darauf. Ich denke mal, so ein ausgefuchster Gamer wird vielleicht sagen, so, hä, was ist das denn jetzt? Das ist ein bisschen weird. Das ist halt bei Kunst oft so der Fall, dass man da zum Nachdenken angeregt wird und deswegen so Störmomente hat. Und jemand, der Ausstellung gewöhnt ist, wird vielleicht ein bisschen irritiert sein von diesem spielerischen Element. Aber ich hoffe, wir können überzeugen.
0: Saft noch bis zum 4. Oktober auf Ebene 2 im Dortmunder U. Ihr könnt da zu den normalen Öffnungszeiten vom Dortmunder U vorbeischauen und der Eintritt ist auch noch frei.
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Alicia Keys und Girl on Fire bei Radio 91.2. Und ich stelle mir gerade die Frage, wird er vielleicht der neue Shinji Kagawa beim BVB? Borussia Dortmund hat heute ein japanisches Talent vorgestellt. Takato Yamamoto wird erstmal für ein Jahr nach Dortmund ausgeliehen vom japanischen Erstligisten Gamba Osaka und ist auch erstmal noch für die U23 des BVB vorgesehen, aber wenn er sich da gut anstellt, könnte er ja auch schon mal mit den Profis mittrainieren und wer weiß, vielleicht schlägt er ja so ein wie Kagawa damals. Der kam ja auch aus Osaka nach Dortmund, also ist schon eine Verbindung da. Florian Josse hier für euch bei Radio 91.2.

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0: Kaskada bei Radio 91.2 im Hit vor halb um halb fünf.
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2: Mit Kirsten Gutmann, guten Tag. Nach dem Polizeieinsatz vergangene Nacht am Kronenturm sind jetzt zwei junge Frauen in der Psychiatrie. Eine dritte wurde zu einem Betreuer gebracht. Die drei Teenager im Alter von 13, 16 und 19 Jahren waren auf das Dach des leerstehenden Hochhauses geklettert, zum Teil maskiert und unter Drogen. Oben hielten sie sich gefährlich nah an der Dachkante auf. Die Polizei hatte Hinweise darauf, dass mindestens eine der drei Jugendlichen vorhatte, sich etwas anzutun. Außerdem warfen sie Steine vom Dach auf die Polizisten. Die Beamten waren 8 Stunden lang vor Ort, sicherten das Gelände und überredeten die Jugendlichen nach und nach vom Dach zu klettern. Jetzt wird geprüft, wer die Kosten für den umfangreichen Polizeieinsatz zahlen muss. Über ein Jahr haben Ermittler einen Drogen- und Waffenring beobachtet. Jetzt haben sie zugeschlagen. In Dortmund und Lünen durchsuchten sie heute 5 Wohnungen, 2 Lagerhallen und einen Imbiss. Ein 37-jähriger Türke wurde festgenommen. Verletzt wurde niemand. Vor 2 Wochen wurden auch schon eine Wohnung und ein Handwerksbetrieb in Dortmund durchsucht. In der Wohnung eines 29-jährigen Türken wurden über 60 Handfeuerwaffen gefunden und sichergestellt. Die Ermittlungen laufen noch. Zoobesucher haben es vielleicht schon mitbekommen. 2 Giraffen sind von Dortmund weggezogen. Sie leben seit gestern in Köln. Der Transport war natürlich aufwendig. Die beiden Giraffendamen Penda und Maoli sind aus Sicherheitsgründen in 2 getrennten Transportern nach Köln gefahren, betreut von ihren langjährigen Pflegern. Vor Ort haben sich die beiden Tiere sofort entspannt und neugierig umgeschaut. Eigentlich sollten Penda und Maoli hier in Dortmund helfen, die stark bedrohten Kordofan-Giraffen zu erhalten. Aber erst muss der neue Stall für den Giraffenbullen fertig sein und das dauert länger als gedacht. Deshalb sollen die beiden Weibchen jetzt in Köln für Nachwuchs sorgen. In Dortmund gehen die Planungen aber weiter. Wenn der Giraffenbullenstall und ein neues großes Außengehege fertig sind, sollen ein Bulle und mehrere Giraffenkühe nach Dortmund ziehen.
0: Danke dir, Kirsten. Das Wetter in Dortmund. Heute Nachmittag ziehen nach und nach wieder mehr Wolken zu uns. Die Temperaturen bleiben mit 28 Grad in Körne und Barob aber angenehm. Morgen zeigt sich die Sonne dann nur zwischendurch, bevor zum Wochenende der Hochsommer zurückkehrt. Hallo Autofahrer, geblitzt wird auf der Altenterner Straße am Altenheim in der neu eingerichteten 30er-Zone. Dann steht Blitzanhänger Oma auf dem Flemauskamm Richtung Kuhl, auf der Dorsfelder Allee auf der Brücke wird gelasert und der Opa auf der Jägerstraße Richtung Borsigplatz. Dann Vorsicht auf der Rheinischen Straße, Höhe vom alten Versorgungsamt hat Brigitte einen Unfall gemeldet. 5 Minuten dauert das da aktuell länger. 20 Minuten plus auf der B1 Richtung Unna vor der Seemateichstraße und 10 Minuten an der Gäumark in Richtung Berghofen. Die A1 Köln-Münster zwischen Westhofener Kreuz und im Kreuz Dortmund-Unna 5 Kilometer Stau, da kommt eine Viertelstunde obendrauf. Nochmal die 1, Münster-Dortmund jetzt, zwischen Kamen-Zentrum und Unna, 4 Kilometer stockender Verkehr, dauert 5 Minuten länger. A40, Dortmund-Essen, zwischen Dorstfeld und Lütjen-Dortmund, 1 Kilometer Stau, plant auch mal 5 Minuten mehr ein. Die 45, Hagen-Dortmund, zwischen dem Kreuz Hagen und Dortmund-Hafen, insgesamt 4 Kilometer stockender Verkehr und gute 10 Minuten plus.
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0: Mit Sommermusik von Shakira und Burna Boy. Ich bin Florian Jostrich.

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0: 29 Grad, Sonne pur. So sieht's am Samstag aus. Hier ist Radio 91.2. 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
1: Wir erklären halt auch alles dabei, was man so sehen kann, wo das Ganze herkommt hier auch aus Dortmund, was ein bisschen Geschichtliches dabei ist. Man sieht einmal alles und ansonsten hat man auch viel Grün dazu.
0: Dortmund vom Wasser aus ist ja nochmal ganz anders und das auf einem Schiff wirklich mit langer Geschichte.
1: Das Schiff ist tatsächlich das älteste, was wir hier im Ruhrgebiet und in Dortmund haben. Der ursprüngliche Rumpf ist 1887 gebaut und ist dann in den 60er Jahren zum Fahrgastschiff umgebaut worden.
0: Ja, und Chris Janssen steuert die Santa Monica jetzt auch schon in der dritten Generation. 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So wie am Samstag beim Hafenfest, kostenlos sogar, einmal pro Stunde zwischen 14 und 20 Uhr. 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
3: Ja, nee, ist klar.
4: Prinzessin Kate hat innerhalb von 24 Stunden die drei höchsten Berge von England, Schottland und Wales bestiegen. Reinhold Messner ist natürlich stinksauer, weil er die Idee nicht hatte. So, und jetzt fragt man sich natürlich bei der ganzen Lobhudelei, wie hoch sind denn solche Berge in England? 2 Meter höher als der Eierberg in Bochum? Oder die Halde Hohe Wart bei Recklinghausen? Sind die Berge in England wenigstens so hoch wie Siggis Hütte? Braucht man für die Besteigung eine Ausrüstung oder geht das auch in Flipflops? Ja, kommt drauf an, wie sehr man es will. Ja, also sie hat zumindest in 24 Stunden über 3000 Höhenmeter bezwungen. Ja, das kann sich ja jetzt mal jeder von uns hochrechnen, wie oft man dafür zum Bierholen in den Keller laufen muss. Außerdem hat sie diese Aktion nicht nur für sich gemacht. Sie hat die Berge auch symbolisch bezwungen und mit ihrer Mission jenseits der Diagnose ein Zeichen gesetzt, dass eine Krebsdiagnose noch lange nicht das Ende bedeutet. Und ganz ehrlich, da ziehe ich jetzt einfach mal meinen Hut. Chapeau, Kate. Und viel Spaß, wenn du mit deinem William beim WM-Finale der englischen Mannschaft zujubelst. PS, grüß den Thomas Tuchel von mir. Der soll was essen. Und der soll mir eine Portion Fish and Chips mitbringen. Wenn er nach dem Elfmeterschießen fluchtartig das Land verlassen muss.
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0: Unsere Nachrichten nach nur einem Spot.
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4: Mit Danny Hoppe, guten Tag. In Ankara beginnt gleich der NATO-Gipfel. In einer guten halben Stunde kommen dort die 32 Staats- und Regierungschefs zusammen. Und die Stimmung ist angespannt. Das liegt wieder einmal an US-Präsident Trump. Der hat heute nämlich direkt nach seiner Landung in Ankara wieder kräftig gegen die Europäer ausgeteilt. Malte Albrecht aus dem News-Team. Trump sagte, er sei ziemlich enttäuscht.
5: Ja, genau. Die europäischen Partner hätten die USA im Iran-Krieg hängen gelassen, sagte Trump. Konkret nannte er dabei Großbritannien, Italien, Frankreich und Deutschland. Dabei geht es aus seiner Sicht etwa um Überflugrechte, Militärstützpunkte und politische Rückendeckung. Trumps Aussagen überschatten den Auftakt des Treffens. Gerade bei einem NATO-Gipfel wollen die 32 Mitgliedstaaten ja Geschlossenheit zeigen, um nach außen die Abschreckungsfähigkeit des Verteidigungsbündnisses zu demonstrieren. Trumps erneute Vorwürfe sind da aber nicht gerade hilfreich.
4: Ja, du hast es ja schon gesagt, es geht auch um die Stärkung der NATO. Da spielt auch die Drohnenabwehr eine große Rolle.
5: Ja, die Allianz startet eine neue Initiative. In den kommenden 5 Jahren wollen die Mitgliedstaaten mehr als 40 Milliarden Dollar in die Abwehr von Drohnen investieren. Außerdem sollen bis Ende nächsten Jahres 5-mal so viele Soldatinnen und Soldaten für den Einsatz von Drohnen ausgebildet werden. Drohnen seien inzwischen ein entscheidender Faktor auf dem Schlachtfeld, sagte NATO-Generalsekretär Rutte. Das zeige sich in der Ukraine, im Nahen Osten und im Bündnisgebiet. Ähnlich äußerte sich der ukrainische Präsident Zelensky. Er hat der NATO bei diesem Projekt schon Unterstützung angeboten.
4: Danke, Malte. Und jetzt weitere Meldungen im Überblick. Ein Berufungsgericht in Paris hat die Verurteilung der französischen Rechtsnationalen Marine Le Pen bestätigt. Sie wurde zu einer einjährigen Haftstrafe mit Fußfessel verurteilt und soll für 15 Monaten das Recht verlieren, bei Wahlen anzutreten. Le Pens Präsidentschaftskandidatur im nächsten Jahr ist damit fraglich. Am Abend will sie sich dazu äußern. Es gibt scharfe Kritik an den Plänen von Familienministerin Prien, die Bezugsdauer für das Elterngeld zu senken von 14 auf 12 Monate. Die Linke spricht von einer Bankrotterklärung. Die Bundesregierung begreife Kinder offensichtlich nur noch als Luxusgut. Auch die Grünen und der Deutsche Gewerkschaftsbund kritisieren die Pläne. Die nordische Kombination wird nach mehr als 100 Jahren aus dem Programm der Olympischen Winterspiele gestrichen. Das hat das Internationale Olympische Komitee mitgeteilt. Sie sei laut Studien beim Publikum zuletzt die unbeliebteste Sportart gewesen, heißt es. Seit Ende März rollen wieder die umstrittenen Atommülltransporte durch NRW. Rund 300.000 Brennelementkugeln aus dem früheren Versuchsreaktor im rheinischen Jülich sollen nach Ahaus gebracht werden, verpackt in 152 Spezialbehältern. Bisher sind allerdings erst 4 solcher Kastoren in Ahaus angekommen. Und der Transport der restlichen Behälter könnte sich möglicherweise länger hinziehen als geplant. Denn das zuständige Transportunternehmen hat inzwischen eine Verlängerung der Transportgenehmigung beantragt, um ein weiteres Jahr bis August 2028. Das hat ein Sprecher der Jülicher Entsorgungsgesellschaft für Nuklearanlagen bestätigt. Der Aufwand für jeden Transport ist groß, mit tausenden Polizisten, gesperrten Autobahnen und hohen Kosten. Und das waren die Nachrichten mit Danny Hoppe.
6: Dann gucken wir aufs Wetter bei uns in Dortmund. Das sieht eigentlich ganz nett aus immer noch. Allerdings, so ein paar Wolken ziehen dann doch noch auf. Warm ist es mit 27 Grad in Derne und in Wichlinghofen. Morgen geht's wechselhaft weiter mit einem Wix aus Wolken und Sonne. Ab Freitag übernimmt dann wieder die Sonne das volle Kommando.
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6: Und damit rüber auf die Straßen. Anna hat gerade Bescheid gesagt, neuer Blitzer steht auf dem Niederhofer Kohlenweg in beiden Richtungen. Außerdem Oma auf dem Flemerskamp Richtung Kohl und Blitzanhänger Opa auf der Jägerstraße Richtung Borsigplatz. Und an der Altenderner Straße im Altenheim wird geblitzt in der neu eingerichteten 30er-Zone. Dann eine Viertelstunde plus noch auf der B1 Richtung Unna vor der Seemateichstraße. Auf der A1 Köln-Münster zwischen Westhofen am Kreuz und dem Kreuz Dortmund-Unna. 3 Kilometer stockend plus 6 Minuten. A1 Münster-Köln zwischen Kamm-Zentrum und Schwerin. gesperrte 3 Kilometer stockend plus 4. Die 45 ist dabei, Hagen-Dortmund zwischen dem Kreuz Hagen und dem Westhofener Kreuz. 2 Kilometer stockend, dauert auch 4 Minuten länger. Und in der Gegenrichtung auf der A45 Dortmund-Hagen, also zwischen Dortmund Süd und dem Westhofener Kreuz. 1 Kilometer Stau und 3 Minuten Zeitverlust.
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6: Macht's euch schön an diesem Dienstag. Ich bin Florian Joswig.

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1: 11 Minuten nach 5 am Dienstag und ohne Handy wäre ich wirklich aufgeschmissen. Also mein ganzes Leben ist da drauf, Fotos, Abrechnungen. Wenn ich mich nicht auskennen würde irgendwo, dann wüsste ich nicht mal, wie ich ohne Handy von A nach B kommen soll. Und ich weiß, vielen von euch geht's genauso. Das Handy ist heutzutage komplett normal, wie viele andere Konsumgegenstände auch. Der Kaffee am Morgen zum Beispiel, das Auto, der Fernseher. Im Museum für Kunst und Kulturgeschichte in der Dortmunder Innenstadt läuft deshalb jetzt eine Ausstellung zum Thema Konsum. Und am Ende der Ausstellung kriegen wir auch eine Frage gestellt, auf was könnten wir denn heutzutage auf keinen Fall verzichten? Radio 91.2 Reporter Joel Alborn hat euch gefragt.
2: Tatsächlich Elektrogeräte, selbst in unserem Alter.
3: Welche alle?
2: Fernseher, Radio, Auto. Auto können wir auch nicht. Ohne Auto kannst du schon so.
4: Ich kann ohne Auto gar nicht leben.
5: Computer, würde ich sagen.
3: Was würden Sie ohne machen?
5: Dann wäre ich zum einen arbeitslos und es wäre langweiliger.
6: Ohne mein Fahrrad.
3: Wie oft fahren Sie damit?
6: Jeden Tag. Weil ich habe kein Auto mehr, das habe ich abgeschafft. Und das ist jetzt sozusagen mein Gefährt für alles.
7: Mein iPad.
3: Was machst du darauf alles so?
7: Ja, alles. Schule, in der Uni ist Erleichterung. Eigentlich alles. Filme gucken.
8: Radio. Weil ich höre darüber Nachrichten, Musik.
9: Ja, leider Gottes ist es so. Halb Fluch, halb Segen. Es ist das Handy. Ich bin gerade im Urlaub, ohne das Ding wärst du aber relativ aufgeschmissen. Ich trinke auch gerne mal ein Bier. Also das Leben ohne Bier wäre auch nicht so schön.
1: Ja, ein Leben ohne Bier und Radio, unvorstellbar, oder? Im Museum für Kunst und Kulturgeschichte könnt ihr die Entwicklung unseres Konsums bis hin zur Elektronik erleben. Es lohnt sich auf jeden Fall, da mal vorbeizuschauen, denn der Eintritt ist sogar kostenlos. Von mittwochs bis sonntags hat das Museum für Kunst und Kulturgeschichte geöffnet. Hier ist Radio 91.2 am Dienstagnachmittag.

0: Haben wir euch vor ein paar Jahren auch schon mal nach Dortmund geholt. Auf dem Friedensplatz stand er da auf der Radio 91.2 Bühne bei Dortbund. Und aktuell arbeitet er an einem neuen Album. Mit seiner neuen Single How It Was Before gibt es schon mal so einen kleinen Vorgeschmack. Und wir haben mit ihm über den Song gequatscht, denn der ist sehr persönlich und dreht sich um seine Vergangenheit in seiner Heimat Großbritannien. Und auch darum, wie der Erfolg sein Leben verändert hat.
1: Ja, also ich fand es immer schwierig, in bestimmte Ecken meiner Heimat zurückzukommen, weil ich diese Karriere vor 10-11 Jahren angefangen habe und ständig unterwegs war. Ich war kaum zu Hause und habe dadurch zu vielen alten Freunden und auch zu Teilen meiner Familie den Kontakt verloren, weil ich diese Karriere einfach so sehr wollte. Und deshalb war es manchmal nicht leicht, dorthin zurückzugehen, weil ich heute einfach ein komplett anderes Leben habe. Die Hälfte meiner Familie ist deutsch und ich habe meine Karriere eben auch hier.
0: Also hat er in Deutschland eine zweite Heimat gefunden, ist doch auch sehr schön. Und wir hören jetzt rein in Tom Gregorys neuen Song How It Was Before, ganz neu bei Radio 91.2.

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0: Rihanna und Diamonds, der Hit für halb bei Radio 91.2, jetzt um 5:30.
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2: Mit Kirsten Gutmann, guten Tag. Nach dem Polizeieinsatz vergangene Nacht am Kronenturm sind jetzt zwei junge Frauen in der Psychiatrie. Eine dritte wurde zu einem Betreuer gebracht. Die drei Teenager im Alter von 13, 16 und 19 Jahren waren auf das Dach des leerstehenden Hochhauses geklettert, zum Teil maskiert und unter Drogen. Oben hielten sie sich gefährlich nah an der Dachkante auf. Die Polizei hatte Hinweise darauf, dass mindestens eine der drei Jugendlichen vorhatte, sich etwas anzutun. Außerdem warfen sie Steine vom Dach auf die Polizisten. Die Beamten waren 8 Stunden lang vor Ort, sicherten das Gelände und überredeten die Jugendlichen nach und nach vom Dach zu klettern. Jetzt wird geprüft, wer die Kosten für den umfangreichen Polizeieinsatz zahlen muss. Die B236 Richtung Lünen wird heute Abend gesperrt, und zwar zwischen der Anschlussstelle Dortmund-Wambel und der Brakeler Straße. Das dauert von heute 21 Uhr bis morgen früh um 5. Ihr werdet über die Anschlussstelle Dortmund-Wambel umgeleitet. In dem Bereich muss Straßen-NRW die Brücke über die Bahngleise messen. Statiker prüfen, wie stark das Bauwerk belastet wird. Erst dann kann der geplante Neubau vorbereitet werden. Schon Anfang des Jahres waren Schäden an der Brücke festgestellt worden. Seitdem gibt es deswegen Richtung Schwerte das Lkw-Fahrverbot und die Geschwindigkeitsbegrenzung auf Tempo 50. Heute Abend steht bei der WM das letzte Achtelfinale an. Die Schweiz trifft um 22 Uhr auf Kolumbien. Mit dabei für die Schweiz ist auch BVB-Torwart Gregor Kobel. Übertragen wird die Partie live in der ARD. Und schon ab übermorgen geht das Turnier dann mit dem Viertelfinale weiter.
0: Danke dir, Kirsten. Das Wetter in Dortmund ist relativ bewölkt inzwischen, zumindest hier in der Innenstadt. Die Temperaturen, die liegen trotzdem bei sommerlichen 28 Grad in Groppenbruch und auch in Holzen. Morgen gibt es viele Wolken und nur etwas Sonne, und zum Wochenende wird es dafür wieder richtig heiß mit über 30 Grad. Rüber auf die Straßen. Geblitzt wird auf dem Niederhofer Kohlenweg in beiden Richtungen. Auf dem Flehmarskamp Richtung Kohl, auf der Altenderner Straße am Altenheim und auf der Jägerstraße Richtung Borsigplatz. Dann hat Olaf gerade Bescheid gesagt, ist wohl gut was los im Bereich Lindemannstraße, Witterkindstraße, Kreuzstraße. Fahrt da also am besten weit drum herum, wenn ihr könnt. Eine Viertelstunde plus immer noch auf der B1 Richtung Unna vor der Seemateichstraße. Und das sind die Staus auf den Autobahnen A1 Köln-Münster zwischen Westhofener Kreuz und dem Kreuz Dortmund-Unna. 4 Kilometer Stau plus eine Viertelstunde. Die 45 Hagen-Dortmund zwischen dem Kreuz Hagen und dem Kreuz Dortmund-Nordwest, insgesamt 5 Kilometer stockender Verkehr. Plant da mal 10 Minuten mehr ein. Und die Gegenrichtung A45 Dortmund-Hagen zwischen Dortmund-Süd und dem Westhofener Kreuz. 1 Kilometer Stau, da kommt 3 Minuten on top.
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0: Jetzt mit einem 90er von NSYNC. I want you back. Ich bin Florian Joswig.

0: Glockenbach. Und aus des Dirty Dancing bei Radio 91.2 und heute so ein bisschen das verkehrte Bild von gestern, ne? Erst Sonne und jetzt ein paar mehr Wolken. Gestern ist es ja abends dafür nochmal komplett aufgerissen bei uns in Dortmund. Also der Sommer ist da. Und er bleibt, auch wenn wir morgen einen kleinen Knick kriegen, wenn ich mir so die Woche angucke, mit mehr Wolken als Sonne und auch nur knapp 25 Grad. Ich finde, das reicht völlig, vor allem, weil es danach ja wieder sonnig und warm weitergeht, sagt Radio 91.2 Wettermann Kai Zorn.
1: Ja, und sowas von gut und schön. Erstens mal lässt der Wind nach und zweitens mal werden die Wolken verschwinden. Der Donnerstag beginnt noch mit vielen Wolken. Im Laufe des Tages setzt sich die Sonne durch. Dazu sind es gut 25 Grad. Der Freitag bringt noch unter 30 Grad mit viel Sonne und super sonnig wird das Wochenende werden mit Nachmittagswerten von um die 30 Grad. Und das Besondere, Florian, ist, dass alles ohne Schwüle, sondern mit angenehm glasklarer Hochsommerluft.
0: Perfektes Sommerwetter in Dortmund, dann spätestens zum Wochenende wieder. 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

0: Mark Forster. Ein Lied bei Radio 91.2 um kurz vor 6. Gleich nach 6 macht hier der Kollege Robert Jans weiter. Ich bin raus für heute, freue mich jetzt aufs leckere Geburtstagsessen mit meinem Vater. Happy Birthday an dieser Stelle schon mal. Und wir hören uns morgen dann wieder ab 2. Ich bin Florian Joswig.
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1: Mit Nico Hartmann. In diesen Minuten startet die Achtelfinalpartie Argentinien gegen Ägypten. Der Titelverteidiger will in Atlanta auch die zweite afrikanische Mannschaft in der K.O.-Phase besiegen und damit die Mission Titelverteidigung weiterverfolgen. Nach dem Zittersieg gegen Kap Verde hofft die Mannschaft um Superstar Lionel Messi allerdings auch auf eine spielerische Steigerung. Das letzte Achtelfinalspiel des Turniers bestreiten dann ab 22 Uhr die Schweiz und Kolumbien, die auf ihren wichtigsten Stürmer, Yohan Cordoba, wegen einer Verletzung verzichten müssen.
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2: Mit Danny Hoppe, guten Abend. Die Fußball-WM war aus deutscher Sicht eine große Enttäuschung, dass es einen Neuanfang braucht. Da sind sich alle Beteiligten einig. Und an dem wird nach dem Aus von Bundestrainer Nagelsmann auch schon fleißig gearbeitet. Sein Nachfolger soll Jürgen Klopp werden. Auch da gibt sich der DFB überraschend offen. Zuletzt wurde noch darüber spekuliert, wie es mit Sportdirektor Rudi Völler weitergeht. Malte Albrecht aus dem News-Team, da wissen wir seit dem späten Nachmittag, er bleibt.
3: Genau, Rudi Völler denkt offenbar noch nicht an Rente. Der 66-Jährige bleibt beim DFB weiter an Bord und will seinen Vertrag bis zur EM 2028 erfüllen. Ein wichtiger Grund ist die Aussicht auf die Zusammenarbeit mit dem designierten Bundestrainer Jürgen Klopp. Nach einem längeren Telefonat zwischen den beiden ist Völler überzeugt, dass das funktionieren kann und funktionieren wird. Er sieht sich da weiterhin ganz klassisch als engster Unterstützer, der Klopp im Hintergrund den Rücken frei hält. Auch zum Rücktritt von Julian Nagelsmann sagt Völler nach ein paar Tagen jetzt, das war dann doch der richtige Schritt für einen Neustart.
2: Und wie konkret ist aktuell die Verpflichtung von Klopp?
3: Also die Gespräche gehen da jetzt in die entscheidende Phase. DFB-Präsident Neuendorf und Vize Watzke wollen noch in dieser Woche nach New York fliegen, um dort direkt mit Klopp und seinem Berater zu verhandeln. Dabei geht es vor allem noch um das Gehalt und die Vertragslaufzeit, ob nur bis zur EM 2028 oder gleich bis zur nächsten WM 2030. Wichtig ist außerdem noch die Rolle von Red Bull. Klopp steht da ja eigentlich noch ein paar Jahre unter Vertrag. Lord Völler hat der Chef von Red Bull aber schon signalisiert, dass eine gemeinsame Lösung möglich ist.
2: Danke, Malte. Und jetzt weitere Meldungen im Überblick. In Ankara hat der NATO-Gipfel begonnen. Direkt nach seiner Landung am Mittag hatte US-Präsident Trump erneut die Europäer kritisiert. Sie hätten die USA im Iran-Krieg hängen lassen. Explizit erwähnte Trump dabei Großbritannien, Italien, Frankreich und Deutschland. Das Pariser Berufungsgericht hat die rechtsnationale Marine Le Pen zu einer einjährigen Haftstrafe mit Fußfessel verurteilt. Außerdem soll sie für 15 Monate das Recht verlieren, bei Wahlen anzutreten. Durch das Urteil ist es für Le Pen schwierig, bei der Präsidentschaftswahl im Frühjahr zu kandidieren. Am Abend will sie sich dazu äußern. Für den Einbau von Wärmepumpen und anderen klimafreundlichen Heizungen soll es bald weniger Zuschüsse vom Staat geben. So steht es in einer Vorlage für eine Sitzung des Haushaltsausschusses morgen im Bundestag. Demnach will der Bund so mehr als 2 Milliarden Euro sparen. Es sind gute Nachrichten für alle, die viel fliegen. Die EU stärkt die Fluggastrechte. Eltern sollen in Zukunft kostenlos Sitzplätze neben ihren Kindern reservieren können. Außerdem sollen Ticketpreise übersichtlicher angezeigt werden und Fluggäste sollen bei Problemen in vielen Fällen das Recht darauf haben, anders befördert zu werden. Das kann zum Beispiel über eine andere Strecke mit einer anderen Airline oder auch per Bahn passieren. Das hat das Europaparlament in Straßburg entschieden und für eine entsprechende Reform gestimmt. Bei Entschädigungen für verspätete Flüge ändert sich im Großen und Ganzen dagegen nichts. Damit hat sich das Parlament gegenüber den EU-Staaten durchgesetzt. Die wollten nämlich, dass Fluggäste erst bei größeren Verspätungen entschädigt werden und je nach Entfernung auch mit weniger Geld. Und das waren die Nachrichten mit Danny Hoppe.
4: Das Wetter. Sonne und doch einige Wolken. So geht dieser Dienstag zu Ende. Mild und die meiste Zeit trocken geht's auch nachher durch die Nacht. Tiefstwerte zwischen 17 und 15 Grad bekommen wir. Morgen dann Sonne und Wolken im Wechsel. Regen ist so gut wie kein Thema. Dazu bis 26 Grad in der Spitze.
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4: Kurz nach 18 Uhr ab 13 Minuten drei Meldungen. Einmal die A1 Köln-Münster zwischen Hagen-Nord und dem Kreuz Dortmund-Unna. 5 Kilometer 27 Minuten plus. Eine Viertelstunde auf der A3 Köln-Oberhausen zwischen Duisburg-Weder und Oberhausen-Lierich 3 Kilometer und knapp eine halbe Stunde obendrauf auf der A4 Olpe-Aachen zwischen dem Kreuz Köln-Ost und dem Kreuz Köln-Süd 6 Kilometer Stau dort. Allen unterwegs eine gute Fahrt und kommt gut an.
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4: Robert Jantz ist hier. Einen schönen guten Abend wünsche ich euch. Ich hoffe, ihr könnt euren Feierabend genießen. Ich spiele euch jetzt Musik von Nico Santos zum Start. Und wer den mal live sehen möchte, im Herbst kommt er auch zu uns nach NRW, Ende Oktober nach Köln und Anfang November nach Oberhausen. Und wem das alles zu kompliziert ist mit dem Ticketkauf, lehnt euch zurück und hört einfach jetzt zu, denn hier ist er jetzt mit Ray of Light.

0: Unverkennbar, das war sie wieder. Taylor Swift habe ich euch gespielt mit Opalite. Und jetzt Kopfkino, bitte. Stellen wir uns mal unseren Atze vor, ne? Wie der zu Hause auf der Couch sitzt, im Wohnzimmer, mit einem Teechen in der Hand, vielleicht so ein kleines Stück Kuchen. Und dann sitzt er da so, Beine übereinander geschlagen und blättert ein bisschen in der bunten. Und dann steht da was über die Royals. Und dann geht's los.
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3: Ja, nee, ist klar.
4: Prinzessin Kate hat innerhalb von 24 Stunden die drei höchsten Berge von England, Schottland und Wales bestiegen. Reinhold Messner ist natürlich stinksauer, weil er die Idee nicht hatte. So, und jetzt fragt man sich natürlich bei der ganzen Lobhudelei, wie hoch sind denn solche Berge in England? 2 Meter höher als der Eierberg in Bochum? Oder die Halde Hohe Wart bei Recklinghausen? Sind die Berge in England wenigstens so hoch wie Siggis Hütte? Braucht man für die Besteigung eine Ausrüstung oder geht das auch in Flipflops? Ja, kommt drauf an, wie sehr man es will. Ja, also sie hat zumindest in 24 Stunden über 3000 Höhenmeter bezwungen. Ja, das kann sich ja jetzt mal jeder von uns hochrechnen, wie oft man dafür zum Bier holen in den Keller laufen muss. Außerdem hat sie diese Aktion nicht nur für sich gemacht. Sie hat die Berge auch symbolisch bezwungen und mit ihrer Mission jenseits der Diagnose ein Zeichen gesetzt, dass eine Krebsdiagnose noch lange nicht das Ende bedeutet. Und ganz ehrlich, da ziehe ich jetzt einfach mal meinen Hut. Chapeau, Kate. Und viel Spaß, wenn du mit deinem William beim WM-Finale der englischen Mannschaft zujubelst. PS, grüß den Thomas Tuchel von mir. Der soll was essen. Und der soll mir eine Portion Fish and Chips mitbringen. Wenn er nach dem Elfmeterschießen fluchtartig das Land verlassen muss.
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0: Lanzai, Pedro Capó, Georgie Noriega, Rec 808, Shadow Towers, Puerto Rico.
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2: Mit Kirsten Gutmann, guten Tag. Nach dem Polizeieinsatz vergangene Nacht am Kronenturm sind jetzt zwei junge Frauen in der Psychiatrie. Eine dritte wurde zu einem Betreuer gebracht. Die drei Teenager im Alter von 13, 16 und 19 Jahren waren auf das Dach des leerstehenden Hochhauses geklettert, zum Teil maskiert und unter Drogen. Oben hielten sie sich gefährlich nah an der Dachkante auf. Die Polizei hatte Hinweise darauf, dass mindestens eine der drei Jugendlichen vorhatte, sich etwas anzutun. Außerdem warfen sie Steine vom Dach auf die Polizisten. Die Beamten waren 8 Stunden lang vor Ort, sicherten das Gelände und überredeten die Jugendlichen nach und nach vom Dach zu klettern. Jetzt wird geprüft, wer die Kosten für den umfangreichen Polizeieinsatz zahlen muss. Die B236 Richtung Lünen wird heute Abend gesperrt, und zwar zwischen der Anschlussstelle Dortmund-Wambel und der Brakeler Straße. Das dauert von heute 21 Uhr bis morgen früh um 5. Ihr werdet über die Anschlussstelle Dortmund-Wambel umgeleitet. In dem Bereich muss Straßen-NRW die Brücke über die Bahngleise messen. Statiker prüfen, wie stark das Bauwerk belastet wird. Erst dann kann der geplante Neubau vorbereitet werden. Schon Anfang des Jahres waren Schäden an der Brücke festgestellt worden. Seitdem gibt es deswegen Richtung Schwerte das Lkw-Fahrverbot und die Geschwindigkeitsbegrenzung auf Tempo 50. Heute Abend steht bei der WM das letzte Achtelfinale an. Die Schweiz trifft um 22 Uhr auf Kolumbien. Mit dabei für die Schweiz ist auch BVB-Torwart Gregor Kobel. Übertragen wird die Partie live in der ARD. Und schon ab übermorgen geht das Turnier dann mit dem Viertelfinale weiter. Das Wetter in Dortmund. Der Abend ist wolkig. Morgen wechseln sich viele Wolken und ein bisschen Sonne ab. Ganz selten kann es auch mal kurz schauern bei bis zu 24 Grad. Es bleibt erstmal noch windig. Am Donnerstag kommt zum Nachmittag immer mehr die Sonne durch bei bis zu 25 Grad. Ab Freitag kommt der Hochsommer zurück. 2 Blitzer, einmal am Niederhofer Kohlenweg in beiden Richtungen und die Oma steht am Flemerskamp in Richtung Kohler Straße. Dankeschön Anna und Milo fürs Melden. Und dann haben wir noch einen Stau auf der A1 Richtung Münster zwischen Westhofener Kreuz und dem Kreuz Dortmund-Unna. 4 Kilometer Stau dort. Ihr braucht eine knappe halbe Stunde länger. Kommt gut an.
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3: Robert Jantz ist hier und ihr kennt das mit Sicherheit. Ne? Man sitzt mit Freunden oder der Familie draußen im Garten, auf dem Balkon oder wo auch immer, hat den Grill an, draußen ist es schon dunkel, alle haben eine Flasche in der Hand, also was auch immer da drin ist, und dann dieses Geräusch hier. Ah. Ich sage, wie es ist, werde ich aggressiv, kann ich zuschlagen. Aber Gewalt ist ja keine Lösung. Darum beruhigen wir uns alle und darum hört ihr gleich, was wirklich hilft gegen Mücken. Vorher hervorragende 90er-Mucke, ich spiele euch She's So High. 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

0: Ach herrlich, das ist der Dienstagabend. Gerade gehört David Guetta, Alphaville und Ava Max. Das waren sie mit Forever Young. Und diese Viecher hier, die sind leider auch manchmal dabei. Krieg ich die Krise. Also ich kenne wirklich niemanden, der diese Viecher mag. Mücken. Und wenn es jetzt die nächsten Tage so feucht warm mit dem Regen wird, ja, da fühlen sich die, ich sag mal, Biester auch noch so richtig wohl. Kollege Thorsten Ortmann, was hilft denn jetzt wirklich so gegen Mücken?
1: Also was gut hilft, sind Sprays. Die Stiftung Warentest hat 10 Kombiprodukte gegen Mücken und Zecken getestet. Und Testsieger wurde da Antibrum Forte, gefolgt von Autan Multi-Insekt. Und auch das günstige Spray Diskito von DM hat gut abgeschnitten. Wie gut oder schlecht ein Mittel hilft, merkt man dann oft vor allem daran, wie lange der Schutz hält, sagt Testleiterin Dorit Munzke.
2: Antibrum hat als einziges Mittel im Test länger als 7 Stunden vor Mückenstichen geschützt. Die schlechtesten Produkte hingegen nur 2,5 bis 3 Stunden.
1: Wichtig beim Auftragen ist, irritierte Hautpartien und Wunden aussparen und nicht direkt ins Gesicht sprühen, sondern erst auf die Handfläche und dann im Gesicht verteilen. Und Kinder sollten das auch nicht allein machen. Und da alle Sprays wasserlöslich sind, muss man sich nach dem Sprung ins Wasser auch wieder neu einsprühen.
0: Thorsten, jetzt haben wir ein Problem. Ich hasse diese Sprays. Also ich weiß, ich bin ein komplizierter Mensch, aber gibt es nicht noch andere hilfreiche Gadgets gegen Mücken?
1: Also was im Outdoor-Bereich gut funktioniert, sind sogenannte Thermazellgeräte. Dabei wird ein Wirkstoffplättchen erhitzt. Das passiert völlig geruchlos und ohne offene Flamme. Und der Wirkstoff hält dann Mücken im Umkreis von 20 Quadratmetern ab. Wer drinnen Ruhe haben will, der greift zu Lavendel, Minze, Zedernholz oder Zitrusöl. Und wer lieber Chemie einsetzen will, der kann sogenannte Mückenstecker benutzen. Das sind kleine Verdampfer, die man in die Steckdose steckt. Und dadurch wird eine geringe Menge an Nervengift freigesetzt, das den kleinen Blutsaugern den Garaus macht. Für Menschen soll das unbedenklich sein. Und wenn es so ein Biest dann trotz aller Abwehrmaßnahmen auf die Haut geschafft und gestochen hat, dann gibt es sogenannte Stichheiler. Das sind batteriebetriebene Sticks, mit denen man dann die Einstichstelle erwärmen kann, um den Juckreiz zu lindern. Testsieger wurde hier übrigens Heat It Classic. Das ist ein USB-Stick, den man ans Smartphone anschließt.
0: Herrlich. Oder man bestellt ein Aufladekabel fürs Handy bei Temu. Wird auch heiß. In den kommenden Tagen werden viele Mücken erwartet. Grund ist das warme Wetter in Kombination mit Regenschauern. Thorsten Ortmann war das mit den Infos. Danke dir.
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1: Mit Danny Hoppe, guten Abend. In Frankreich werden viele Menschen heute Abend gespannt den Fernseher einschalten. Dann will die rechtsnationale Marine Le Pen nämlich ein wichtiges Interview geben und sagen, ob sie jetzt bei der nächsten Präsidentschaftswahl antritt oder nicht. Hintergrund ist ein Urteil aus Paris. Ein Berufungsgericht hat heute ihre Verurteilung wegen der Veruntreuung von EU-Geldern bestätigt. Malte Albrecht aus dem News-Team, was bedeutet das Urteil jetzt genau für Le Pens Pläne, Präsidentin zu werden?
2: Also prinzipiell könnte die Fraktionschefin des Rassemblement National bei der Wahl im Frühjahr 2027 antreten. Das ist zumindest der aktuelle Stand. Das Gericht hat ihr zwar das passive Wahlrecht entzogen, also das Recht, bei Wahlen anzutreten, aber eben nur für 15 Monate. Und die hat Le Pen seit dem Urteil in erster Instanz schon verbüßt. Aber es gibt zwei Haken. Zum einen will Le Pen nicht mit Fußfessel kandidieren. Das hatte sie schon vorher ausdrücklich ausgeschlossen. Das wäre ja auch nicht besonders praktikabel. Und zum anderen könnte die Anklage in Revision gehen und dann wäre einfach nicht klar, ob Le Pen möglicherweise doch noch länger von einer Kandidatur ausgeschlossen bleibt. Aber Le Pen will unbedingt Präsidentin werden. Wir kennen die 57-Jährige ja mitunter als sehr sprunghafte Persönlichkeit. Es könnte also gut sein, dass sie trotz Verurteilung erneut kandidieren will. Falls doch nicht, dann würde an ihrer Stelle Parteichef Bardella in den Wahlkampf ziehen.
1: Danke, Malte. Und jetzt weitere Meldungen im Überblick. In Ankara hat der NATO-Gipfel begonnen. Deutschland hat zum Auftakt erneut Verteidigungsausgaben in Rekordhöhe gemeldet. Für das laufende Jahr liegt der Betrag bei knapp 125 Milliarden Euro. Vorher hatte US-Präsident Trump erneut die Verteidigungsausgaben der europäischen NATO-Partner kritisiert. Es gibt scharfe Kritik an den Plänen von Familienministerin Prien, die Bezugsdauer für das Elterngeld zu senken von 14 auf 12 Monate. Die Linke spricht von einer Bankrotterklärung. Die Bundesregierung begreife Kinder offensichtlich nur noch als Luxusgut. Auch die Grünen und der Deutsche Gewerkschaftsbund kritisieren die Pläne. Rudi Völler macht beim DFB als Sportdirektor weiter und will seinen bis zur EM 2028 laufenden Vertrag erfüllen. Das hat er am Nachmittag bestätigt. Auch mit Jürgen Klopp, der neuer Bundestrainer werden soll, hat Völler schon telefoniert. Es habe sich schnell herauskristallisiert, dass es am Ende auch funktionieren könne und werde, sagte er. Der spektakuläre Millioneneinbruch bei der Sparkasse in Gelsenkirchen hatte bundesweit Schlagzeilen gemacht. Und auch gut 6 Monate nach der Tat fehlt von Beute und Tätern jede Spur. Dazu versucht die Bank noch immer, den Inhalt der mehr als 3000 aufgebrochenen Schließfächer zu sichten und zu orten. In dieser Woche sollen jetzt die ersten betroffenen Kunden ausgezahlt werden. Das hat die Bank bestätigt und betont, pro Schließfach gäbe es maximal 10.300 Euro, so sei es in den Mietverträgen vereinbart. Damit dürften sich viele nicht zufrieden geben. Sie sagen, in den Fächern seien deutlich höhere Summen gewesen und sie werfen der Bank vor, ihre Wertsachen nicht gut genug geschützt zu haben. Beim Landgericht Essen laufen deshalb schon mehrere Zivilklagen gegen die Sparkasse. Und das waren die Nachrichten mit Danny Hoppe.
3: Das Wetter. Ja, der Hochsommer hat heute so ein bisschen Pause gemacht, aber das ist ja auch gar nicht so schlimm. Es ist ein total milder Abend mit Sonne, Wolken und regional noch dichteren Wolken. In den nächsten Stunden bleibt es überwiegend trocken. Im Norden kann noch etwas Regen unterwegs sein. Schauen wir auf die Nacht. Die wird auch mild bei 17 bis 15 Grad. Morgen geht es dann mit einem Mix aus Sonne und Wolken weiter. Die meiste Zeit ist es trocken und 26 Grad wird es warm.
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3: Ab 15 Minuten Zeitverlust habe ich da aktuell 3 Meldungen für euch. Einmal die A2 Oberhausen-Dortmund. Zwischen dem Kreuz Oberhausen und Oberhausen-Königshardt 3 Kilometer, eine halbe Stunde verliert ihr da. Etwas weniger, 25 Minuten obendrauf auf der A3 Köln-Frankfurt. Zwischen Lohmar Nord und dem Siebengebirge 4 Kilometer Stau. Und dann noch die A4 Köln-Aachen zwischen dem Dreieck Köln-Heumar und dem Kreuz Köln-Süd. 4 Kilometer Stau, 18 Minuten plus. Allen unterwegs eine gute Fahrt, kommt gut an.
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3: Ja, moin zusammen auf dem Hochseetanker der guten Laune hier. Ich setze jetzt hier nochmal die Segel für einen entspannten Dienstagabend. Der Soundtrack dazu, der kommt von Nathan Evans. Hier ist er, der Wellerman.

0: ne? Aber ich habe eben mal die Wetter-App gecheckt. Und was ich da gesehen habe, das hat mich doch... Da ging die Mundwinkel direkt wieder nach oben. So ab Ende der Woche, ab dann sehe ich nur noch dieses herrliche Sonnensymbol. Wunderbar, ich liebe ja den Sommer. Aber wichtig ist es natürlich, A, viel zu trinken, klar, aber sich natürlich auch abzukühlen. Und darum haben wir ja unsere tolle Badeseen-Serie, ist ja nur sinnvoll. Und unser Reporter Stefan Rieck, der war wieder für uns unterwegs, diesmal am Silbersee 2 in Haltern. Da hat er sich mit Gästen und Verantwortlichen getroffen, um das Potenzial dieses möglicherweise nächsten Matches zu finden bei unserem großen Badesee-Tinder.
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3: 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Ja, und am Ende noch ein kleiner Geheimtipp. Wenn das Strandbad geschlossen hat, dann darf man sich trotzdem ganz regulär am See aufhalten und schwimmen. Und das dann sogar komplett kostenlos.

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0: Das Wetter.
1: Der Dienstagabend zeigt sich mal freundlich, mal so ein bisschen wolkiger. Bis in die Nacht bleibt es oft trocken. Nur in Richtung Norden und Nordwesten kann ein bisschen Regen runterkommen. Die Temperaturen sinken später auf 17 bis 15 Grad. Morgen wird es dann wechselnd bewölkt, aber Regen spielt eigentlich kaum eine Rolle. Höchstwerte bis 26 Grad.
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1: Wir checken, was auf der Straße los ist. Zwei Meldungen habe ich ab 10 Minuten. Einmal die A2 Oberhausen-Dortmund zwischen dem Kreuz Oberhausen und Oberhausen-Königshardt. 1 Kilometer Stau, aber das dauert 40 Minuten, kommen da oben drauf. Und eine halbe Stunde länger dauert es auf der A3 Oberhausen-Arnheim zwischen Oberhausen-Holten und dem Kreuz Oberhausen. Dort aktuell 2 Kilometer Stau. Allen unterwegs, eine gute Fahrt, kommt gut an.
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1: Ja, hallo, hervorragend, dass ihr mit dabei seid. Ich bin auch da, trifft sich. Musik habe ich euch auch mitgebracht. Und zwar starten wir jetzt mal rein mit einem Song von der wunderbaren Olivia Dean. Bei der Läuft es Jahr, ne, gab dieses Jahr ja, zum Beispiel schon einen Grammy als Best New Artist. Und wir hören sie jetzt mit ihrem Song So Easy to Fall in Love.

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0: Was für ein Brett. Benson Boone war das mit Beautiful Things. Und jetzt macht hier Olivia Rodrigo weiter. Drop Dead habe ich euch mitgebracht. Ist neu bei uns in der Playlist. Das Video zum Track wurde übrigens im Schloss Versailles gedreht. Wie bodenständig. Da könnt ihr euch mal reinziehen, lohnt sich.
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1: Ich bin Dirk Zeitler. Deutschland hat der NATO erneut Verteidigungsausgaben in Rekordhöhe gemeldet. Die Bundesregierung übermittle für das laufende Jahr einen Beitrag von 124,7 Milliarden Euro. Das geht aus Daten hervor, die zum Start des Gipfeltreffens in Ankara veröffentlicht wurden. Bundeskanzler Merz hofft beim Gipfel auf einen guten Geist von Ankara. US-Präsident Trump verpasste Europas Hoffnungen auf harmonische Beratungen aber schon bei der Ankunft einen Dämpfer.
2: Trump ging holterdiepolter in das NATO-Treffen, enttäuscht von den europäischen Bündnispartnern im Irankrieg, Besitzansprüche auf Grönland, angedrohter US-Truppenabzug aus Europa und Kritik an der europäischen Einwanderungs- und Energiepolitik. Da bleibt wenig Hoffnung auf Harmonie, aber Trumps Stimmungen ändern sich immer schnell. Aus den USA, Tina Eck.
1: Für 2150 Menschen in Deutschland hatte der Konsum von Drogen im vergangenen Jahr tödliche Folgen. Dabei ist jeder vierte Drogentote jünger als 30. Der Drogenbeauftragte Streeck sprach von einer Totenzahl auf Rekordniveau. Besonders erschüttere ihn, dass die Opfer immer jünger werden, sagte Streeck. Seit 2021 sind die Todesfälle unter 30 um mehr als die Hälfte gestiegen. Bei den unter 20-Jährigen haben sie sich nahezu verdoppelt. Zum Sport. Rudi Völler wird seinen Vertrag als Sportdirektor des Deutschen Fußballbunds erfüllen und will in einem Team mit dem designierten Bundestrainer Jürgen Klopp zum Wiederaufbau der Nationalmannschaft beitragen. Das sagte der 66-Jährige nach Gesprächen mit Klopp und der Verbandsspitze in einer Medienrunde.
3: Die Entscheidung hatte sich schon angedeutet, nachdem sich auch DFB-Vize und Ligapräsident Aki Watzke öffentlich für ein Duo Klopp-Völler stark gemacht hatte. Entscheidend auch für Völler selbst war dann offenbar das persönliche Gespräch mit Jürgen Klopp. Es hat sich schnell herauskristallisiert, dass es am Ende auch funktionieren kann und wird, sagt der DFB-Sportdirektor. Völler hatte seinen Posten nach dem Vorrundenaus bei der WM in Katar übernommen. Sein Vertrag läuft noch bis zur EM 2028. Thomas Thonfeld, Sportredaktion.
1: Alexander Zverev bestreitet morgen sein erstes Viertelfinale in Wimbledon. Im Kampf um das Erreichen des Halbfinals steht der beste deutsche Tennisspieler dem amerikanischen Profi Taylor Fritz gegenüber. Und das waren die Nachrichten mit Dirk Zeitler.
4: Das Wetter. Der Tag geht mild zu Ende mit Wolken und zwischendurch noch etwas Abendsonne. In den nächsten Stunden bleibt es die meiste Zeit trocken. Nur im Norden ist ein bisschen Regen möglich. Nachts liegen die Werte dann bei 17 bis 15 Grad. Schauen wir auf morgen, der Mittwoch. Da gibt es dann Sonne und Wolken. Die meiste Zeit ist es trocken und bis 26 Grad sind drin.
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4: Ab 15 Minuten die Meldungen. Einmal die A2 Oberhausen in Fahrtrichtung Dortmund zwischen dem Kreuz Oberhausen und Oberhausen-Königshafen. Mehr als 20 Minuten plus. 3 Kilometer Stau wegen Bergungsarbeiten, ist dort aktuell nur ein Fahrstreifen frei. Dann die A3 Köln Richtung Arnheim zwischen dem Kreuz Oberhausen West und dem Kreuz Oberhausen etwa 30 Minuten plus. 4 Kilometer Stau. Dann die A40 Essen-Duisburg, die ist zwischen Mülheim-Heißen und Mülheim-Dümpten in beiden Richtungen nach einem Unfall mit mehreren Fahrzeugen gesperrt. Bildet dort bitte eine Rettungsgasse. Ihr verliert da knapp eine Stunde. Genauso wie in der Gegenrichtung Duisburg-Essen. Zwischen Mülheim-Dümpten und Mülheim-Heißen dort aktuell 1 Kilometer Stau. Allen unterwegs eine gute Fahrt, kommt gut an.
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4: Robert Jantz ist hier, ja, gerade beim Kollegen Dirk Zeigler in den Nachrichten gehört, in den News. Wir gratulieren erstmal, ne? Alexander Zverev steht zum ersten Mal in seiner Karriere im Viertelfinale von Wimbledon. Läuft, ja, da drücken wir natürlich jetzt die Daumen für den weiteren Verlauf im Turnier. Und den Schwung, den nehmen wir jetzt mal mit. Was heißt Schwung? Es wird ein bisschen ruhiger, aber trotzdem nehmen wir den Schwung mit. Hier ist jetzt Alex Warren mit Ordinary.
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0: das nicht schön? Die Backstreet Boys waren das mit As Long As You Love Me. 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

0: Das Wetter. Aktuell ist es ein milder Sommerabend, aber nicht überall klar. Es ziehen doch einige Wolken durch. In der Nacht bleibt es die meiste Zeit trocken. Im Norden können letzte Tropfen fallen. Tiefstwerte liegen zwischen 17 und 15 Grad. Morgen wird es dann eigentlich ein recht freundlicher Mix aus Sonne und Wolken. Dazu bis 26 Grad in der Spitze.
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0: Wir checken schnell die Lage auf den Straßen. Ab 15 Minuten Zeitverlust. Einmal der Hinweis, die A2 Oberhausen Richtung Dortmund. Zwischen dem Kreuz Oberhausen und Oberhausen-Königshardt, da verliert ihr in etwa 30 Minuten 3 Kilometer Stau. Nach einem Unfall ist da aktuell nur eine Spur frei. Dann die A2 Hannover Richtung Dortmund, zwischen dem Kreuz Bad Oeynhausen und Flotow West etwa 15 Minuten plus 3 Kilometer Stau dort. Da ist wegen Bauarbeiten aktuell nur ein Fahrstreifen frei. Dann die A3 Oberhausen-Arnheim zwischen Oberhausen-Holden und dem Kreuz Oberhausen 3 Kilometer, knapp eine halbe Stunde plus. Und dann macht die A40 noch Probleme. Essen-Duisburg, die ist zwischen Mülheim-Meißen und Mülheim-Dümpten in beiden Richtungen nach einem Unfall mit mehreren Fahrzeugen gesperrt. Jeweils um die 3 Kilometer Stau dort. Die Polizei empfiehlt, möglichst weiträumig den Bereich zu umfahren. Fahrtrichtung Duisburg-Essen haben wir aktuell eine Stunde plus. Fahrtrichtung Essen-Duisburg, also die Gegenrichtung, da haben wir aktuell einen Zeitverlust von um die 25 Minuten. Allen unterwegs eine gute Fahrt, kommt gut an.
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0: Schönen guten Abend, Robert Jantz ist hier. Und habt ihr denn heute schon KI genutzt? In welcher Form auch immer? Also ich auf jeden Fall. Chatty musste für mich heute schon eine böse E-Mail schreiben. Ich kann das ja nicht so gut. Aber ChatGPT macht das sehr gut. Auch wenn man dann sagt so, schreibt jetzt hier böse und bestimmt. Aber immer gut argumentieren. Naja, ich habe nämlich ein Paket bestellt und in der App steht zugestellt, aber ich habe das Teil nie bekommen. Naja, KI regelt das, hoffe ich mal zumindest. Und generell ist KI ja überall. Und jetzt gibt es auch die erste KI-Schauspielerin in einem Film, also die dann eine Hauptrolle spielt in einem Spielfilm. Und darüber sprechen wir gleich mit unserem Kollegen aus unserer Kinoredaktion. Vorher garantiert ganz ohne KI. Versprochen, Selena Gomez und Marshmello mit Wolfes.
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0: Ja, wenn es bei euch gerade schwer ist irgendwie, warum auch immer, dann wisst ihr jetzt Bescheid. Don't Stop Believin' habe ich euch gespielt. Habt ihr schon mal was von Tilly Norwood gehört? Ne? Ja, ist auch nicht schlimm, weil die hat jetzt auch erst ihre erste Filmrolle bekommen. Aber generell ist das Ding, die gibt's gar nicht. Also die ist KI-generiert, kein echter Mensch. Ne? Künstliche Intelligenz, eins der Themen überhaupt im Moment, auch in der Filmbranche tatsächlich. Und darüber spreche ich jetzt mit Kollege Leo Arigi aus unserer Kinoredaktion. Leo, eine KI-generierte Hauptrolle. Das ist und das klingt schon krass, oder?
1: Ja, du hast es gerade schon gesagt. Tilly Norwood, so heißt die wahrscheinlich erste vollständig mit KI generierte Schauspielerin. Die hat auch einen Social Media Account mit so Videos und allem Zip-Zap. Alles mit KI generiert, muss man dazu sagen. Hinter ihr steht das Studio Particle 6 aus London. Die haben Tilly schon im vergangenen Jahr vorgestellt und jetzt soll sie eben in einem eigenen Film mitspielen. Misaligned, so soll der heißen, ist wohl eine Art Comedy-Drama über eine KI-Figur, die plötzlich menschliche Gefühle entwickelt.
0: Um Gottes Willen, also ich finde, das klingt alles ganz, also nicht gut. Heißt das jetzt, die KI übernimmt Hollywood? Ist das so? Sind da so Sorgen berechtigt?
1: Ja, also zumindest nicht sofort. Man muss das schon ein bisschen runterdimmen. Das ist jetzt nicht Disney, Warner oder Netflix, die sagen, ab morgen ersetzen wir Jennifer Lawrence durch eine KI-Schauspielerin. Dieses Londoner Studio Particle 6, das ist eher eine kleine spezialisierte Produktionsfirma, die viel mit KI rumspielt. Der Film ist auch noch in Entwicklung. Es gab nach allem, was öffentlich ist, keinen riesigen Kinostart, keine große internationale Verbreitung, keinen Beweis darauf, dass das überhaupt sich irgendjemand angucken möchte. Es ist vor allem erstmal ein sehr lauter, sehr provokanter PR-Moment.
0: Ja, absolut, aber was heißt das denn jetzt konkret für die Filmbranche?
1: Also die KI verändert natürlich Arbeitsprozesse. Das ist ja momentan in ganz vielen Branchen so. Konkret kann KI in der Filmproduktion ja durchaus auch unterstützen, wenn es zum Beispiel um Storyboards, Konzeptbilder oder vielleicht Kostenkalkulationen geht oder so. Jetzt kommen wir noch mal kurz zurück zu Tilly Norwood. Das ist eine künstlich erzeugte Figur, darüber haben wir gesprochen, die mutmaßlich auf der Arbeit unzähliger echter Darsteller aufbaut. Vermutlich ohne, dass sie dazugestimmt haben oder dafür bezahlt wurden. Deswegen ist das natürlich auch gerade ein Riesenschrei in Hollywood. Da kommt auch Kritik, zum Beispiel von Emily Blunt, ganz bekannte Schauspielerin. Die hat Aufnahmen von Tilly Norwood gesehen und sinngemäß gesagt, meine Güte, wenn das KI ist, sind wir verloren. Für viele in der Branche ist das also nicht nur ein technisches Experiment, sondern ein Angriff auf Schauspiel als echte kreative Arbeit.
0: Na, würde ich so unterschreiben. Tilly Norwood, die erste große KI-Filmfigur mit Hauptrolle, zumindest nach Ansage ihres eigenen Studios. Kollege Leo Arigi war das. Du hast es ein bisschen eingeordnet. Ich danke dir.
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1: Ich bin Dirk Zeitler. Trotz ihrer Verurteilung kandidiert Frankreichs führende Rechtsnationale Marine Le Pen für die Präsidentschaftswahl im kommenden Jahr. Sie wolle gegen ihre Verurteilung Revision einlegen und als Kandidatin antreten, sagte die 65-Jährige im Sender TF1. Am frühen Nachmittag hatte ein Berufungsgericht Le Pen in einem Verfahren um Scheinbeschäftigung und EU-Gelder schuldig gesprochen. Es verhängte ein Jahr Haft mit Fußfessel und entzog ihr das passive Wahlrecht für 15 Monate. Bundeskanzler Merz hofft beim NATO-Gipfel auf einen guten Geist von Ankara. US-Präsident Trump sucht dagegen den Streit. Ich war sehr enttäuscht von der NATO, sagte er in der türkischen Hauptstadt und erneuerte seine Kritik. Großbritannien, Italien, Deutschland und Frankreich hätten die USA im Iran-Krieg hängen lassen.
2: Trump ging holterdiepolter in das NATO-Treffen, enttäuscht von den europäischen Bündnispartnern im Iran-Krieg, Besitzansprüche auf Grönland, angedrohter US-Truppenabzug aus Europa und Kritik an der europäischen Einwanderungs- und Energiepolitik. Da bleibt wenig Hoffnung auf Harmonie, aber Trumps Stimmungen ändern sich immer schnell. Aus den USA, Tina Eck.
1: Die Bundesregierung muss sparen, auch beim Heizen. Die Förderung von Wärmepumpen und anderen klimafreundlichen Heizungen soll nach Regierungsplänen in den nächsten Jahren deutlich sinken. Dies geht aus einer Vorlage für den Haushaltsausschuss des Bundestags hervor.
3: Unterm Strich will die Regierung damit gut 2 Milliarden Euro einsparen. Betroffen sind vor allem Leute mit mittlerem und höherem Einkommen. Die erhalten geringere Förderbeträge. Bisher übernimmt der Staat ja beim Heizungstausch je nach Voraussetzungen bis zu 70% der Kosten. Haushalte mit eher niedrigem Einkommen, die sollen dagegen etwas stärker unterstützt werden. Und geplant ist auch ein Kinderbonus. Claudia Wächter, Nachrichtenredaktion.
1: Zum Sport. Erst patzt Lionel Messi, dann rettet er den Weltmeister. In einem Fußballdrama hat Argentinien auch dank seines Superstars das WM aus im Achtelfinale gerade noch verhindert. Nach einem 2-Tore-Rückstand drehte Argentinien das Spiel gegen Ägypten in der Schlussphase noch zu einem 3:2 und darf weiter vom 4. Triumph träumen. Und das waren die Nachrichten mit Dirk Zeitler.
4: Das Wetter.
5: Der Abend ist weiter mild, vielerorts trocken und mal mehr, mal weniger wolkig. In den nächsten Stunden werden die Wolken aber eher dichter. Im Norden kann auch noch ein bisschen Regen dabei sein. Die Nacht bringt dann 17 bis 15 Grad. Morgen wechseln sich Sonne und Wolken dann ab. Regen ist selten. Die Höchstwerte liegen bei bis zu 26 Grad.
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5: 21 Uhr ist durch. Auf den Straßen haben wir ab 15 Minuten die A1 Köln-Euskirchen zwischen dem Kreuz Köln-Nord und Köln-Bocklemünd 2 Kilometer 19 Minuten plus. Die A2 Oberhausen Richtung Dortmund zwischen dem Kreuz Oberhausen und Oberhausen-Königshardt mehr als 20 Minuten kommen da oben drauf. 3 Kilometer Stau, da laufen aktuell Bergungsarbeiten. Dann die A3 Oberhausen-Arnheim zwischen Oberhausen-Holten und dem Kreuz Oberhausen 2 Kilometer verliert ihr eine halbe Stunde. Und dann noch die A40 Essen-Duisburg, die ist zwischen Mülheim-Heißen und Mülheim-Dümpten in beiden Richtungen mindestens bis Mitternacht gesperrt. Dort gab es einen Unfall mit mehreren Fahrzeugen. Auch da staut es sich, verliert er knapp 50 Minuten. Allen unterwegs eine gute Fahrt, kommt gut an.
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5: Das ist der Dienstagabend. Hi zusammen, Robert Jantz ist hier. Wenn ihr gerade unterwegs seid, kommt gut an. Und wenn ihr gerade auf der Arbeit seid, dann haltet durch. Ich bin auf jeden Fall bei euch, versorge euch mit guter Musik. Als nächstes kommt die jetzt von Sia.

0: richtiger Klassiker für euch hier am Dienstagabend. Und jetzt geht's mal weiter mit einer ganz besonderen Kombi. Gentleman und Michael Patrick Kelly. Stark, ne? Also die haben sich ja vor 9 Jahren bei Sing Mein Song kennen und schätzen gelernt, kann man sagen. Jetzt haben sie die 2. gemeinsame Single rausgebracht. Wildfire heißt die. Und vor kurzem hatten wir gleich beide im Interview und haben dann mal über die Liebe zur Musik gesprochen.
1: Also ich finde Song schreiben und dann aber live performen, das sind die schönsten Momente unseres Berufs, weil du fühlst dich ein bisschen wie so ein Empfänger, da kommt was und du bist sozusagen der, der es manifestiert, ja, das ist so der Songwriting-Moment und dann gibt es diesen Moment, wo du es mit tausend von Menschen performst und die performen ja auch für dich. Also wenn wir auf der Bühne stehen, ist die Show,
2: die
1: wir
2: uns... Das Musik machen und diese Interviews immer, boah.
0: Ja, gute Laune haben sie auf jeden Fall. Die beiden sind ja seit fast 30 Jahren im Musikgeschäft. Können offensichtlich trotzdem nicht genug bekommen. Ich nehme mal an, das gilt für alles, so, ne?
2: Das Schöne am Musik machen ist, es ist nie gleich... Ne? Es gibt immer wieder andere Geschichten, wie ein Song entsteht oder wie ein Song funktioniert hat oder eben nicht funktioniert hat. Und du fängst immer wieder von vorne an, so, ne? Auch beim Konzert. So, wenn du auf Tour bist und hast montags in Berlin eine mega Show gespielt, musst du in Hamburg am nächsten Tag wieder von ganz vorne anfangen und wieder die Leute kriegen. Und in dem Moment, wo das passiert, ist auch die Magie wieder da. So. Und das hält einen, glaube ich, auch so frisch und auch motiviert. Und deswegen machen wir beide das auch, glaube ich, schon so lange. Also weil wir uns dessen echt bewusst sind. So.
0: Ja, und das hört man ja auch. Und besonders hört man das beim neuen Song. Den hören wir jetzt. Hier ist Wildfire.
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0: Das Wetter.
1: Der Dienstagabend bleibt mild und meistens trocken. In der Nacht ziehen einige Wolken durch. Örtlich im Norden kann noch ein bisschen Regen dabei sein. Die Temperaturen gehen auf 17 bis 15 Grad zurück. Schauen wir auf morgen. Der Mittwoch, der wird wechselnd bewölkt. Zwischendurch aber auch sonnig. Keine Panik. Die meiste Zeit trocken. Und das Ganze bei bis zu 26 Grad in der Spitze.
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1: Wir checken schnell die Lage auf den Straßen. Da haben wir ab 15 Minuten die A1 Köln-Euskirchen. Zwischen dem Kreuz Köln-Nord und Köln-Bocklemünd 2 Kilometer 17 Minuten plus. Dann die A2 Oberhausen Richtung Dortmund. Zwischen dem Kreuz Oberhausen und Oberhausen-Königshardt etwa 30 Minuten plus. 5 Kilometer Stau wegen Bergungsarbeiten, ist dort aktuell nur ein Fahrstreifen frei. Und die A40 Essen-Duisburg ist zwischen Mülheim-Heißen und Mülheim-Dümpten in beiden Richtungen bis mindestens Mitternacht gesperrt. Dort gab es einen Unfall mit mehreren Fahrzeugen. Aktuell knapp eine halbe Stunde. Plus allen unterwegs eine gute Fahrt, kommt gut an.
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1: Hi zusammen, Robert Jantz ist hier und jetzt geht's hier weiter mit Bebe Rexha. Die ist gerade wieder ordentlich unterwegs. New Religion heißt ihr aktueller Song, zusammen mit Faceless tatsächlich. Und ja, ganz genau, da steckt dieser legendäre Insomnia-Vibe drin. Und ich würde mal sagen, für diese uns noch verbleibenden Stunden an diesem Dienstag, da ist das Motto, pennen ist nicht. Also, Bebe Rexha gibt jetzt hier alles. Hier ist sie mit New Religion.

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0: der Wald- und Wiesenritt hier mit Dasher Austin ist zu Ende. Der Ausritt für Cristiano Ronaldo ist auch zu Ende. Der hat sich mit Portugal ja gestern von der WM verabschiedet. Unter Tränen, ne, wird wohl dabei bleiben, dass er in seiner langen Karriere nie Weltmeister geworden ist.
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0: Aber sein ewiger Rivale Lionel Messi, der ist hier noch im Turnier und Lionel und Argentinien stehen im WM-Achtelfinale gegen Ägypten vor dem sensationellen K.O., liegen bis zur 79. Minute 0-2 hinten und da nimmt der Messi-Wahnsinn seinen Lauf. Der Titelverteidiger dreht die Partie komplett und gewinnt dank eines irren Endspurts noch mit 3-2 und träumt weiter von der Titelverteidigung. Nico Hartmann aus dem WM-Studio. Das war also das zu dem Spiel. Das Achtelfinale ist damit so gut wie beendet. Eine letzte Partie haben wir aber heute noch. Schweiz gegen Kolumbien um 22 Uhr. Da fragen wir nochmal nach, wer ist Favorit für dich?
2: Das ist gar nicht so leicht zu beantworten, weil beide Teams Probleme haben. Ganz aktuell fällt bei den Schweizern ihr Shootingstar Mansambi vom SC Freiburg verletzt aus. Dazu sind auch Vargas und So angeschlagen. Also das Abschlusstraining lief nicht wirklich gut bei den Schweizern. Und auch Kolumbien hat es erwischt. Da geht ein Grippevirus rum. Der Nationalcoach Lorenzo sagt zwar, dass kein Spieler deswegen fehlen wird, aber schön ist auch anders. Dazu ist noch Stürmer Córdoba außer Gefecht, aber jetzt lassen wir es mal gut sein mit dem Medizincheck. Kolumbien hat für mich sehr attraktiv und erfolgreich gespielt bisher bei der WM. Dazu haben sie eben eine gewaltige Fanunterstützung. Auch in Vancouver werden gleich viele gelbe Trikots zu sehen sein. Also wenn du mich so fragst, tippe ich auf die Kolumbianer.
0: Los geht's um 22 Uhr. Danke dir, Nico. Und morgen ist dann tatsächlich mal frei. Zum ersten Mal ist WM-Pause nach bisher 96 Spielen. Was ist das? Also Zeit zum Durchatmen vor dem Viertelfinale.
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1: Ich bin David Riemer. Deutschland hat der NATO erneut Verteidigungsausgaben in Rekordhöhe gemeldet. Die Bundesregierung übermittelte für das laufende Jahr einen Betrag von fast 125 Milliarden Euro. Das geht aus Daten hervor, die zum Start des Gipfeltreffens in Ankara veröffentlicht wurden.
2: Gegenüber dem Vorjahr ist das eine Steigerung von rund 25%. Der Anteil der Verteidigungsausgaben am Bruttoinlandsprodukt würde auf etwa 2,7% klettern. Innerhalb der NATO geben damit nur die USA mehr Geld für Verteidigung aus als Deutschland. Die Zahlen sollen beim NATO-Gipfel vor allem den mächtigsten Gast überzeugen. US-Präsident Trump hat erst vor wenigen Tagen wieder die Ausgaben der Europäer kritisiert. Deutschlands Investitionen nannte er lächerlich. In Ankara dürfte sich nun zeigen, ob sich bei Seiten aufeinander zubewegen. Aus Berlin Thomas Brockt.
1: Trotz ihrer Verurteilung kandidiert Frankreichs führende rechtsnationale Marine Le Pen für die Präsidentschaftswahl im kommenden Jahr. Sie wolle gegen ihre Verurteilung Revision einlegen und als Kandidatin antreten, sagte sie. Am Nachmittag hatte ein Berufungsgericht Le Pen in einem Verfahren um Scheinbeschäftigung und EU-Gelder schuldig gesprochen. Die Zahl der Drogentoten in Deutschland bleibt auf einem Rekordhoch. Vergangenes Jahr starben über 2100 Menschen an den Folgen ihres Drogenkonsums. Das gab der Bundesdrogenbeauftragte Streeck in Berlin bekannt. Alarmierend dabei, die Opfer werden immer jünger.
3: Sie sind oft jung, risikofreudig und bezahlen dafür mit ihrem Leben. In den letzten 5 Jahren hat sich die Zahl der Todesfälle bei den unter 20-Jährigen fast verdoppelt. Fast jeder 4. Drogentote ist heute jünger als 30. Die Antwort darauf dürfe nicht Betroffenheit sein, sondern mehr Prävention und frühe Hilfsangebote, sagte Streeck. Auffällig ist, dass die jüngeren Drogentoten vor allem Medikamente konsumiert haben. Meist spielt aber auch ein riskanter Mischkonsum von Pillen, Alkohol und anderen Substanzen eine Rolle. Gleichzeitig breiten sich synthetische Opioide wie Fentanyl weiter aus. Tanja Wagner, Nachrichtenredaktion.
1: Erst patzt Lionel Messi, dann rettet er den Weltmeister. In einem Fußballdrama hat Argentinien auch dank seines Superstars das WM-Aus im Achtelfinale gerade noch verhindert. Nach einem 2-Tore-Rückstand drehte Argentinien das Spiel gegen Ägypten in der Schlussphase noch zu einem 3:2 und darf weiter vom 4. Triumph träumen. Und das waren die Nachrichten mit David Riemer.
4: Das Wetter. Jetzt am späten Abend ist es mild, dazu gibt es viele Wolken. In den nächsten Stunden bleibt es die meiste Zeit trocken. Im Norden kann es noch so ein bisschen nieseln oder ein bisschen regnen. Die Nacht wird aber nicht kalt. 17 bis 15 Grad, das sind die Temperaturen. Schauen wir auf morgen, da gibt es dann Sonne und Wolken im Wechsel. Fast überall ist es trocken und 26 Grad bekommen wir in der Spitze.
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4: Wir checken die Lage auf den Straßen. Ab 15 Minuten die A1 Köln-Euskirchen zwischen dem Kreuz Köln-Nord und Köln-Bocklemünd. 2 Kilometer, eine Viertelstunde plus. Dann die A2 Oberhausen Richtung Dortmund zwischen dem Kreuz Oberhausen und Oberhausen-Königshardt. Etwa 20 Minuten plus. 3 Kilometer Stau. Da laufen aktuell Bergungsarbeiten. Und dann die A40 Essen-Duisburg, die ist zwischen Mülheim-Heißen und Mülheim-Dümpten in beiden Richtungen bis mindestens Mitternacht gesperrt. Dort gab es einen Unfall mit mehreren Fahrzeugen, aktuell 25 Minuten plus dort. Allen unterwegs eine gute Fahrt, kommt gut an.
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4: Hallo zusammen, Robert Jans ist hier. Gemeinsam geht's durch diese noch ganz junge Nacht. Und ich sag mal, wenn man beim Radio arbeitet, hier in so einem Studio steht, am Mikrofon, dann ist es natürlich extrem wichtig, dass man sich einigermaßen klar ausdrückt, ne, und eine gute Aussprache hat, damit die Leute einen auch verstehen, damit ihr mich versteht, ist ja klar. Und seht mir bitte nach zu der Uhrzeit jetzt. Da kann die Zunge schon mal ein bisschen schwerer sein. Aber darum mache ich jetzt hier so eine kleine Lockerungsübung. Dann hören wir ein bisschen Musik und dann, ja, dann hören wir uns wieder. Also, ich fange mal an. 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

0: Mit Musik von Nico Santos geht's hier durch diese noch junge Dienstagnacht. Schön, dass ihr mit am Start seid. Und jetzt habe ich wieder ganz spannende Musik für euch dabei. Wir kommen nämlich jetzt zu einem jungen Mann aus England. Jack Dean heißt er. Und bei ihm läuft's einfach. Also seine Songs haben schon Millionen Streams gesammelt. Er war Support für The Script. Und im September steht dann auch sein Live-Debüt beim Reeperbahn-Festival in Hamburg an. Also schon eine recht große Nummer. Und darum haben wir ihn natürlich auch auf dem Schirm und spielen ihn jetzt. Seine neue Single heißt Mercy, ist ein Song über Stress, volle Tage und den Wunsch, dass die Menschen um einen herum so ein bisschen Nachsicht haben. Vielleicht kennt ihr das, vielleicht kennt ihr diesen Wunsch. Und wie das klingt, das hören wir jetzt.
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0: das Wetter.
1: Wir starten mild in die Nacht. Es ist oft wolkig, aber für die meisten bleibt es trocken. Nur im Norden sind noch so ein paar Tropfen mit dabei. Die Tiefstwerte liegen bei 17 bis 15 Grad. Morgen wird es dann Mix aus Sonne und Wolken. Regen ist eigentlich kaum ein Thema. Dazu bis 26 Grad.
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1: Wir checken schnell die Lage auf den Straßen. Ab 15 Minuten eine Meldung. Die A2 Oberhausen Richtung Dortmund in Höhe Oberhausen-Königshardt. Da haben wir aktuell 5 Kilometer Stau nach einem Unfall. Der Verkehr wird über den Standstreifen geleitet. 25 Minuten plus. Und dann noch der Hinweis, dass die A40 Essen-Duisburg zwischen Mülheim-Heißen und Mülheim-Dümpen nach einem Unfall in beide Richtungen gesperrt ist. Allen unterwegs eine gute Fahrt. Kommt gut an.
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1: Hi zusammen, Robert Jantz ist hier und ich weiß ja nicht, wie das bei euch ist mit der Kalenderpflege im Handy, also eure Kalender-App. Wenn ich Termine vergesse, zu 100% habe ich mir die nicht eingetragen. Und jetzt habe ich das letztens mal gemacht und da war ich schon ganz erstaunt, wie weit hinein ins Jahr 2027 ich schon Termine habe. Und dann dachte ich mir, toll, Robert, und keinen davon wirst du vergessen. Und ich möchte, dass es euch genauso geht. Darum sage ich euch jetzt schon, ne, wenn ihr zu Leonie möchtet, nächstes Jahr, habt die Konzerte hier bei uns in NRW auf dem Schirm. Sie macht auch halt bei uns zum Beispiel in Münster und Dortmund. Könnt ihr euch schon mal um Tickets bemühen. Wir hören sie jetzt mit Don't Worry.

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0: Miley Cyrus war das mit End of the World. 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
1: Ich bin David Riemer. Deutschland hat der NATO erneut Verteidigungsausgaben in Rekordhöhe gemeldet. Die Bundesregierung übermittelte für das laufende Jahr einen Betrag von fast 125 Milliarden Euro. Das geht aus Daten hervor, die zum Start des Gipfeltreffens in Ankara veröffentlicht wurden.
2: Gegenüber dem Vorjahr ist das eine Steigerung von rund 25%. Der Anteil der Verteidigungsausgaben am Bruttoinlandsprodukt würde auf etwa 2,7% klettern. Innerhalb der NATO geben damit nur die USA mehr Geld für Verteidigung aus als Deutschland. Die Zahlen sollen beim NATO-Gipfel vor allem den mächtigsten Gast überzeugen. US-Präsident Trump hat erst vor wenigen Tagen wieder die Ausgaben der Europäer kritisiert. Deutschlands Investitionen nannte er lächerlich. In Ankara dürfte sich nun zeigen, ob sich beide Seiten aufeinander zubewegen. Aus Berlin Thomas Brockt.
1: Trotz ihrer Verurteilung kandidiert Frankreichs führende rechtsnationale Marine Le Pen für die Präsidentschaftswahl im kommenden Jahr. Sie wolle gegen ihre Verurteilung Revision einlegen und als Kandidatin antreten, sagte sie. Am Nachmittag hatte ein Berufungsgericht Le Pen in einem Verfahren um Scheinbeschäftigung und EU-Gelder schuldig gesprochen. Die Zahl der Drogentoten in Deutschland bleibt auf einem Rekordhoch. Vergangenes Jahr starben über 2100 Menschen an den Folgen ihres Drogenkonsums. Das gab der Bundesdrogenbeauftragte Streeck in Berlin bekannt. Alarmierend dabei, die Opfer werden immer jünger.
3: Sie sind oft jung, risikofreudig und bezahlen dafür mit ihrem Leben. In den letzten 5 Jahren hat sich die Zahl der Todesfälle bei den unter 20-Jährigen fast verdoppelt. Fast jeder 4. Drogentote ist heute jünger als 30. Die Antwort darauf dürfe nicht Betroffenheit sein, sondern mehr Prävention und frühe Hilfsangebote, sagte Streeck. Auffällig ist, dass die jüngeren Drogentoten vor allem Medikamente konsumiert haben. Meist spielt aber auch ein riskanter Mischkonsum von Pillen, Alkohol und anderen Substanzen eine Rolle. Gleichzeitig breiten sich synthetische Opioide wie Fentanyl weiter aus. Tanja Wagner, Nachrichtenredaktion.
1: Erst patzt Lionel Messi, dann rettet er den Weltmeister. In einem Fußballdrama hat Argentinien auch dank seines Superstars das WM-Aus im Achtelfinale gerade noch verhindert. Nach einem 2-Tore-Rückstand drehte Argentinien das Spiel gegen Ägypten in der Schlussphase noch zu einem 3:2 und darf weiter vom 4. Triumph träumen. Und das waren die Nachrichten mit David Riemer.
4: Das Wetter.
5: Eine milde Nacht mit vielen Wolken steht uns da bevor. In den nächsten Stunden bleibt es die meiste Zeit trocken. Nur im Norden kann noch ein bisschen Regen mit dabei sein. Die Temperaturen sinken auf 17 bis 15 Grad, im höheren Bergland auch etwas drunter. Morgen wechseln sich dann Sonne und Wolken ab. Meistens ist es trocken und es wird bis zu 26 Grad warm.
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5: Kurz nach 11. Und da ist die A40 Essen-Duisburg zwischen Mülheim-Heißen und Mülheim-Dümpten nach einem Unfall immer noch in beide Richtungen gesperrt. Mindestens bis Mitternacht ist das wohl noch der Fall. Dann ab 10 Minuten noch 2 Meldungen. Einmal die A1 Köln-Euskirchen zwischen dem Kreuz Köln-Nord und Köln-Bocklemünd 1 Kilometer 12 Minuten plus. Und die A2 Oberhausen in Richtung Dortmund in Höhe Oberhausen-Königshardt 5 Kilometer Stau nach einem Unfall. Der Verkehr wird über den Standstreifen geleitet. 20 Minuten plus. Allen unterwegs eine gute Fahrt, kommt gut an.
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5: Hi zusammen, Robert Jantz ist hier. Gemeinsam geht's durch die Nacht und passend zur Fußball-WM gibt's jetzt hier mal den offiziellen WM-Song auf die Ohren. Ah, hier sind jetzt also Shakira und Burna Boy mit Die Die.

0: hier in der Dienstagnacht. Ja, ja. Knocking on Heaven's Door von Guns N' Roses natürlich. Habe ich euch gespielt. Ich hoffe, bei euch ist alles fit. Ihr kommt hier gut durch die Nacht. Ich versorge euch weiter mit Musik. Aber jetzt müssen wir erstmal jemanden würdigen, ja? Denn er war einer der größten Entertainer im deutschen Fernsehen. Rudi Carrell. Der ist heute vor 20 Jahren gestorben. Und für Comedian Hannes Höfer war Rudi einfach ein echtes Vorbild. Vor allem in seiner Rolle als Moderator der Kultshow Herzblatt.
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2: Ich fordere ein TV-Comeback von der Show Herzblatt. Und falls Kai Pflaume keinen Bock mehr hat, den Herzblatt-Hubschrauber vollzutanken, ey, ich mach den Job gerne. Ich mache euch auch die Susi am Ende. So, Mareike, jetzt musst du dich entscheiden. Soll es Kandidat 1 sein, der freche Vogelzüchter, der auch gerne mal seine Pfeife putzt, aber nur, wenn du ihm dabei hilfst? Oder Kandidat 2, der passionierte Ausdauersportler, der deinen Puls bei einer gemeinsamen Runde auf dem Liegefahrrad in die Höhe treibt? Oder Kandidat 3, der mit seiner Abneigung zu Deo immer einen bleibenden Eindruck in enge Räume hinterlässt. Ey, ich kann das! Ey, oder die Mini-Playback-Show. Einmal durch die Schauberkugel und dann der Playback-Schinge. Das ist im Prinzip wie jedes Konzert von Helene Fischer. Oder Geld oder Liebe mit Jürgen von der Lippe. Oder Geh aufs Ganze mit Jörg Dräger. Oder was ist mit der 100.000-Mark-Show? Ey, sowas gibt's heute gar nicht mehr. Bei den heutigen Shows gibt's ja immer nur Euro zu gewinnen. Also immer dran denken. Früher war nicht alles besser. Aber die guten Sachen, die können wir schon wiederholen.
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0: Das Wetter.
1: Die Zeit rast kurz vor Mitternacht und es ist mild und die meiste Zeit trocken in dieser Nacht. Einige Wolken sind unterwegs, aber die sind nicht wirklich dramatisch. In der zweiten Nachthälfte kann es im Norden noch ein bisschen Regen geben. Ansonsten alles entspannt. Tiefstwerte liegen bei 17 bis 15 Grad. Schauen wir auf morgen. Da gibt es dann Sonne und Wolken im Wechsel. Eigentlich so gut wie gar kein Regen und bis 26 Grad in der Spitze.
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1: Wir checken schnell die Lage auf den Straßen. Da haben wir einmal die A40 Essen-Duisburg. Die ist zwischen Mülheim-Heißen und Mülheim-Dümpten nach einem Unfall in beide Richtungen gesperrt. Dann ab 10 Minuten zwei Meldungen. Die A2 Oberhausen Richtung Dortmund in Höhe Oberhausen-Königshardt. 1 Kilometer Stau nach einem Unfall. Der Verkehr wird über den Standstreifen geleitet. Eine Viertelstunde plus. Und 10 Minuten länger dauert es auf der A57 Köln-Krefeld zwischen dem Kreuz Meerbusch und Krefeld-Oppum aktuell dichter Verkehr. Allen unterwegs eine gute Fahrt. Kommt gut an.
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1: Robert Jans ist hier. Wir steuern in Richtung Mitternacht und bringen diesen Dienstag jetzt gemeinsam auf die Zielgerade. Wir machen natürlich weiter mit ganz viel Musik. Als nächstes kommt jetzt von Nea, hier ist Some Say.

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0: Wakefield war das mit Saturday Night und das sage ich in der Dienstagnacht. Mein Gott, die Welt ist in Fugen geraten. Alles ist möglich, ich sag's ja immer wieder. Jetzt geht's gleich weiter mit Falk. Der hat mit Weil du das bist einen Song geschrieben, in dem geht es um das Thema Loslassen, auch wenn noch nicht so wirklich alles klar ist. Also nur Selbstvertrauen spielt da mit rein. Aufbruch und ja eben diesen einen Moment, in dem man dann nicht mehr wartet, sondern einfach mal macht. Und ich mache jetzt auch einfach mal, und zwar Feierabend. Nach Mitternacht macht hier meine Kollegin Ariane Lipogavitz weiter und begleitet euch durch die Nacht. Mein Name ist Robert Janz und jetzt, wie gesagt, für euch Falk mit Weil du das bist.
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1: Ich bin David Riemer. Deutschland hat der NATO erneut Verteidigungsausgaben in Rekordhöhe gemeldet. Die Bundesregierung übermittelte für das laufende Jahr einen Betrag von rund 125 Milliarden Euro. Das geht aus Daten hervor, die das Verteidigungsbündnis zum Auftakt seines Gipfeltreffens in Ankara veröffentlichte. Innerhalb der NATO geben damit nur die USA mehr Geld für Verteidigung aus als Deutschland. Entschädigungsansprüche und mehr Preistransparenz. Nach jahrelangen Verhandlungen gibt es im EU-Parlament nun eine Mehrheit, um Fluggastrechte zu stärken. Für die Verbraucher, die Ansprüche geltend machen wollen, soll es einfacher werden.
2: Wer aus der EU abfliegt und mindestens 3 Stunden verspätet ankommt, der bekommt gestaffelt nach Entfernung bis zu 600 Euro zurück. Das bleibt beim Alten. Neu ist aber, Airlines müssen künftig innerhalb von 30 Kalendertagen nach Antrag zahlen oder begründen, warum sie das nicht tun. Das gilt auch, wenn der Flug weniger als 2 Wochen vorher gestrichen wird. Außer die Airline trifft keine Schuld, wie bei Unwettern, randalierenden Fluggästen oder Streiks. Aus Brüssel, Michael Brandt.
1: Die schwarz-rote Koalition wirbt für eine Verabschiedung des umstrittenen Sparpakets für stabile Krankenkassenbeiträge in dieser Woche im Bundestag und Bundesrat. Unionsfraktionschef Spahn sagte, man sei in ständiger Abstimmung mit den Ländern. Es gehe vor allem um die Krankenhausfinanzierung und die flächendeckende Versorgung. Argentinien hat im Achtelfinale der Fußball-WM einen 0:2 Rückstand gedreht und nach einem Kraftakt das Viertelfinale erreicht. Gegen Ägypten siegte der Weltmeister am Ende 3:2.
3: Gut 70 Minuten läuft alles für Ägypten. Ibrahim macht nach 15 Minuten das 1:0. Kurz danach hält Torwart Schubir einen schwach geschossenen Foul-Elfmeter von Messi. Und nach Sikos 2:0 in Minute 67 riecht es in Atlanta nach Sensation. Aber Romeros Anschlusstreffer in der 79. Minute weckt den Weltmeister. Messi macht 5 Minuten später den Ausgleich, sein 21. WM-Treffer. Und in der 2. Minute der Nachspielzeit köpft Enzo Fernandez den Titelverteidiger ins Viertelfinale. Thomas Thonfeld, Sportredaktion.
1: Im Viertelfinale trifft Argentinien um Superstar Lionel Messi nun auf den Sieger der Partie Schweiz gegen Kolumbien.
4: Das Wetter.
5: Die Nacht bleibt entspannt und angenehm mild bei rund 14 bis 18 Grad. Morgen teilen sich dann Sonne und Wolken den Himmel. Regen macht aber mehr oder weniger Pause. Dazu wird es tagsüber mit 21 bis 26 Grad angenehm warm. Ich finde, so kann es gerne weitergehen.
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6: Zurzeit liegen uns keine Meldungen vor. Wir wünschen allen unterwegs gute Fahrt.
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5: Nächste Woche wird es ja wieder ordentlich warm, mit so konstanten 30 Grad auf jeden Fall. Ich hoffe, ihr habt ein bisschen Zeit, euch vorzubereiten. Vielleicht gibt es ja auch schon wieder ein paar Klimas oder Ventilatoren. Hauptsache, wir wissen uns und anderen irgendwie zu helfen. Ich bin Ariane Lippoglawitz. Ihr hört jetzt den besten Mix mit TLC und No Scrubs.

0: glaube, es gibt kein Geräusch, was mich paranoider macht als das hier. Oh ja, das wird euch in den kommenden Tagen begleiten, denn die bevorstehenden warmen Sommertage mit gelegentlichen Regenschauern sind ideal für Stechmücken in Deutschland. Da wird der laue Sommerabend im Biergarten, auf dem Balkon oder der Terrasse dann schnell zum Festmahl für die Plagegeister. Aber man kann sich ja zum Glück schützen. Thorsten Ortmann aus dem News-Team. Was hilft denn eigentlich?
1: Also was gut hilft, sind Sprays. Die Stiftung Warentest hat 10 Kombiprodukte gegen Mücken und Zecken getestet. Und Testsieger wurde da Antibrumm Forte, gefolgt von Autan Multi-Insekt. Und auch das günstige Spray Diskito von DM hat gut abgeschnitten. Wie gut oder schlecht ein Mittel hilft, merkt man dann oft vor allem daran, wie lange der Schutz hält, sagt Testleiterin Dorit Munzke.
2: Antibrumm hat als einziges Mittel im Test länger als 7 Stunden vor Mückenstichen geschützt. Die schlechtesten Produkte hingegen nur 2,5 bis 3 Stunden.
1: Wichtig beim Auftragen ist, irritierte Hautpartien und Wunden aussparen und nicht direkt ins Gesicht sprühen, sondern erst auf die Handfläche und dann im Gesicht verteilen. Und Kinder sollten das auch nicht allein machen. Und da alle Sprays wasserlöslich sind, muss man sich nach dem Sprung ins Wasser auch wieder neu einsprühen.
0: Ja, und es gibt ja auch hilfreiche Gadgets gegen Mücken, oder?
1: Also was im Outdoor-Bereich gut funktioniert, sind sogenannte Thermazellgeräte. Dabei wird ein Wirkstoffplättchen erhitzt. Das passiert völlig geruchlos und ohne offene Flamme. Und der Wirkstoff hält dann Mücken im Umkreis von 20 Quadratmetern ab. Wer drinnen Ruhe haben will, der greift zu Lavendel, Minze, Zedernholz oder Zitrusöl. Und wer lieber Chemie einsetzen will, der kann sogenannte Mückenstecker benutzen. Das sind kleine Verdampfer, die man in die Steckdose steckt. Und dadurch wird eine geringe Menge an Nervengift freigesetzt, das den kleinen Blutsaugern den Garaus macht. Für Menschen soll das unbedenklich sein. Und wenn es so ein Biest dann trotz aller Abwehrmaßnahmen auf die Haut geschafft und gestochen hat, dann gibt es sogenannte Stichheiler. Das sind batteriebetriebene Sticks, mit denen man dann die Einstichstelle erwärmen kann, um den Juckreiz zu lindern. Testsieger wurde hier übrigens Heat It Classic. Das ist ein USB-Stick, den man ans Smartphone anschließt.
0: Ja, in den kommenden Tagen werden viele Mücken erwartet. Grund ist das warme Wetter in Kombination mit Regenschauern. Thorsten Ortmann war das mit dem

0: Das Wetter.
1: Die Nacht wird wieder angenehm entspannt, auch beim Einschlafen, denn mit 14 bis 18 Grad bleibt es schön frisch. Morgen gibt es dann einen lockeren Mix aus Sonne und Wolken. Dazu bleibt es trocken. Später steigen die Temperaturen auf angenehme 21 bis 26 Grad.

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1: Zurzeit liegen uns keine Meldungen vor. Wir wünschen allen unterwegs gute Fahrt.
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2: Es ist kurz nach 12:30 am Mittwoch. Ich bin Ariane Lippo-Glawitz. Mach dich eine ganz schöne Nacht. Hier ist jetzt bei uns im besten Mix Sass mit Je veux.

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Man hätte heute Morgen einfach live dabei sein müssen, wirklich. Wer den Auftritt von Ikki Mel um 8:30 im MoMA gesehen hat, weiß, wovon ich rede. Ikki Mel ist ja die Rapperin der Gen Z. Sie ist bekannt dafür zu provozieren, kein Blatt vom Mund zu nehmen und feministische Themen so auf ihre ganz eigene Art anzusprechen. Und natürlich hat sie sich auch beim Auftritt nicht zurückgehalten. Ich zeige euch mal ganz kurz einen Ausschnitt. Fußball!

0: Ja, das ist ihr Fußballsong, inklusive kleinem Seitenhieb am Ende. So nach dem Motto, Reminder, die Frauen-WM gibt's auch noch, nicht nur die Männer-WM. Und sie musste während des Auftritts auch noch selbst lachen, was den Moment einfach so viel besser gemacht hat. Man muss sich einmal kurz vorstellen, MoMA, ein klassisches Morgenmagazin, und dann kommt da einfach Ikimel rein. Das Publikum war auch komplett unvorbereitet, die wussten wirklich null wohin mit sich. Für mich ist das jetzt schon einer meiner liebsten TV-Momente überhaupt. Ich lieb's. So, ich wünsche euch erstmal allen einen schönen guten Mittwoch. Mit uns hier im besten Mix Fury in the Slaughterhouse und Fix This Crack.
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1: Ich bin David Riemer. Nach Attacken auf mehrere Tanker in der Straße von Hormuz hat das US-Militär Ziele im Iran angegriffen. Das US-Regionalkommando spricht von einer Serie heftiger Angriffe. Teheran solle einen hohen Preis für die Attacken auf Handelsschiffe mit zivilen Besatzungen zahlen. Mit dem neuen US-Angriff wächst die Gefahr einer erneuten militärischen Eskalation in der Region. Deutschland hat der NATO erneut Verteidigungsausgaben in Rekordhöhe gemeldet. Die Bundesregierung übermittelte für das laufende Jahr einen Betrag von fast 125 Milliarden Euro. Das geht aus Daten hervor, die zum Start des Gipfeltreffens in Ankara veröffentlicht wurden.
2: Gegenüber dem Vorjahr ist das eine Steigerung von rund 25%. Der Anteil der Verteidigungsausgaben am Bruttoinlandsprodukt würde auf etwa 2,7% klettern. Innerhalb der NATO geben damit nur die USA mehr Geld für Verteidigung aus als Deutschland. Die Zahlen sollen beim NATO-Gipfel vor allem den mächtigsten Gast überzeugen. US-Präsident Trump hat erst vor wenigen Tagen wieder die Ausgaben der Europäer kritisiert. Deutschlands Investitionen nannte er lächerlich. In Ankara dürfte sich nun zeigen, ob sich beide Seiten aufeinander zubewegen. Aus Berlin, Thomas Brockt.
1: Trotz ihrer Verurteilung kandidiert Frankreichs führende rechtsnationale Marine Le Pen für die Präsidentschaftswahl im kommenden Jahr. Das sagte sie am Abend im französischen Fernsehen. Zuvor hatte ein Gericht Le Pen in einem Verfahren um Scheinbeschäftigung und EU-Gelder schuldig gesprochen.
3: Le Pens Ankündigung zu kandidieren ist ein Paukenschlag, denn viele waren fest davon ausgegangen, dass notgedrungen ihr junger Parteichef Jordan Bardella ins Rennen geht. Le Pen aber will ihren Traum, französische Präsidentin zu werden, auf keinen Fall aufgeben. Dafür geht sie voll auf Risiko, denn Juristen sind sich uneins, ob mit Einlegen der Revision nicht wieder der befristete Entzug des passiven Wahlrechts aus erster Instanz greift. Wenn dies der Fall ist, wäre eine Kandidatur nämlich unmöglich, ganz unabhängig davon, was bei der Revision herauskommt. Aus Paris, Michael Evers.
1: Erst patzt Lionel Messi, dann rettet er den Weltmeister. In einem Fußballdrama hat Argentinien auch dank seines Superstars das WM-Aus im Achtelfinale gerade noch verhindert. Nach einem 2-Tore-Rückstand drehte Argentinien das Spiel gegen Ägypten in der Schlussphase noch zu einem 3:2 und darf weiter vom vierten Triumph träumen.
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5: Ich bin einfach so froh, dass wir endlich wieder kühlere Nächte haben, so wie jetzt auch zum Beispiel diese hier. Denn es geht runter auf 14 bis maximal 18 Grad. Es kann zwar vereinzelt zu Schauern kommen, aber alles in allem bleibt es trocken. Am Morgen fängt der Tag erstmal wechselhaft an und bleibt dann auch teilweise bewölkt bei Temperaturen bis zu 26 Grad.
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6: Zurzeit liegen uns keine Meldungen vor. Wir wünschen allen unterwegs gute Fahrt.
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5: Es ist zwar erst kurz nach eins, aber der Song, den ich euch gleich als nächstes vorspiele, der spielt sich in den frühen Morgenstunden ab. Und in genau genommen 4 Stunden passt der Titel auch wie die Faust aufs Auge. Es dreht sich natürlich um unseren Michael Schulte bei uns im besten Mix mit seinem Song 5 AM. Ich bin Ariane Lepoglawitz. Ich wünsche euch eine ganz entspannte Nacht.

0: Justin Bieber mit Love Yourself. Norwegen hat Brasilien aus der WM geworfen. 2:1, beide Tore. Erling Haaland. Und als wäre das sportlich nicht schon genug Stoff, taucht jetzt auch noch ein alter Song auf, auf dem Wunderstürmer Haaland zum Wunderrapper wird. Kollege Leo Arregi, wie klingt denn Haaland als Rapper?
1: Ja, also er rappt auf jeden Fall mit viel Energie und viel Selbstvertrauen. So ein bisschen wie er auch Fußball spielt. Obwohl ich jetzt einfach mal sagen würde, im Fußballspielen ist er dann noch vielleicht ein bisschen talentierter. Ich habe mal einen Ausschnitt von seinem Rap mitgebracht. Ich habe mir das Ganze auch mal übersetzen lassen. Da heißt es so grob: Leute, könnt ihr bitte aufhören, so viel zu quatschen? Sonst macht es keinen Spaß mehr. Redet lieber über die Weltkrise. Ich finde, das ist viel wichtiger. Jeder weiß, dass ich der Typ bin, den man im Fernsehen sieht. Ich sehe sogar gut aus, während ich esse.
0: Ja, ziemlich wirr. Ja, gut. Trotzdem hat jetzt der norwegische DJ und Produzent Kygo die Nummer neu aufleben lassen.
1: Ja, genau. Kygo hat sich mit seinem Keyboard bewaffnet in irgendeiner schicken Hotelsuite abgeschottet und da dann diesen alten Song von Haaland gerührt.

0: Heiko hat übrigens vor ein paar Serienspielen Post auf Instagram hochgeladen und geschrieben, ich veröffentliche die volle Version, wenn Norwegen gewinnt. Ja, das ist ja passiert. Also eigentlich müsste es bald soweit sein.
1: Wunderbar.
0: Und Haaland hat auch schon seine Zustimmung kundgetan und sich unter dem Post ebenfalls zu Wort gemeldet. Der ist total gehypt. Und sehr stark dafür, dass die ganze Version veröffentlicht wird.
1: Ja gut, Norwegens Topstürmer Erling Haaland hat 2016 einen Rap-Song auf YouTube hochgeladen, der jetzt gerade wieder durchs Netz schwirrt. DJ und Produzent Kygo hat ihn daraufhin geremixt und viele Reaktionen darauf im Netz bekommen, nicht zuletzt von Haaland selbst.
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0: Das Wetter.
1: Heute Nacht wird es mit 14 bis 18 Grad schön angenehm. Morgen gibt es dann Sonne und Wolken im Wechsel. Der Regen hält sich aber eher zurück. Dazu klettern die Temperaturen auf 21 bis 26 Grad. Also haben wir gutes und ruhiges Wetter.
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2: Zurzeit liegen uns keine Meldungen vor. Wir wünschen allen unterwegs gute Fahrt.
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1: Ich finde, der nächste Song passt richtig gut in die Nacht. Der hat ein bisschen Vibes von so einem einsamen, gestrandeten Cowboy. Vielleicht könnt ihr euch ja vorstellen, was ich meine. Hier ist Titio mit Come Along.

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3: Ja, nee, ist klar. Prinzessin Kate hat innerhalb von 24 Stunden die drei höchsten Berge von England, Schottland und Wales bestiegen. Reinhold Messner ist natürlich stinksauer, weil er die Idee nicht hatte. So, und jetzt fragt man sich natürlich bei der ganzen Lobhudelei, wie hoch sind denn solche Berge in England? 2 Meter höher als der Eierberg in Bochum? Oder die Halde Hohe Wart bei Recklinghausen? Sind die Berge in England wenigstens so hoch wie Siggis Hütte? Braucht man für die Besteigung eine Ausrüstung oder geht das auch in Flipflops? Ja, kommt drauf an, wie sehr man es will. Ja, also sie hat zumindest in 24 Stunden über 3000 Höhenmeter bezwungen. Ja, das kann sich ja jetzt mal jeder von uns hochrechnen, wie oft man dafür zum Bier holen in den Keller laufen muss. Außerdem hat sie diese Aktion nicht nur für sich gemacht. Sie hat die Berge auch symbolisch bezwungen und mit ihrer Mission jenseits der Diagnose ein Zeichen gesetzt, dass eine Krebsdiagnose noch lange nicht das Ende bedeutet. Und ganz ehrlich, da ziehe ich jetzt einfach mal meinen Hut. Chapeau, Kate. Und viel Spaß, wenn du mit deinem William beim WM-Finale der englischen Mannschaft zujubelst. PS, grüß den Thomas Tuchel von mir. Der soll was essen. Und der soll mir eine Portion Fish and Chips mitbringen. Wenn er nach dem Elfmeterschießen fluchtartig das Land verlassen muss.
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1: Ich bin David Riemer. Nach den jüngsten Attacken auf mehrere Tanker in der Straße von Hormuz hat das US-Militär Ziele im Iran angegriffen. Das teilte das für den Nahen Osten zuständige Regionalkommando des US-Militärs mit.
2: Die Spannungen sind verschärft. Die USA schlagen heftig zu. 4 bis 5-mal so schwere Bombenangriffe wie vor 10 Tagen, beschrieb ein US-Regierungsbeamter. Auch die Ölsanktionen gegen den Iran wurden wieder in Kraft gesetzt. Damit soll Teheran für die Angriffe auf Handelsschiffe in der Straße von Hormuz bestraft werden. Eine neue militärische Eskalation droht. Der diplomatische Prozess ist in Stocken geraten. Der Iran wirft den USA vor, gegen das bisher erzielte Rahmenabkommen zu verstoßen und droht mit entschlossenen Gegenmaßnahmen. Aus den USA, Tina Eck.
1: Das Europaparlament hat 9 europäischen Fluggastrechten zugestimmt. Eine breite Mehrheit der Abgeordneten stimmte für die Reform, die unter anderem vorsieht, dass Eltern im Flugzeug künftig kostenlos Sitzplätze neben ihren Kindern reservieren können und Ticketpreise übersichtlich dargestellt werden müssen. Die Regeln für Entschädigungen bei verspäteten Flügen sollen im Wesentlichen unverändert bleiben. Die Staats- und Regierungschefs der NATO-Staaten setzen die Beratungen bei ihrem Gipfel in Ankara heute fort. Am 2. und letzten Tag des Treffens geht es unter anderem um die Frage der Lastenteilung in der Allianz zwischen den USA und den übrigen Verbündeten. Daneben geht es auch um die weitere Unterstützung der von Russland angegriffenen Ukraine. Argentinien hat im Achtelfinale der Fußball-WM einen 0:2-Rückstand gedreht und nach einem Kraftakt das Viertelfinale erreicht. Gegen Ägypten siegte der Weltmeister am Ende 3:2.
3: Gut 70 Minuten läuft alles für Ägypten. Ibrahim macht nach 15 Minuten das 1:0. Kurz danach hält Torwart Schubir einen schwach geschossenen Foul-Elfmeter von Messi. Und nach Sikos 2:0 in Minute 67 riecht es in Atlanta nach Sensation. Aber Romeros Anschlusstreffer in der 79. Minute weckt den Weltmeister. Messi macht 5 Minuten später den Ausgleich, sein 21. WM-Treffer. Und in der 2. Minute der Nachspielzeit köpft Enzo Fernandez den Titelverteidiger ins Viertelfinale. Thomas Thonfeld, Sportredaktion.
1: Im Viertelfinale trifft Argentinien auf die Schweiz. Die Schweizer haben Mitfavorit Kolumbien nach einem Elfmeterkrimi mit 4:3 aus dem Turnier geworfen.
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5: Endlich wieder etwas angenehmere Nächte. Die Temperaturen gehen in der Nacht auf 14 bis 18 Grad zurück. Einzelne Schauer sind zwar nicht ganz ausgeschlossen, insgesamt bleibt es aber überwiegend trocken. Der Mittwoch startet zunächst wechselhaft, später zeigt sich der Himmel teils bewölkt. Am Tag steigen die Temperaturen dann auf bis zu 26 Grad.